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1: Ich bin Diana Kramer. Russland und die Ukraine wollen offenbar gegenseitige Angriffe auf Energieanlagen stoppen. Das hat zumindest US-Präsident Donald Trump auf seiner Plattform Truth Social angekündigt. Aus Moskau und Kiew gibt es dafür bislang keine Bestätigung.
2: Trump steht hier zu Hause wegen astronomischer Benzin- und Dieselpreise schwer unter Druck. Dass in erster Linie sein Iran-Krieg und die beeinträchtigte Schifffahrt durch die Straße von Hormuz daran schuld sind, versucht Trump außen vor zu lassen. Er schießt sich auf Kiew und Moskau ein. Der Beschuss der dortigen Energieanlagen sei für die Ölknappheit verantwortlich. Am Wochenende hatte Trump den ukrainischen Präsidenten Zelensky gedrängt, die Angriffe auf russische Energieanlagen zu stoppen. Tina Eck, USA.
1: Die hohen Spritpreise sorgen hierzulande weiter für Debatten. Auch CSU-Chef Markus Söder fordert inzwischen neue Entlastungsmaßnahmen. Die Bundesregierung müsse sich dringend zusammensetzen und darüber reden, wie man die extrem hohen Benzin- und Dieselpreise senken und erträglich machen könne, sagte Söder. Auf welchem Weg und wie stark die Preise gesenkt werden sollten, ließ er aber offen. Mecklenburg-Vorpommerns Ministerpräsidentin Manuela Schwesig forderte die Einführung eines Spritpreisdeckels. Bundesinnenminister Alexander Dobrindt will den Schutz der Bevölkerung im Ernstfall neu organisieren. Statt neuer Bunker sollen vor allem Tiefgaragen und Tunnel als Schutzräume dienen.
3: Egal, wo man gerade unterwegs ist, braucht man bei Katastrophenalarm vielleicht einen Schutzraum. Innenminister Dobrindt plädiert dafür eine digitale Info, die jedem zum Beispiel in der Nina-Warn-App anzeigt, welche Tunnel, welche Tiefgarage, welche Bahnstation oder ähnliches in der Nähe sind. Nicht sinnvoll findet der Innenminister den Bau neuer Bunker. Das sei ein veraltetes Konzept aus dem Kalten Krieg, das viel Geld koste, aber wenig Schutz bringe. Die Kommunen kritisieren, dass noch viele Fragen ungeklärt seien, etwa wer koordiniert bei Naturkatastrophen oder hybriden Angriffen die Evakuierungen. Onni Thorau, Berlin.
1: Die Britpop-Band Oasis tritt erstmals seit 2009 wieder in Deutschland auf. Die Band um die Brüder Liam und Noel Gallagher kündigte in sozialen Medien für Juli 2027 zwei Konzerte in der Münchner Allianz Arena an. Bis diesen Donnerstag um 17 Uhr können sich Oasis-Fans online für Tickets registrieren.
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4: Eine relativ unspektakuläre Nacht, die da vor uns liegt. Kaum Wolken, Regen wird es auch keinen geben. Das Ganze bei Temperaturen zwischen 13 und 17 Grad. Nachher wird es dann heiter bis wolkig. Richtung Abend nehmen dann die Wolken zu. Es wird Schauer geben, teilweise auch lokal Starkregen ist dann am Abend möglich und Gewitter. Trotzdem wird das ein Spätsommertag mit bis zu 28 Grad.
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5: A57 Krefeld-Nimwegen. Zwischen Goch und Kleve 1 Kilometer Stau. Wir wünschen allen unterwegs gute Fahrt.
4: Was habt ihr uns die Bude eingerannt? Für die Toten Hosen, die geben für die Aktion Lichtblicke ein Konzert. Da werden wir mit euch gemeinsam nochmal Spenden sammeln für die gute Sache, nämlich für Familien hier in NRW, denen es nicht so gut geht. Und die Toten Hosen haben gesagt, na klar geben wir euch da nochmal ein Konzert auf unserer Abschiedstour sozusagen, ja. Aber dieses Konzert findet ja nur vor 1300 Leuten knapp statt. So, die Karten sind natürlich alle schon weg, weil wir sie ja verschenkt haben, nur an unsere Hörer. Bringt bitte ein bisschen Geld mit. Für die Spende, für Lichtblicke. Deswegen machen die Toten Hosen das ja auch. Die Toten Hosen hören wir gleich mit Nur nach vorn. Neuer Song. Vorher noch Bebe Rexha und Ace of Base.
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1: Wir bekommen ja nachher einen richtig, richtig schönen und warmen Tag nochmal mit 28 Grad. Jetzt in der Nacht messen wir so 13 bis 17 Grad. Ein paar Wolken sind unterwegs, aber nicht viel. Regen gibt's auch gar keinen. Und dann freuen wir uns auf diesen Spätsommertag, der dann auch nachher erstmal relativ gut beginnt mit ein bisschen Sonnenschein, heiter bis wolkig das Ganze. Und nachher Richtung Abend ziehen dann aber immer mehr Wolken rein. Die bringen Regenschauer mit, teilweise auch Gewitter und lokal, also örtlich, kann auch Starkregen dabei sein. Und Temperaturen, wie gesagt, bis 28 Grad.
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2: Zurzeit liegen uns keine Meldungen vor. Wir wünschen allen unterwegs gute Fahrt.
1: Ray ist immer noch auf der Suche nach ihrem Ehemann. Where's my husband? Hören wir gleich. Vor noch Madonna, American Pie. Kommt gut durch diese Nacht mit uns. Wir sind an eurer Seite.
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0: Das ist für mich schon der O-Ton des Tages, obwohl er von den Bayern kommt. Hört mal.
1: Das war einfach von Anfang bis Ende eklig, aber dann sage ich das als Kompliment.
0: Bayern-Trainer Vincent Kompany zum extrem knappen Sieg seines Teams gegen den SV Elversberg. Fußballzwerg, muss man sagen. Mit dem 2:1 haben sich die Bayern gestern Abend gerade noch so vom Platz gerettet gegen den Bundesliga-Aufsteiger aus dem Saarland. Und bei dieser Aussage hier, was wir gehört haben, eklig, aber als Kompliment, da kommen uns noch ganz andere Situationen in den Sinn, Kollege Markus Steinacker.
2: Ja, und ich würde sogar es ein bisschen krasser formulieren, Kevin. Eklig, aber geil. Habe ich tatsächlich vor kurzem zum Kumpel gesagt, als wir mitten in der Nacht in einer Burgerbraterei gesessen haben und er seine krossen, salzigen Pommes in sein Vanille-Soft-Eis getunkt und dann gegessen hat.
0: Er nicht gemacht.
2: Ja, pass auf, ich dachte auch nur so, bar, aber er so, probier's mal. Dann habe ich's probiert und ich muss sagen, Kevin, ja, eklig, aber geil.
0: War Alkohol im Spiel?
2: Nein.
0: So, ich kenne auch übrigens eine sehr, sehr geniale Kombi.
2: Okay.
0: Brathähnchen mit Apfelmus.
2: Nee.
0: Ist lecker.
2: Wo isst man sowas?
0: Ich esse das.
2: Das ist sehr schwer. Das klingt schräg, aber gut, es gibt ja auch gerade so, ich sag mal so, Spaßgetränke in ungewöhnlichen Kombis, die sehr geil sein sollen. Skier mit Energy Drink.
0: Blödsinn. Schmeckt
2: oder,
0: nicht.
2: Oder schon probiert.
0: Ja.
2: Oder hier Gurkenwasser mit Cola, ja auch.
0: Ja, komm. Bevor wir jetzt noch Mad Eagle, Blutwurst und Makrele in das Pick auf den Tisch schauen, es gibt ja auch ekliges, aber geiles zum Gucken. Ne?
2: Absolut, ja klar. Also Dschungelcamp ist klar, Sommerhaus der Stars, auch richtig,
0: richtig eklig.
2: So wie irgendwie alles mit dem Glöckler. Oder so Tierdokus, wo sich Raubtiere jagen oder Spinnen häuten und sowas.
0: Oh nee, bitte nicht. Glöckler geht gar nicht. Aber hier so Dinge, die niemand öffentlich zugeben würde, die sind auch eklig, aber geil. Jeder hatte doch schon mal so einen großen Pickel. Ja. Und dann gehst du da hin und dann...
2: Ich würde es jetzt auch nicht öffentlich zugeben, aber ja, irgendwie schon.
0: Markus Steinacker. Oder wie die Kollegen hier im Sender sagen...
1: Eklig, aber das ist Kompliment.
2: Wow.
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1: Ich bin Diana Kramer. Immer höhere Preise für fossile Energieträger führen zu immer weniger Kaufkraft bei den Menschen. Bei einem Anstieg der Öl- und Gaspreise um jeweils 10% könnte die Gesamtinflation in Deutschland um bis zu 0,22 Prozentpunkte zunehmen. Das zeigt eine Studie der Brüsseler Denkfabrik New Economics Foundation.
2: Die Forscher kommen zu dem Schluss, dass Preisanstiege für Öl und Gas in fast allen europäischen Ländern das größte Inflationsrisiko darstellen. Dafür nennen sie historische Beispiele, aber auch aktuellere, wie den Einmarsch Russlands in die Ukraine oder den Iran-Krieg. Die Experten sehen nur eine Lösung: erneuerbare Energien. Der Ausbau heimischer Wind- und Solarenergie sei entscheidend, um die Inflation zu begrenzen, sagen sie. Ursula Winkler, Nachrichtenredaktion.
1: Der ukrainische Präsident Zelensky hat die Ankündigung von US-Präsident Trump über eine Feuerpause zwischen der Ukraine und Russland bei Angriffen auf Energieanlagen relativiert. Es handle sich um einen Vorschlag, sagte er. Die Ukraine sei aber bereit, diese Deeskalation zu unterstützen, wenn Russland seine Angriffe auf kritische Infrastruktur einstellen würde. Viele Menschen haben sie auf dem Handy, Apps der Lebensmittelhändler für zusätzliche Rabatte. Der Bundesverband der Verbraucherzentralen sieht darin aber eine Diskriminierung und hat deshalb gegen den Discounter Lidl und dessen Lidl Plus App geklagt. Heute verhandelt das brandenburgische Oberlandesgericht den Fall.
3: Ältere Menschen und andere, die kein Smartphone haben, die können solche Apps gar nicht nutzen, klagen Verbraucherschützer. Sie sind deshalb auch schon gegen andere Discounter vor Gericht gezogen. Ob im Verfahren heute eine Entscheidung fällt, ist unklar. Auf jeden Fall sind die allermeisten von uns auf Schnäppchenjagd per App, sparen damit aber laut Experten wenig. Doch die Händler, die sammeln jedes Mal viele Daten über uns. Claudia Wächter, Nachrichtenredaktion.
1: Zugang zum Bahnsteig nur mit Fahrkarte? Bundesverkehrsminister Steffen Bilger kann sich das zumindest an großen Bahnhöfen in Deutschland vorstellen. Das sagte Bilger den Funke-Zeitungen, auch mit Blick auf mehr Sicherheit. In Frankreich und Großbritannien ist das schon verbreitet. Dort kommen Reisende an vielen Bahnhöfen nur nach elektronischer Ticketprüfung durch Zugangsschleusen und elektronische Schranken zu den Bahnsteigen.
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4: In der Nacht sind jetzt nur wenige Wolken unterwegs und Regen ist kein Thema. 17 bis 13 Grad und am Dienstag selbst, da wird es eigentlich ganz freundlich erstmal. Erst am Abend zieht es sich dann immer mehr zu und Schauer und Gewitter sind möglich bis 28 Grad.
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5: Zurzeit liegen uns keine Meldungen vor. Wir wünschen allen unterwegs gute Fahrt.
4: 3 Uhr ist durch, Robert Jans ist hier. Wir machen uns jetzt gemeinsam ein paar entspannte Stunden und starten rein mit ziemlich frischer Musik. Self-Aware von Temper City spiele ich euch, erst in diesem Jahr rausgekommen. Also macht euch eine entspannte Nacht.
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1: Eine trockene Nacht haben wir, nur wenig Wolken sind unterwegs. Die Temperaturen, die haben sich eingependelt zwischen 17 und 13 Grad. Der Tag selbst, der wird dann eigentlich ganz freundlich, aber es sind auch viele Wolken unterwegs. Und am Abend, da zieht es sich dann immer mehr zu und Schauer und Gewitter sind möglich. Lokal ist auch Starkregen möglich, an der Spitze dann bis 28 Grad.
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2: A44 Dortmund-Kassel zwischen Büren und Lichtenau. 2 Kilometer Stau, 5 Minuten Zeitverlust. Wir wünschen allen unterwegs gute Fahrt.
1: Hallo zusammen, Robert Jans ist hier. Gemeinsam geht's durch die Nacht. Und jetzt spiele ich euch Supergirl. Schön, dass ihr mit am Start seid.
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0: Breakfast at Tiffany's habe ich euch gespielt. Kommt gut rein in diesen Dienstag oder erstmal gut durch diese Nacht, denn so richtig nach Dienstag fühlt sich das noch nicht an, oder?
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1: Ich bin Diana Kramer. Egal ob vor oder nach 12 Uhr, die Spritpreise sind für Autofahrer in Deutschland eine echte Herausforderung. Nachdem es auch zum Wochenstart weiter nach oben ging, werden Forderungen nach einem Eingreifen der Bundesregierung lauter.
2: Der Tankstelleninteressenverband warnt schon vor Spritpreisen um 3 Euro pro Liter, wie es sie an Autobahnen teilweise schon gäbe. Der ADAC und auch der Tankstellenverband weisen aber auch darauf hin, dass die Weltlage allein die Preissprünge an der Tankstelle im Moment nicht vollständig erkläre. Da werde auch abkassiert. In jedem Fall werden die Spritpreise gerade zum Politikum. Mecklenburg-Vorpommerns Ministerpräsidentin Manuela Schwesig rät zu einem Spritpreisdeckel. Und auch Bayerns Ministerpräsident Söder fordert neue staatliche Entlastungsmaßnahmen. Ronny Tochau, Nachrichtenredaktion.
1: Nach der Ankündigung von US-Präsident Donald Trump über eine Feuerpause zwischen der Ukraine und Russland bei Angriffen auf Energieanlagen hat der ukrainische Präsident Zelensky betont, es handle sich lediglich um einen Vorschlag. Die Ukraine sei aber bereit, diese Deeskalation zu unterstützen, wenn auch Russland seine Angriffe auf kritische Infrastruktur einstelle. Bislang sei allerdings kein echter Willen Moskaus zu erkennen, den Krieg zu beenden, so Zelensky. Die EU will sich im Ringen um die Arktis stärker engagieren. Darauf haben sich Kanzler Friedrich Merz und Vertreter 11 weiterer Länder bei einem Gipfel in Finnland verständigt. Laut Merz sei der Hohe Norden inzwischen der kritischste Bereich für Europas Sicherheit.
3: Ich kann nur an uns alle appellieren, diese Gefährdung ernst zu nehmen, in Europa zusammenzuhalten. Wir sind Teil des Nordens. Wir sind Anrainer am Atlantik. Wir sind Anrainer der Ostsee und damit sind wir Teil dieses strategisch gefährdeten Teils Europas. Ich nehme es ausgesprochen ernst, was wir hier zurzeit erleben.
1: Bundeskanzler Friedrich Merz. Damit zum Sport. Fußball-Zweitligist Hannover 96 hat sich von seinem Trainer Christian Titz getrennt. Das gab der Verein 3 Tage nach der Niederlage beim 1. FC Nürnberg bekannt. Hannover steht nach 5 Spielen mit 4 Punkten auf Tabellenplatz 15. Die Niedersachsen wollen zeitnah einen Nachfolger präsentieren. Als Topfavorit gilt Sandro Wagner.
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4: Heute Sonne und Wolken im Wechsel, am Abend stärker bewölkt und dann können auch Schauer aufziehen und Gewitter. Lokal ist auch Starkregen möglich, das Ganze bei bis zu 28 Grad. Morgen am Mittwoch geht es genauso weiter, also eher so unbeständig, dann aber wieder insgesamt ein bisschen kühler als heute.
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5: A45 Gießenhagen zwischen Freudenberg und Kreuz Olpe Süd. 3 Kilometer Stau, 19 Minuten Zeitverlust. Wir wünschen allen unterwegs gute Fahrt.
4: 4 Uhr ist durch. Mein Name ist Robert Janz und Fastboy schauen am Freitag bei uns im Sender vorbei. Bin ich schon ganz gespannt. Wir hören sie jetzt mit Wave.
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0: 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Und wenn wir schon bei Magie sind, sag mal, welche Superkraft hättet ihr denn eigentlich gerne? Fliegen und unsichtbar sein, das ist ja ein alter Hut. Ich hätte lieber sowas wie Wohnung in 3 Sekunden aufräumen oder eine passende Uhrzeit nie müde werden. Wir haben euch mal gefragt, welche außergewöhnliche Superkraft ihr euch wünschen würdet.
2: Meine Superkraft wäre, wenn ich mich entscheiden müsste, dass ich mich in jedem Land direkt verständigen könnte und jede Sprache sprechen könnte.
3: Teleportieren vielleicht?
4: Wo würdest du dich hin teleportieren?
3: Keine Ahnung, wenn ich in der Schule bin, nach Hause.
5: Räume quetschen. Also stell dir vor, ich wäre so Spider-Man oder Spider-Woman, so. Der Feind kommt in den Raum rein und ich schnipp's einmal mit dem Finger und dann wird's zerquetscht vom Raum.
6: Dass nicht alles so stark an mich rantritt, dass ich da einfach ein bisschen mehr bei mir bleibe.
7: Mit Tieren sprechen.
8: Mit welchem am liebsten?
7: Mit Hunden wahrscheinlich, weil ich bin Hundefreund.
9: Ich habe auf die Frage schon immer eine Antwort, und zwar eigentlich Zeitkontrolle. Zeit ist das, was man halt einfach nicht hat. Und wenn man das kontrollieren könnte, kann man machen alles, was man will.
0: Zeit kontrollieren können, ganz ehrlich, mega schlau, gerade um die Uhrzeit. Ne, könnte man jetzt irgendwie, keine Ahnung, den Wecker nochmal zurückstellen, dass man einfach ein bisschen länger, oder die Uhr zurückstellen, dass man ein bisschen länger schlafen kann. So, was auch schlau ist, wenn ihr jetzt auf unsere Homepage geht und noch schnell euch bewerbt für unsere Magic Week.
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0: wieder wechselhaft heute. Also mal sonnige Abschnitte, dann mal eher grau. Wenn wir so in Richtung Abend schauen, dann zieht es sich auf jeden Fall zu. Dann sind auch Schauer möglich, Gewitter, lokal sogar stark, Regen mit Hagel. 25 bis 28 Grad sind heute drin. Schauen wir auf morgen, auf den Mittwoch, da geht es eigentlich genauso weiter. Also eher unbeständig, dann aber auch wieder insgesamt ein bisschen kühler als heute.
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2: Zurzeit liegen uns keine Meldungen vor. Wir wünschen allen unterwegs gute Fahrt.
0: Hallo zusammen, Robert Jantz ist hier. Einen schönen guten Morgen, kann man jetzt um die Uhrzeit auch schon mal sagen. Ne? Ich habe jetzt einen kleinen Ausflug für euch vorbereitet. Es geht wohin? Sage ich euch, in die frühen 2000er. Hier sind Blue mit All Rise.
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0: Shakira und Burna Boy, waren das Die Die. Einen schönen guten Morgen an diesem ganz, ganz frühen Dienstag. Bjarne Mädel als Schotti in der Kultserie Der Tatortreiniger kennt er bestimmt, ne? Und ich sag mal, dass es bei dem Job im Regelfall nicht ganz so viel zu lachen gibt. Das erlebt jetzt Eileen Tetzel in der neuen Serie Serial Cleaner. Die gibt's ab sofort in der ZDF-Mediathek. Und unser Serienexperte Jörg Albrecht, der hat sie schon mal ausgecheckt.
1: Schau mal einer an.
2: Ich bin nur die Putzfrau.
3: Die sich dummerweise zur falschen Zeit am falschen Ort aufhält. Ex-Dortmund-Tatortkommissarin Eileen Tetzel ist Theresa, die in einem Hotelkomplex Zeugin eines Mordes wird. Aus Angst um ihr Leben bietet sie den Tätern ihre Hilfe an.
2: Ich kann das sauber machen, bevor das Blut in den Boden sickert. Dann kann euch niemand nachweisen, was hier passiert ist.
3: Und so wird Theresa zur Tatortreinigerin.
2: Kann ich jetzt gehen?
3: Fragt sie, als sie mit der Beseitigung der Spuren fertig ist. Doch schon bald sieht sie einen der Männer aus der Tatnacht wieder.
4: Du hast vergessen abzuschließen.
2: Ganz sicher nicht.
3: Vincent, Sohn aus einer mafiösen Unternehmerfamilie, wartet auf Theresa in ihrer Wohnung.
2: Ich hab gemacht, was du wolltest. Ich hab geschwiegen. Was willst du noch von mir?
4: Dass du weiter für mich arbeitest.
3: So will er Theresa nicht nur im Auge behalten. Ein Auge hat Vincent auch auf sie geworfen. Als er dann auch noch mit einem Scheck dafür sorgt, dass Theresas schwerkranke Tochter an einer klinischen Studie teilnehmen kann, begibt sich Theresa in ein gefährliches Abhängigkeitsverhältnis.
2: Du hast gesagt, dass mir nichts passiert, wenn ich für dich arbeite. Mir darf nichts passieren. Ich muss für Luca da sein.
3: Interessiert nur Vincents unberechenbaren Bruder nicht. Der will die Zeugin loswerden. Gespielt wird er von Rick Ocon und damit einem weiteren bekannten Gesicht aus dem Dortmund-Tatort.
5: Ich hätte das schon im Club durchziehen sollen. Also komm, verpiss dich.
4: Wer beseitigt diesmal die Spuren?
3: Wer Netflix hat, kennt vielleicht die US-Serie The Cleaning Lady. Die erzählt dieselbe Geschichte wie jetzt Serial Cleaner. Beide sind Remakes eines argentinischen Originals. Und auch in der deutschen Version funktioniert der spannende und emotionale Mix aus Thriller und Familiendrama. Mit Serial Cleaner hat Eileen Tetzel nach Unbroken ihre zweite starke Serie am Start.

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1: Ich bin Diana Kramer. Russland und die Ukraine wollen offenbar gegenseitige Angriffe auf Energieanlagen stoppen. Das hat zumindest US-Präsident Donald Trump auf seiner Plattform Truth Social angekündigt. Aus Moskau und Kiew gibt es dafür bislang allerdings keine Bestätigung.
2: Trump steht hier zu Hause wegen astronomischer Benzin- und Dieselpreise schwer unter Druck. Dass in erster Linie sein Iran-Krieg und die beeinträchtigte Schifffahrt durch die Straße von Hormuz daran schuld sind, versucht Trump außen vor zu lassen. Er schießt sich auf Kiew und Moskau ein. Der Beschuss der dortigen Energieanlagen sei für die Ölknappheit verantwortlich. Am Wochenende hatte Trump den ukrainischen Präsidenten Zelensky gedrängt, die Angriffe auf russische Energieanlagen zu stoppen. Tina Eck, USA.
1: Die hohen Spritpreise sorgen auch hierzulande weiter für Debatten. Auch CSU-Chef Markus Söder fordert neue Entlastungsmaßnahmen. Die Bundesregierung müsse sich dringend zusammensetzen und darüber reden, wie man die extrem hohen Benzin- und Dieselpreise senken und erträglich machen könne, sagte Söder. Auf welchem Weg und wie stark die Preise gesenkt werden sollten, ließ er aber offen. Mecklenburg-Vorpommerns Ministerpräsidentin Manuela Schwesig forderte die Einführung eines Spritpreisdeckels. Viele Menschen haben sie auf dem Handy Apps der Lebensmittelhändler für zusätzliche Rabatte. Der Bundesverband der Verbraucherzentralen sieht darin allerdings eine Diskriminierung und hat deshalb gegen den Discounter Lidl geklagt. Heute verhandelt das Brandenburgische Oberlandesgericht in dem Fall.
3: Ältere Menschen und andere, die kein Smartphone haben, die können solche Apps gar nicht nutzen, klagen Verbraucherschützer. Sie sind deshalb auch schon gegen andere Discounter vor Gericht gezogen. Ob im Verfahren heute eine Entscheidung fällt, ist unklar. Auf jeden Fall sind die allermeisten von uns auf Schnäppchenjagd per App, sparen damit aber laut Experten wenig. Doch die Händler, die sammeln jedes Mal viele Daten über uns. Claudia Wächter, Nachrichtenredaktion.
1: In Hannover dreht sich in den kommenden Tagen alles um Lastwagen, Transporter und Lösungen für Logistiker. Am Vormittag öffnet die Nutzfahrzeugmesse IAA Transportation. Im Mittelpunkt der Messe stehen alternative Antriebe wie elektrische und wasserstoffbetriebene Lastwagen, aber auch digitale Technologien und autonomes Fahren.
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4: Heute Sonne und Wolken im Wechsel, erst am Abend, dann deutlich stärker bewölkt, dann können auch Schauer aufziehen und auch Gewitter ist möglich. Lokal kann auch stark Regen dabei sein. Es wird so 25 bis 28 Grad warm. Schauen wir auf morgen, auf den Mittwoch, da geht es eigentlich genauso weiter, also eher so ein bisschen unbeständig. Dann aber auch insgesamt ein bisschen kühler als heute.
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5: A45 Gießenhagen zwischen Kreuz Olpe Süd und Olpe 1 Kilometer Stau. Wir wünschen allen unterwegs gute Fahrt.
4: 5 Uhr ist durch. Robert Janz ist hier. Einen schönen guten Morgen wünsche ich euch. Und jetzt hab ich Musik für euch. Von Kamrad spiele ich euch mit Feel Alive.

0: Das war neue Musik von Shabuzi. Einen schönen guten Morgen zusammen. Es ist ein ganz normaler Dienstag für uns. Ein Dover für alle Schülerinnen und Schüler in Bayern. Die müssen jetzt auch mal wieder raus, ab in die Schule. Die sind ja ferienmäßig hier immer so die Spätzünder, ne? Naja, jetzt also alle Bundesländer wieder am Start. Und was sonst noch so geht, das schauen wir jetzt.
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0: Laura Potting ist da. Laura, mit dir zu arbeiten ist ja auch immer wie Ferien haben.
2: Man möchte brechen.
0: Ach, ich dachte jetzt auch eher so an Ferien, wo es nur regnet, Sturm, Flug wird gestrichen und so.
2: Reizend, danke. Soll ich dir jetzt noch erzählen, was heute so themenmäßig geht bei uns oder sollen wir es lassen? Hier, da.
3: Wir können es lassen. Also Leute, ich hab Bock, was anzupacken. Ich hab Bock, die Welt zu verbessern. Aber irgendwann muss auch mitmachen.
0: Na komm, so. Machen wir mit, Laura, dann packen. Erzähl.
2: Also erstmal sind wir mittendrin in unserer Demokratiewoche. Ist super wichtig. Demokratie braucht viele Stimmen. Das ist das Motto diese Woche hier bei uns. Und zwar nicht nur bei uns. Das Ganze ist eine bundesweite Aktion. Mhm. Über alle Mediengattungen hinweg. Also von TV, Radio bis hin zu Zeitungen, Zeitschriften. Alle machen mit. Das Ziel, zeigen, warum unabhängiger, professioneller Journalismus unverzichtbar für Demokratie und gesellschaftlichen Zusammenhalt ist. Wir gucken, wie kommen die Themen eigentlich ins Radio? Wie bewerten wir diese Themen? Wie filtern wir Informationen? Und heute wird es auch nochmal darum gehen, wie kriegen wir denn Falschinformationen eigentlich enttarnt? Wie arbeiten wir da? Hören wir heute auch noch was zu bei uns.
0: Und dann ist es ja auch noch magisch bei uns. Hallo? Laura, was machst du da?
4: Ich versuche, den scheiß Hasen aus diesem Hut zu ziehen, aber der weigert sich.
0: Lass das Tier in Ruhe, Laura. Konzentration. 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
0: Laura, danke dir, Laura.
4: Ey, der Hase versucht zu flüstern.
0: Jetzt dreht sie völlig durch.
4: Er flüstert.

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1: Mal scheint heute die Sonne, mal ziehen wieder dichte Wolken durch in Richtung Abend. Ja, da ist es dann auf jeden Fall stärker bewölkt und es ziehen Schauer auf. Auch Gewitter ist möglich. Lokal ist auch starker Regen dabei. Die Temperaturen, die pendeln sich ein zwischen 25 und

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0: Mit Musik von Mark Forster geht's rein in diesen ganz frühen Dienstag. Schönen guten Morgen. Und heute, am Internationalen Tag der Demokratie, da erzählt uns Teresa Demski von Menschen, die für ihre Überzeugung alles riskieren. Im Augenblick mal von der evangelischen Kirche.
1: Augenblick mal.
2: Arseni ist 15. Er ist Fan von Real Madrid und er träumt von liberaler Politik in seiner Heimat Russland. Gelegentlich postet er, dass er mit den politischen Entscheidungen in seinem Land nicht einverstanden ist. 2023 wird er festgenommen und zu 5 Jahren Gefängnis verurteilt. Er gehört zu den jüngsten Häftlingen in Russland. Jimmy Lai ist Unternehmer im chinesischen Guangzhou. Er verlegt eine pro-demokratische Zeitung und hat sich als langjähriger Verfechter der Demokratie in Hongkong einen Namen gemacht. Er hat Spenden gesammelt und friedlich protestiert. 2020 wird er zum ersten Mal verhaftet. Ihm wird vorgeworfen, an nicht genehmigten Versammlungen teilzunehmen. 2021 wird er zu einer Gefängnisstrafe verurteilt und im Dezember vergangenen Jahres erneut schuldig gesprochen. Peywand Naimi arbeitet als Hundetrainer im Iran. Er liebt Schwimmen und Wasserball und er gehört als Mitglied der Bahai zu einer Minderheit im Land und wird deswegen verfolgt. Seit dem 8. Januar sitzt er im Gefängnis. Man wirft ihm die Beteiligung an Protesten vor und die Tötung von Mitgliedern der Miliz. Beweise gibt es dafür nicht. Ihm droht die Todesstrafe. Heute ist der Internationale Tag der Demokratie. Und ich denke an Arseni, an Jimmy Lai und Peywand Naimi. Und die vielen, vielen Menschen in ungezählten Ländern der Welt, die ihre Meinung gesagt haben und jetzt im Gefängnis sitzen. Ich denke an die mutigen Verfechter der Demokratie überall in der Welt, die an Meinungsfreiheit glauben, die an Menschenrechte erinnern, die für alle gelten und für freie Wahlen kämpfen. Eigentlich sollte jeder Tag der Tag der Demokratie sein. Teresa Demski von der Evangelischen Kirche für Augenblick mal.
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1: Mit Thorsten Adolfs. Guten Morgen. Der tägliche Einkauf geht mittlerweile ganz schön ins Geld. Um zumindest ein bisschen zu sparen, nutzen immer mehr von uns Rabatt-Apps von Supermärkten, Discountern oder Drogerien. Diese Apps sind aber umstritten. Der Verbraucherzentrale Bundesverband sieht darin zum Beispiel eine Diskriminierung. Er hat deshalb gegen den Discounter Lidl und dessen Lidl Plus App geklagt. Danny Hopper aus dem News-Team. Was kritisieren die Verbraucherschützer?
2: Ja, dass bestimmte Gruppen diskriminiert werden, zum Beispiel ältere und jüngere Menschen oder auch Menschen mit Behinderung, weil sie oft nämlich gar keine entsprechenden Smartphones oder Apps nutzen können und damit eben auch keinen Zugang zu diesen Rabatten haben. Die Verbraucherschützer sind deshalb auch schon gegen die Discounter Netto und Penny vorgegangen. Diese Klagen wurden allerdings abgewiesen wegen fehlender Belege. Es wurde eine Revision zugelassen und deshalb muss sich auch der Bundesgerichtshof mit dem Thema befassen. Die Urteile dürften viele interessieren, denn laut einer YouGov-Umfrage nutzen 3 von 4 Menschen in Deutschland solche Rabatt-Apps, jeder zweite sogar mindestens einmal die Woche.
1: Die Rabatt-Apps sind aber noch aus einem anderen Grund umstritten.
2: Ja, Kritiker sagen auch, dass man mit den Apps kaum was spart. Zu diesem Ergebnis kam auch eine Auswertung des Vergleichsportals Smaggle. Demnach liegt die durchschnittliche Ersparnis pro App nur bei rund 1%. Die Händler binden durch die Apps im Gegenzug womöglich treuere Kunden und kommen auch noch an deren Daten. Und dadurch können sie zum Beispiel das Kaufverhalten besser analysieren oder auch Zielgruppen gezielter ansprechen.
1: Danke, Danny. Und jetzt weitere Meldungen im Überblick. NATO-Kampfjets haben über Litauen eine Drohne abgeschossen. Sie soll aus Belarus in den litauischen Luftraum eingedrungen sein. Polen aktivierte daraufhin vorsorglich seine Luftverteidigung. Litauens Präsident Nauseda sagte, die Einsatzbereitschaft der NATO sei angesichts der zunehmenden Aggression Russlands gegen die Ukraine von entscheidender Bedeutung. Ein russischer Oligarch soll die Hochzeit des Sohnes von US-Präsident Trump auf den Bahamas mitfinanziert haben. Das schreibt die Medienplattform ProPublica. Der Oligarch ist Präsident eines umstrittenen Boxverbandes und soll gute Kontakte zu Kreml-Chef Putin haben. Die Kommunen ächzen unter einem deutlichen Anstieg bei den Pflegekosten. 2023 lag der Anteil nach Angaben des Städte- und Gemeindebundes bei 4,5 Milliarden Euro. 2 Jahre später waren es schon 6 Milliarden. Nach Angaben des Hauptgeschäftsführers des Kommunalverbandes Berghegger müssen Städte und Gemeinden immer dann einen Anteil beisteuern, wenn Heimbewohner und Angehörige ihre Eigenanteile an den Pflegekosten nicht mehr selbst zahlen können. Was in Frankreich und Großbritannien schon weit verbreitet ist, könnte schon bald auch an größeren deutschen Bahnhöfen kommen. Elektronische Zugangskontrollen. Das kann sich zumindest Bundesverkehrsminister Bilger vorstellen. Seiner Ansicht nach muss die Sicherheit der Verkehrsinfrastruktur verbessert werden, auch an kritischen Stellen im Schienennetz. Das sagte Bilger der Funke Mediengruppe. In anderen Ländern ist es mittlerweile Praxis, dass man nur ans Gleis kommt, wenn man mit seinem Ticket Zugangsschleusen und elektronische Schranken passiert. Das waren die Nachrichten mit Thorsten Adolfs.
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3: Heute bekommt ihr nochmal richtiges Sommerwetter in Köln. Ganz viel Sonnenschein und bis 28 Grad. Regen zieht kommende Nacht vielleicht auf, aber vorher nicht. Da habt ihr kaum Wolken. Und heute Morgen messt ihr auch schon 18 Grad. Also es ist schon ziemlich mild.
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3: Und da haben wir so früh um 6:15 am Dienstag noch nichts für euch zu melden. Wenn ihr den ersten Stau, den ersten Blitzer oder die erste Störung des Morgens bemerkt, meldet euch gerne bei uns 0800 951 99 99, unsere kostenlose Radio Köln Verkehrshotline für euch. Gute Fahrt. Tja, wir starten für euch in den Dienstag mit einer falschen Uhrzeit und einem Treppenwitz. Ja, die falsche Uhrzeit kommt von Michael Schulte, heißt 5 Uhr morgens. Der Treppenwitz kommt von der Kölner Oper und heißt, ich habe am Wochenende wieder Eröffnung. Ja, und der Clou, 5 am kann den ganzen Tag problemlos zu jeder Uhrzeit laufen, ist immer gut. Und das mit der Oper, das stimmt. Nach 6237 Anläufen diesmal wirklich. Verrückt. Michael Schulte hört ihr jetzt und alles zur Wiedereröffnung der Oper gleich um 6:10.
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3: Und ich bin Daniel Kollmann. Schönen guten Morgen, Köln.

0: Guten Morgen mit Radio Köln. Um jetzt 6:11. Und Achtung, jetzt bitte versucht man nicht zu lachen. Versucht's zumindest mal. Die Kölner Oper ist fertig. Ihr habt doch gesagt, nicht lachen. Das ist nämlich kein Witz, also nicht mehr.
1: Nein, doch.
0: Oh. Samstag passiert das bis vor kurzem Unvorstellbare. Da wird das Gebäude am Offenbachplatz mit einer Riesenparty wieder eröffnet. Tatsächlich. Und wenn ihr es immer noch nicht glaubt, Radio Köln-Reporter Paul Rosenau, du warst gestern da und kannst bestätigen, die Oper ist tatsächlich fertig und bereit, ne?
2: Ja, ich bin auch ein bisschen sprachlos, aber es sieht wirklich so aus, als ob es am Samstag losgehen könnte. Ich meine, ja, ein paar Bauzäune stehen noch und hier und da wird auch noch an ein paar Ecken gebaut. Bis Samstag soll dann aber auch das letzte Baugerät weg sein.
0: Ja, die Sanierung der Kölner Oper ist aber auch echt ein Desaster, ja. Knapp 11 Jahre Verzögerung und über 1,3 Milliarden Euro teurer als geplant. Also viel bescheidener hätte das alles nicht laufen können. Ist sie denn wenigstens schön geworden?
2: Ja, ich finde schon. Also am besten gefällt mir tatsächlich das neue Farbschema. Die Teppiche sind in so einem hellen Blau gehalten. Dazu gibt es viele goldene Akzente, zum Beispiel am Treppengeländer und auch viele Lampen. Generell ist das Gebäude sehr hell mit viel natürlichem Licht. Auch der Intendant Heim Mulders ist sehr zufrieden.
3: Es war hier tote Hose 14 Jahre lang mitten in der Stadt und es ist wieder, das klopfende Herz wird wieder klopfen. Diese Neugierde um das Gebäude ist, glaube ich, bei jedem da und ich glaube, alle, die hier dann einmal waren, wollen auch bestimmt zurückkommen.
0: Ja, jetzt gibt es ja sicherlich einige unter euch, die sagen, puh, Opa, da kann ich so gar nichts mit anfangen. Ist langweilig, eher was für ältere Leute. Aber das stimmt heute auch immer noch so, Paul?
2: Also der Intendant hat mir versichert, die Oper von heute ist wirklich für jeden von uns was.
3: Musik ist ein pur Emotionsmedium. Insofern glaube ich, dass alle, die sich dafür offen stellen, einfach hier einen fantastischen Abend genießen können.
2: Und es gibt mittlerweile auch echt ein moderneres Angebot. Casala spielt zum Beispiel einige Konzerte jetzt am Sonntag auch bei der Eröffnung. Im Programm für die nächsten Monate stehen auch immer mal wieder moderne Tanzstücke oder Stücke für die Pens. Aber nach wie vor bietet die Oper vor allem Stücke, die eher Hochkultur sind. Also ein Rockkonzert oder so suchst du da jetzt vergeblich.
0: Aber zumindest braucht ihr für die Oper heutzutage weder Abendkleid noch einen schicken Anzug. Auch mit Jeans und einem halbwegs ordentlichen Oberteil seid ihr da herzlich willkommen. Das Eröffnungsprogramm am Samstag startet um 12 Uhr, dauert 2 Tage. Und ja, ab dann hat Köln tatsächlich wieder eine richtige und hochmoderne Oper. 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

Guten Morgen, ihr Lieben. Ihr hört Radio Köln und weiter geht's hier mit einem Klassiker aus den 2000ern. Und es ist ein Song mit einem ziemlich traurigen Hintergrund. Denn am 10. September 1982, also vor ziemlich genau 46 Jahren, ist Andrew Armstrong gestorben an Speiseröhrenkrebs. Und Andrew Armstrong war der Vater von Billy Joe Armstrong, dem Sänger der US-Band Green Day. Damals war Billy Joe gerade mal 10 Jahre alt und gut 20 Jahre danach hat er die Erinnerung an seinen Daddy in diesen Song gepackt und damit mitten ins Herz von vielen Millionen Menschen getroffen, vielleicht ja auch in eures. Jetzt für euch Green Day, Wake Me Up When September Ends, hier bei Radio Köln um 6.21 Uhr am 15. September.

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1: Ich bin Katrin Ude. Guten Morgen. Dreieck Heumer wird nachts vollgesperrt. Steigende Energiepreise sind größtes Inflationsrisiko. Und das Wetter, es wird nochmal sommerlich warm heute bis 28 Grad. Viele von euch werden es wissen, über die A4 fahren zu müssen, macht schon lange keinen Spaß mehr. Diese und nächste Woche wird die A4 in Richtung Olpe noch mehr zur Geduldsprobe. Die Autobahn wird zwischen dem Kreuz Gremberg und Dreieck Heumer in den Nächten vollgesperrt, immer von 21 bis 5 Uhr morgens, weil neue Schilderbrücken montiert werden. Kommende Woche gibt es dann auch tagsüber Einschränkungen. In dem Abschnitt Richtung Olpe werden für weitere Arbeiten an den Schilderbrücken Spuren gesperrt. Da sind längere Staus quasi schon vorprogrammiert. Kaum zu glauben, aber 11 Jahre später und knapp 1,3 Milliarden Euro teurer als geplant ist es jetzt soweit. Die Kölner Oper am Offenbachplatz wird wieder eröffnet. Noch läuft der letzte Feinschliff. Am Samstag steht dann die große Eröffnungsfeier an. Und auch Intendant Hein Mulders freut sich, dass es wieder losgeht.
2: Es war hier tote Hose 14 Jahre lang mitten in der Stadt und es ist wieder, das klopfende Herz wird wieder klopfen. Diese Neugierde um das Gebäude ist, glaube ich, bei jedem da. Und ich glaube, alle, die hier dann einmal waren, wollen auch bestimmt zurückkommen.
1: Die Eröffnungsfeier ist über das ganze Wochenende geplant. Los geht's am Samstag um 12 Uhr. Am Sonntag gibt's dann einen Auftritt von Casala. Wenn ihr gestern an der Tankstelle wart, dann musstet ihr beim Blick auf die Spritpreise bestimmt erstmal tief durchatmen. Tanken wird immer teurer und die Rufe nach Entlastungen lauter. Während die SPD einen staatlichen Preisdeckel fordert, also einen festgelegten Höchstpreis, der nicht überschritten werden darf, warnt die CDU davor, mit Schnellschüssen zu reagieren. Aber nicht nur die Preise für Sprit ziehen an, sondern auch die Energiepreise. Mit denen hat sich jetzt auch eine Studie der New Economics Foundation beschäftigt. Christina Chesney aus dem News Team, mit welchem Ergebnis denn?
3: Ja, die Expertinnen und Experten sagen, die steigenden Energiepreise sind das größte Inflationsrisiko. Denn durch die hohen Kosten für Öl, Gas und Co. haben die Menschen weniger Geld in den Taschen, um andere Dinge zu kaufen. Die einzige Lösung aus Sicht der Experten sind die erneuerbaren Energien, also Wind- und Solarenergie ausbauen, um so die Inflation zu begrenzen. Für solche Investitionen solle die Europäische Zentralbank einen eigenen niedrigen Zinssatz festlegen, denn bisher ist der noch recht hoch und der Ausbau deswegen teuer.
1: Dankeschön, Christina. Mit Kinderwagen, Rollstuhl oder auf Krücken mit Bus und Bahn fahren ist auch bei uns in Köln oft mit Problemen verbunden. Besser wird es jetzt an der Bushaltestelle Bahnhof Löwenich auf der Brauweiler Straße. Die Stadt Köln hat die Bauarbeiten für die moderne und barrierefreie Haltestelle planmäßig abgeschlossen. Insgesamt hat das rund 400.000 Euro gekostet. Die Bushaltestelle Bahnhof Löwenich ist ein stark frequentierter Knotenpunkt im Kölner Westen. Und das waren die Radio Köln Nachrichten mit Katrin Ude. 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
4: So, da haben wir Hochsommer Mitte September. Könnte kriegen. Heute in Köln wird es die meiste Zeit sonnig sein und die Temperaturen gehen von aktuell schon 18 Grad rauf bis auf 28. Regen ist frühestens kommende Nacht wieder dabei.

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1: Und Angie empfiehlt, bitte nicht schneller als 30 fahren in Bickendorf auf der Venloer Straße, Höhe Alpener Platz, sonst wird's teuer. Danke Angie fürs Melden, ansonsten haben wir weder Blitzer noch Stau- oder Störungsmeldung aus der Stadt auf den Autobahnen. Ein Stau, der etwas länger ist, naja etwas länger. 6 Minuten Stauzeit auf der A4 zwischen Kreuz Gremberg und Kreuz Köln-Süd. Wenn ihr Richtung Aachen fahrt, 4 Kilometer stockender Verkehr, 6 Minuten plus. Alle Staus wie immer für euch auf radioköln.de nochmal zum Angucken. 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
1: Und ich bin Daniel Kollmann. Und das hier ist Lady Gaga. Hold my hand. Guten Morgen, Köln.

0: Hallo zusammen und guten Morgen um 6.41 Uhr. Wir sind mittendrin in unserer Themenwoche. Demokratie braucht viele Stimmen. Habt ihr vielleicht mitbekommen hier bei Radio Köln? Das ist ja eine bundesweite Aktion. TV, Radio, Zeitungen, Zeitschriften. Alle machen mit dem Ziel zu zeigen, warum unabhängiger Journalismus unabhängig ist für Demokratie und gesellschaftlichen Zusammenhalt. War selten wichtiger als im Moment. In Sachsen-Anhalt ist schon gewählt worden, in Mecklenburg-Vorpommern und Berlin stehen die Wahlen noch an. Und immer häufiger werdet ihr vor solchen Wahlen mit Fake News konfrontiert. Gezielt verbreitet, um den Wahlausgang zu beeinflussen. Und wir als Radiosender arbeiten jeden Tag wirklich hart dran, solchen falschen Nachrichten nachzugehen, beziehungsweise sie erst einmal zu entlarven. Und wann immer es sie gibt, berichten wir auch drüber. Thorsten Ortmann ist unser Faktenchecker hier bei Radio Köln. Thorsten, welche Fakes sind denn gerade im Umlauf?
1: Ja, es gibt einige gezielte Kampagnen gegen Politiker, die zur Wahl stehen. Und neu dabei ist, dass es sich dabei jetzt auch um Landes- und Kommunalpolitiker handelt. Mhm. Erik Stehr zum Beispiel ist Lokalpolitiker der Partei Die Linke und er war Kandidat bei den Landtagswahlen in Sachsen-Anhalt und Opfer einer Fake-News-Kampagne.
2: Die Vorwürfe, die insgesamt so aufgemacht wurden, reichen von Mord an meiner Oma bis hin zu Betrug an meiner Universität oder auch irgendwelchen illegalen Sexpartys.
1: Es gibt andere Fake-News über Kai Wegner, Berlins regierender Bürgermeister, oder auch über den Ministerpräsidenten Niedersachsens Olaf Lies.
0: Wer steckt denn da dahinter?
1: Ja, viele Experten und auch der Verfassungsschutz sehen Russland hinter diesen Fakes. Danach betreibt der russische Geheimdienst GRU eine eigene Desinformationskampagne namens Matruschka oder auch Overload. Caroline Schwarz, Expertin für Desinformation.
3: Man erhofft sich, Politiker zu schwächen, die sich solidarisch für die Ukraine einsetzen. Das sind aber eben auch Landespolitiker, die gerade betroffen sind, weil wir eben diese bevorstehenden Landtagswahlen haben.
1: Und solche Desinformationskampagnen zielen auch darauf ab, die Gesellschaft zu spalten und das Vertrauen in die Politik insgesamt zu schwächen. Und davon profitiert natürlich vor allem die AfD.
0: Und wie kann ich mich selbst vor Fakes besser schützen?
1: Ja, wichtig ist immer skeptisch bleiben, gerade bei unglaublichen oder spektakulären Inhalten. Da sollte man vorher die Quelle checken, sagt Fake-Experte André Wolf.
4: Einfach mal in eine Suchmaschine die Schlagworte meiner Information werfen und schauen, woher kommt die Information, wer hat noch darüber geschrieben, wie alt ist die und wie vertrauenswürdig ist die.
1: Man kann auch eine Bilderrückwärtssuche machen, einfach einen Screenshot des Fotos über die Google-Suchseite hochladen und oft findet man so die eigentliche Quelle des Posts oder auch Hinweise, dass es sich dabei um einen Fake handelt. Und dann gibt es auch noch Seiten im Netz, die aktuelle Fakes veröffentlichen, zum Beispiel auf dpa.com oder korrektiv.org.
0: Wir haben für euch immer ein Auge auf aktuelle Fakes und die Infos und Hintergründe dazu hört ihr dann hier bei uns bei Radio Köln.

0: 14 Minuten vor 7, schönen Dienstagmorgen.
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1: Mit Thorsten Adolfs. Guten Morgen. Die Autofahrer müssen sich wohl an die aktuellen Rekordspritpreise gewöhnen. Denn erst im nächsten Jahr dürften sich die Kraftstoffpreise wieder normalisieren. Davon gehen die Experten vom Wirtschaftsverband Fuels und Energie aus. Christian Böder aus der Nachrichtenredaktion. Es gibt aber Hoffnung, dass sich die Preise für Benzin und Diesel schon vorher zumindest etwas beruhigen.
2: Genau, aber das steht und fällt natürlich mit der Krise im Mittleren Osten. Wegen des Iran-Kriegs ist viel Raffinerieleistung verloren gegangen, Kraftstoff wird immer knapper und die vergangenen Tage und Wochen haben immer wieder gezeigt, jede neue Angriffswelle, jede Verschlechterung der Lage treibt zuerst den Rohölpreis in die Höhe und dann auch die Preise an den Tankstellen. Erst wenn die Waffen schweigen, beginnt der Markt sich langsam zu beruhigen. Das gilt nicht nur für die Spritpreise, sondern auch für Heizöl. Der Chef von Fuels and Energy rät Ölheizungsbesitzern sogar, jetzt eher wenig Öl bestellen und darauf bauen, dass sich die Preise in nächster Zeit etwas verbessern.
1: Wegen der Lage am Persischen Golf wird auch wieder in der Politik der Ruf nach einem Preisdeckel für Sprit laut.
2: Genau, beim Ob und Wie gehen die Meinungen aber auseinander. SPD-Fraktionsvize Zorn will zum Beispiel einen Deckel nach belgischem Modell. Das bedeutet ein Preismaximum im Einzel- und Großhandel, ermittelt durch eine Formel in Verhandlungen zwischen Mineralölkonzernen und der Regierung. Das kostet laut ihm unterm Strich den Staat nichts, aber die Gewinne der Konzerne werden begrenzt. CDU-Wirtschaftsministerin Reiche lehnt einen Preisdeckel dagegen ab und will lieber bestimmte Bevölkerungsgruppen gezielt über Direktzahlungen entlasten.
1: Dankeschön, Christian. Und jetzt weitere Meldungen im Überblick. Russland und die Ukraine wollen nach Angaben von US-Präsident Trump im jeweils anderen Land keine Energieanlagen mehr angreifen. Beide Länder hätten dem zugestimmt, schrieb Trump in seinem Online-Dienst Truth Social. Aus Moskau gab es bis jetzt keine Reaktion darauf. Der ukrainische Präsident Zelensky sagte, man sei zur Deeskalation bereit, falls Russland seine Angriffe beende. Der Ruhrverband will in den nächsten Wochen Sauerstoff in mehrere Talsperren einleiten. So soll dort ein Fischsterben verhindert werden. Weil sich die Wasserschichten während des langen Hochsommers kaum vermischt haben, könne der Sauerstoffgehalt in der Tiefe sonst gefährlich absinken, heißt es. 4 von 10 jungen Erwachsenen in Deutschland würden gerne eine eigene Firma gründen. Bei den meisten bleibt es aber bei diesem Wunsch. Das zeigt eine Befragung der Bertelsmann Stiftung. Gerade mal 3% der Befragten haben diesen Schritt gewagt und ein eigenes Unternehmen auf die Beine gestellt. 3 von 10 Befragten sagten aber auch, dass Eigenständigkeit nichts für sie ist. Die meisten von ihnen bevorzugen die Sicherheit eines Angestelltenverhältnisses. Andere sagten, dass sie zu wenig über die Unternehmensgründung wissen und dass sie sich den Stress als Selbstständige nicht antun wollen. Soweit die Meldungen mit Thorsten Adolfs.
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3: Ja, es ist vielleicht der letzte Einsatz eures Ventilators in diesem Jahr. 28 Grad sind heute drin, dazu viel Sonnenschein. In der Nacht kommt Regen dazu, bringt Abkühlung. Ab morgen nur noch um die 20 Grad. Und die Frühwerte jetzt gerade auch schon 19 in einigen Fädeln, ansonsten 18 Grad.
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3: Angie sagt, in Bickendorf auf der Fennoer Straße wird geblitzt und zwar in Höhe Alpener Platz. Da gilt Tempo 30. Dankeschön, Angie. Ansonsten noch keine größeren Staus, die euch mehr als 5 Minuten kosten würden in der Stadt. Aber auf der A4 mal wieder die beiden längsten Staus in beide Richtungen. Und zwar einmal von Aachen kommen zwischen Kreuz West und Eiffeltor 12 Minuten und andere Seite zwischen Dreikeumer und Eiffeltor 11 Minuten Stauzeit. Alle Staus wie immer auf radioköln.de für euch. Gute Fahrt. So, und in dieser Stunde geht's bei uns hier bei Radio Köln am Morgen um die Kölner Frauenhäuser. Die gibt's in Köln seit genau 50 Jahren. Gerade ist runder Geburtstag gefeiert worden. Aber immer noch gibt's in Köln viel zu wenig Plätze. Immer noch müssen viel zu viele Frauen in Not, die Gewalt erfahren, abgewiesen werden. Deshalb haben wir die beiden Häuser besucht und uns die Lage vor Ort für euch angeguckt. Hört ihr gleich um 10 nach 7.
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3: Und ich bin Daniel Kollmann. Schönen guten Morgen, Köln.

0: Leider ist es immer noch traurige Realität. Gewalt gegen Frauen passiert auch hier in Köln jeden Tag, auch hinter verschlossenen Türen. Radio Köln ist hier, guten Morgen um 10 nach 7 und vielleicht kennt ihr sogar Geschichten aus eurem eigenen Umfeld. Genau deswegen gibt es die Frauenhäuser. Ein Ort, an dem Frauen, die von Gewalt betroffen sind, Schutz und Hilfe finden. Die sind jetzt 50 Jahre alt geworden, runder Geburtstag, Glückwunsch. Aber der Weg dahin, der war absolut nicht leicht. Inga Schneider, unsere Radio Köln-Reporterin, hat mit einer der Frauen gesprochen, die damals dabei waren.
1: Es ist 1975 und im Seminarraum an der Fachhochschule in der Südstadt sitzen die Studentinnen der Sozialarbeit zusammen. Sie reden über Gewalt an Frauen und eigene Erfahrungen. Eine von ihnen ist Frauke Ma.
2: Dann war sehr schnell für uns alle klar, das ist ein ganz großes Thema, wenig besprochen, aber kolossal weit verbreitet und wir wollen ein Hilfeangebot für die Frauen, aber natürlich auch eine Veränderung gesellschaftlich, politisch, damit es auch aufhört mit der Gewalt gegen Frauen.
1: Ihr Ziel? Ein autonomes Frauenhaus. Hier bei uns in Köln für Frauen und ihre Kinder. Denn deutschlandweit gibt es sowas Mitte der 70er nur in West-Berlin. Die Kölner Politik ist davon aber erstmal wenig begeistert. Also gehen die Frauen an die Öffentlichkeit.
2: Wir haben im April 76 auf der Schildergasse Passanten und Passantinnen angesprochen und haben an diesem einen Tag schon 1000 Unterschriften bekommen für die Einrichtung eines Frauenhauses. Und das habe ich auch so sehr gut in Erinnerung, dass es viele Männer gab, die ihre Frauen, wenn die sich von uns ansprechen, ließen, weggezogen haben. Und dass das eine Situation war, in der vielfach auch da Frauen von ihren Männern, mit denen sie unterwegs waren, gehindert wurden, Kontakt dann zu uns aufzunehmen.
1: 1000 Unterschriften, aber die Politik bleibt trotzdem stur. Also gründen sie den Verein Frauen helfen Frauen, um an finanzielle Mittel zu kommen. Und immer mehr Menschen schließen sich an.
2: Die Stadt kriegte immer mehr Druck. Und dann erfuhren wir, dass ein Haus, in dem eine Wohngemeinschaft wohnte in Delbrück, dass das geräumt werden würde und sind da rein.
1: Und zu diesem Haus sind kurze Zeit später 40 Kölnerinnen gekommen, auf der Suche nach Hilfe und Schutz vor Gewalt. So und mit einer Menge Druck entsteht daraus damals das erste autonome Frauenhaus in Köln. Und für Frauen bedeutet das seitdem viel mehr als nur Schutz.
2: Und was wir damals gemacht haben, das war zum einen die konkrete Hilfe, aber eben auch den Frauen ein Gegenüber zu sein, das sagt, hör mal, ist nicht deine Schuld. Diese Entlastung, die das bedeutete, mal von anderen zu hören, auch damals hätte schon Scham die Seiten wechseln müssen.
0: So ist es. Frauke Ma, eine der Frauen, die sich damals für ein Frauenhaus in Köln eingesetzt haben. Mittlerweile gibt es sogar zwei Frauenhäuser bei uns in der Stadt und trotzdem fehlen immer noch viele, viele Plätze, um allen Frauen in Not auch helfen zu können. Auch noch Thema hier in dieser Stunde bei Radio Köln, aber es zeigt sich hier mal wieder, was Engagement so alles erreichen kann. Vielen Dank für euren Einsatz seit über 50 Jahren.

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0: Und in Dortmund steigt ab heute viel, besonders viel weißer Rauch auf. Und wenn ihr jetzt sagt, ach so Unfug, der Papst wird doch nicht im Ruhrpott gewählt. Ja, das stimmt natürlich, es liegt auch nicht an der Kirche, sondern an der weltgrößten Fachmesse der Tabakbranche, die ist heute in Dortmund startet. Hannes ist überzeugter Nichtraucher und hat sich für dieses Event einen ganz besonderen Werbespot überlegt.
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3: Ihr sucht einen Ausflug für die ganze Familie? Ja, Freunde, die Intertabak kann ich da sehr empfehlen. Das ist die Tabakmesse zu allem, was man sich durch die Atemwege reinballern kann. Mit tollen Programmpunkten wie Zigarettenstopfen für Anfänger, Zigarrenweitwurf und Apnoe-Rauchen. Ja, der tiefste Zug gewinnt. Aber das ist nur was für Profipuffer. Natürlich wird auch an die Kleinen gedacht. Entdeckt tolle Ausmalbücher mit den beliebtesten Schockbildern. Eine Töpferecke, wo man seinen eigenen Aschenbecher gestalten kann. Und ein Social-Media-Bereich mit und ohne Filter. Abends entzündet dann DJ Nikotin das Feuer. Er ist bekannt für seine Lightshow und natürlich auch seine Nebelmaschinen. Also ab auf die Tanzfläche, da könnt ihr entspannt nach einer Pfeife tanzen. Die Tickets zieht ihr am Automaten nach Vorlage eurer Bankkarte und es gibt Ermäßigungen für Passivraucher. Ja! Aber Vorsicht, immer dran denken, dieser Spaß macht süchtig.
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1: Ich bin Katrin Ude, guten Morgen. Dreieck Heumer in den kommenden Nächten gesperrt. Klage gegen Rabatt-Apps von Supermärkten und das Wetter. Der Sommer kommt nochmal zurück, bis 28 Grad heute. Auch wenn es nachts ist, viele von euch werden längere Umwege in Kauf nehmen müssen. Die A4 wird in den kommenden Nächten in Richtung Olpe im Dreieck Heumer voll gesperrt und heute Abend geht es los. Sandra Rosenthal hat die Infos für euch.
2: Zwischen Kreuz Gremberg und dem Dreieck Heumer geht es in den Nächten bis Freitag jeweils von 21 Uhr bis 5 Uhr nicht weiter. Die Autobahn GmbH hat Umleitungen ausgeschildert. Ab dem Kreuz Gremberg muss der Verkehr über die A559 und A59 fahren. In den Nächten werden die neuen Schilderbrücken aufgestellt. In der kommenden Woche wird der Verkehr dann tagsüber eingeschränkt. Immer vormittags werden in Richtung Olpe Spuren gesperrt. Ihr müsst also dort mit längeren Staus als üblich rechnen.
1: 36 Kölner Gymnasien haben sich zusammengeschlossen, um für Demokratie und Vielfalt zu demonstrieren. Heute Mittag ab 12 Uhr ziehen sie vom Klingelpützpark am Hansaring aus durch die City, um zu zeigen, Demokratie beginnt dort, wo junge Menschen mitreden, einander zuhören und Verantwortung übernehmen, zum Beispiel in der Schule. Die Initiative hat für die nächsten Wochen weitere Aktionen geplant und freut sich über noch mehr Kölner Schulen, die sich ihr anschließen wollen. Die Polizei rechnet heute mit rund 1.500 Teilnehmerinnen und Teilnehmern. Beim Einkaufen mit der App des Supermarktes zusätzliche Rabatte bekommen. Damit werben viele Lebensmittelhändler. Allerdings ist das nicht unumstritten. Der Bundesverband der Verbraucherzentrale sieht darin nämlich eine Diskriminierung und hat deshalb gegen den Discounter Lidl und seine Lidl Plus App geklagt. Christina Chesney aus dem News-Team, warum denn genau?
3: Ja, weil es viele Menschen gibt, die solche Apps gar nicht nutzen können. Zum Beispiel Ältere oder Menschen mit Einschränkungen oder auch diejenigen, die einfach kein Smartphone haben. Das ist diskriminierend, sagen Verbraucherschützer und sind deswegen auch schon gegen andere Discounter vor Gericht gezogen. Dazu kommt, dass die Supermärkte zwar damit locken, durch die App Geld beim Einkaufen zu sparen, aber viel günstiger ist es laut Experten trotzdem nicht.
1: Dankeschön, Christina. Gerne. Am Wochenende passiert etwas bei uns in Köln, was der eine oder die andere vielleicht schon gar nicht mehr für möglich gehalten hat. Die Oper am Offenbachplatz wird wieder eröffnet. 11 Jahre später und knapp 1,3 Milliarden Euro teurer als gedacht. Neben dem neuen Look hat die neue Oper auch ein vielfältiges Programm im Angebot, von der klassischen Oper über Tanzaufführungen bis hin zu Konzerten und Stücken extra für Kinder, will die neue Oper für jede Kölnerin und jeden Kölner etwas Passendes anbieten. Bei der großen Eröffnungsfeier am Wochenende treten dann unter anderem Casala auf. Und das waren die Radio Köln Nachrichten mit Katrin Ude. Mehr Meldungen findet ihr online bei uns auf radioköln.de.
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4: So, es geht sonnig durch diesen Dienstag und zwar nicht nur sonnig, sondern auch warm. Dickere Wolken sind selten dabei und die Temperaturen gehen von aktuell 18, 19 Grad bis auf bemerkenswerte 28 Grad rauf.
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4: Und nach wie vor der einzige Blitzer, den ihr uns heute Morgen bisher gemeldet habt, ist der in Bickendorf auf der Fennoer Straße, Höhe Alpener Platz. Angie ist dafür verantwortlich und vielen Dank dafür. Tempo 30. Wenn ihr weitere Blitzer seht, sagt uns gerne Bescheid. Schickt uns eine WhatsApp-Sprachnachricht an die 0221 951 99 99. Der Blick in die Stadt bringt nichts wirklich Außergewöhnliches, außer hier und da ein paar Minütchen im Berufsverkehr. Deswegen direkt weiter auf die Autobahnen und da ist der längste Stau mittlerweile mal wieder auf der A4. In Richtung Aachen zwischen Kreuzköln-Ost und Kreuzköln-Süd sind es 5 Kilometer Stau mit 17 Minuten Stauzeit. Dann gibt es noch ein bisschen was mit etwas weniger Stauzeit und das könnt ihr alles wie immer schön fein säuberlich sortiert nachlesen auf radioköln.de. Euch eine gute Fahrt. Und wir haben ja eben schon hier bei Radio Köln über die Kölner Frauenhäuser gesprochen. Die beiden Schutzhäuser, in denen Frauen Hilfe bekommen, wenn sie in Not sind, wenn sie Angst haben oder tatsächlich Gewalt im Spiel ist. Seit 50 Jahren genau gibt es die Einrichtung inzwischen. Und leider wird sie heute

0: noch genauso dringend gebraucht wie damals und es gibt weiter viel zu wenig Plätze. Was in Köln zur Verfügung steht und was eigentlich benötigt würde, darum geht's gleich hier bei Radio Köln. Hört ihr um 20 vor 8.
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0: Und ich bin Daniel Kollmann und kündige euch Ava Max an. Salt, guten Morgen Köln.

0: Jannik. Zu Hause ist für viele von euch wahrscheinlich der schönste Ort der Welt. Für manche Frauen ist es aber der, an dem sie die meiste Angst haben. Genau deswegen hat sich vor 50 Jahren das erste autonome Frauenhaus in Köln gegründet. Radio Köln ist hier um 20 vor 8. Einen schönen guten Morgen und guten Morgen auch Christina Chesney aus dem Radio Köln Morgenteam.
1: Guten Morgen.
0: Du hast dich lange mit Mitarbeiterinnen der Frauenhäuser unterhalten. Mhm. Warum braucht es denn heute immer noch dieses Angebot?
1: Ja, es ist krass, aber beim Thema Gewalt an Frauen hat sich in den letzten 50 Jahren leider nicht wirklich viel getan. Da merkt man vor allem daran, dass die Frauenhäuser in Köln bei weitem nicht allen Frauen helfen können, die Schutz brauchen. Ja, die zwei Frauenhäuser hier in der Stadt haben gerade mal Platz für 26 Frauen und deren Kinder. Dabei bräuchte es bei der Größe unserer Stadt eher viermal so viele Plätze. Über 500 Frauen werden jährlich aus Platzmangel abgewiesen. Und das muss man sich mal vorstellen, sie werden dann weitervermittelt an andere Beratungsstellen und Hilfsangebote. Aber um den Kölner Haushalt steht es ja auch nicht so gut und die Stadt muss sparen und kürzt jetzt ausgerechnet bei diesen Angeboten.
0: Ja, du sagst es, ausgerechnet da wird gekürzt, wo der Bedarf so groß ist. Warum?
1: Ich glaube, vielen Menschen fehlt da so ein bisschen das Verständnis dafür, wie schwierig das für betroffene Frauen sein kann, überhaupt erstmal aus so einer Gewaltbeziehung rauszukommen. Ne? Da heißt es dann schnell, ja, trenn dich doch einfach, geh doch einfach weg. Aber Josie Hüttel arbeitet im Frauenhaus und weiß, dass die Trennung oft der gefährlichste Zeitpunkt für eine Frau ist.
2: Wir haben sehr, sehr oft schon erlebt, dass eben dieser Trennungsmoment, wenn die Frau sagt, nee, ich gehe jetzt, ich lasse mir das nicht mehr bieten, dass das der Moment ist, wo die Gewalt so heftig wird, dass es eben ganz besonders um Leben und Tod geht.
1: Ja, umso wichtiger ist also, dass es endlich mehr Hilfsangebote gibt. 2028 soll ein neuer Schutzraum dazukommen. Langfristig braucht es aber eine Politik, die Frauen ganzheitlich besser hilft und schützt.
0: Seit genau 50 Jahren gibt es in Köln autonome Frauenhäuser, aber immer noch viel zu wenig Plätze. Danke dir, Christine.

0: vor acht. Guten Morgen. Hier mit Radio Köln. Demokratie braucht viele Stimmen. Ihr habt sicher mitbekommen hier bei uns. Das ist das Motto diese Woche hier bei uns. Unsere Schwerpunktwoche. Und zwar nicht nur von uns. Das Ganze ist eine bundesweite Aktion über alle Mediengattungen hinweg. Also hier im Radio, im Fernsehen, in Zeitungen, Zeitschriften. Alle machen mit. Und das Ziel zeigen, warum unabhängiger, professioneller Journalismus unverzichtbar ist für die Demokratie und den gesellschaftlichen Zusammenhalt. Es geht zum Beispiel auch darum, was ihr so lest, was ihr guckt und hört, um euch eure Meinung zu bilden. Vor allem in Zeiten von Social Media und KI gibt es da ja tausende Möglichkeiten mittlerweile, sich zu informieren. Und manchmal wisst ihr ja vielleicht selbst auch nicht mehr ganz genau, welchem Medium ihr nun glauben sollt. Wir haben euch gefragt, wie ihr damit umgeht, also welche Medien ihr für vertrauenswürdig haltet.
1: Ich schaue mir jeden Tag die Nachrichten an.
2: Gut, oder die Tageszeitung, ne?
3: Da lese ich also gerne auch immer die Kommentare, die da drinstehen. Und das stimmt dann oft auch mit meiner Meinung überein.
4: Ich achte eher auf die Information, die weitergegeben wird. Und dann gucke ich, ob es glaubwürdig ist oder nicht. Eher nach Gefühl tatsächlich, ja. Und dann gucke ich halt einfach, ist es für mich realistisch, eine realistische Aussage oder nicht?
0: Ja, und das ist schon mal gut, besonders bei sehr reißerischen Schlagzeilen und dollen Aufregern, einfach mal kurz überlegen, kann das wirklich so sein? Oder eben einfach ein paar Schlagworte mal in die Internetsuche eingeben und schauen, wer hat denn da vielleicht worüber schon berichtet, was ist glaubwürdig, und auch eine Fotorückwärtssuche kann helfen. Ihr wisst euch da schon zu helfen.
5: Was ist

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1: Mit Thorsten Adolfs. Guten Morgen. An der NATO-Ostflanke hat es einen neuen Vorfall mit einer Drohne gegeben. Sie wurde über Litauen von NATO-Kampfjets abgeschossen. Das hat Litauens Präsident Nauseda auf X bestätigt. Der aktuelle Drohnenvorfall hat auch dazu geführt, dass Polen seine Luftverteidigung aktiviert hat, als Vorsichtsmaßnahme, wie es heißt. Nach ersten Erkenntnissen wurde die Drohne im benachbarten Belarus gestartet. Mehr zum Thema hat Christian Böder aus den Nachrichten.
2: Die abgeschossene Drohne ging in einer ländlichen Region nahe des Kaunassee nieder, ohne Schaden anzurichten. Litauens Außenminister Budris bedankte sich nach dem Abschuss bei den NATO-Verbündeten. Die Aktion sende die klare Botschaft, dass die NATO wachsam, engagiert und bereit sei, schrieb er auf X. Der Vorfall kommt zu einer Zeit, in der es mal wieder nach einer möglichen Entspannung zwischen Russland und der Ukraine aussah. US-Präsident Trump hatte erst gestern angekündigt, dass Russland und die Ukraine erstmal nicht weiter die Energieanlagen des anderen angreifen wollen. Der ukrainische Präsident Selenskyj schrieb auf X, das sei ein erster Schritt in die Richtung eines Friedens. Aus Moskau kam allerdings keine Reaktion. Die Ukraine startete deshalb in der Nacht wieder Drohnenangriffe, dieses Mal auf eine russische Ölraffinerie.
1: Und jetzt weitere Nachrichten in der Zusammenfassung. Die Mineralölkonzerne rechnen damit, dass sich die Spritpreise erst im Laufe des nächsten Jahres wieder normalisieren werden. Entscheidend sei die weitere Entwicklung, vor allem im Nahen Osten, heißt es vom Verband Fuels und Energie. Verbandssprecher von Gersdorf sagte der RP, in der Region sei durch Angriffe viel Raffineriekapazität verloren gegangen. Die steigenden Eigenanteile in der Pflege werden zu einer wachsenden Belastung für die Kommunen, das sagt der Städte- und Gemeindebund. Zuletzt lagen die Kosten bei 6 Milliarden Euro. Die Hilfe kann bei den Sozialämtern beantragt werden, wenn Einkommen und Vermögen zusammen mit den Leistungen der Pflegeversicherung nicht ausreichen, um die Pflegekosten zu decken. Erst nach 19 Stunden ist im Eifelkreis Bitburg-Prüm ein verunglückter Motorradfahrer entdeckt worden. Die Insassen eines vorbeifahrenden Autos fanden die Maschine des 69-Jährigen an einem abschüssigen Waldrand und alarmierten die Rettungskräfte. Der Motorradfahrer wurde schwer verletzt in eine Klinik gebracht. Die künstliche Intelligenz verändert unsere Welt gerade so rasant, dass die Vereinten Nationen Alarm schlagen. UN-Menschenrechtskommissar Türk warnt vor beispiellosen Risiken durch KI. Er sagt, wir stehen an einer Schwelle, die nicht nur uns, sondern auch unsere Kinder und Kindeskinder betreffen wird. Das Problem sei der weltweite Wettlauf, bei dem es nur noch darum gehe, immer leistungsfähigere Systeme zu entwickeln, so Türk. Er befürchtet, dass das unser gesamtes Leben bedrohen könnte. Von den Regierungen und großen Technikkonzernen fordert er einen gemeinsamen Plan, um diese Entwicklung zu bremsen und zu kontrollieren. Wenn wir nicht aufpassen, könnten Menschen schlimmstenfalls von lebenswichtigen Dingen wie sauberem Wasser oder Finanzdienstleistungen abgeschnitten werden, sagt er. Soweit die Meldungen mit Thorsten Adolfs.
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3: Tja, guck mal raus. Heute bekommt ihr nochmal richtiges Sommerwetter. Hochsommerwetter sogar in Köln. Ganz viel Sonnenschein und bis 28 Grad. Regen zieht erst kommende Nacht auf. Und heute Morgen messt ihr dann schon knapp 20 Grad.
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3: Und da haben wir Angie mit einem Blitzer in Bickendorf auf der Fendorf Straße, Höhe Alpener Platz. Da ist Tempo 30 erlaubt. Dankeschön. Besonders viel los, gerade auf dem Militärring rund um die Aachener Straße in beide Richtungen. Bis zu 10 Minuten mehr einplanen. Und dann gucken wir auf die Autobahnen für euch. Und da haben wir zunächst mal eine Warnmeldung für die A59 Bonn-Köln zwischen der Raststätte Schloss Roitgenost und dem Dreikorts. Habt ihr einen toten Fuchs auf dem mittleren Fahrstreifen. Fahrt bitte vorsichtig. Ansonsten haben wir den längsten Stau momentan mal wieder auf der A4 Richtung Aachen zwischen Kreuzköln-Ost und Kreuzköln-Süd. 5 Kilometer Stau, 21 Minuten plus. Der Rest zumindest mal unter 20 Minuten Stauzeit. Alles für euch in unserer kostenlosen Radio Köln-App. Schriftlich natürlich. So, und nach zwei Hits am Stück für euren Start in die neue Stunde von Dasha und den Killers gucken wir gleich, Achtung, nicht lachen, auf die Wiedereröffnung der Kölner Oper am Wochenende. Nicht lachen, aber weil es 11 Jahre zu spät jetzt auch wirklich und endlich und wahrhaftig stimmt, machen wir das tatsächlich gleich um 8:10. Denn wir haben uns das neue Opernhaus am Offenbachplatz schon mal für euch angeguckt.
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3: Und hier ist Mr. Brightside, Daniel Kollmann, hier, hallo Köln.

0: 11 Jahre zu spät und 1,3 Milliarden Euro teurer als geplant. Im Prinzip muss ich gar nicht mehr sagen hier bei Radio Köln. Um jetzt 11 Minuten nach 8 und ihr wisst alle, worum es geht. Na klar, um die Wiedereröffnung des Kölner Opernhauses am Offenbachplatz. Und es wirkt noch ein bisschen surreal, finde ich. Aber jetzt am Wochenende soll es dann tatsächlich soweit sein. Verrückt. Radio Köln-Reporter Paul Rosenau, du warst gestern tatsächlich da und kannst ganz im Ernst bestätigen, die Oper ist fertig und bereit, ne?
1: Ja, ich bin auch ein bisschen sprachlos, aber es sieht wirklich so aus, als ob es am Samstag losgehen könnte. Ich meine, ja, ein paar Bauzäune stehen noch und hier und da wird auch noch an ein paar Ecken gebaut. Bis Samstag soll dann aber auch das letzte Baugerät weg sein.
0: Ja, die Sanierung der Oper ist auch wirklich ein Desaster. So viele Jahre und so viel teurer kannst du eigentlich niemandem erklären. Aber ist das Teil denn wenigstens schön geworden am Ende?
1: Ja, ich finde schon. Also am besten gefällt mir tatsächlich das neue Farbschema. Die Teppiche sind in so einem hellen Blau gehalten. Dazu gibt es viele goldene Akzente, zum Beispiel am Treppengeländer und auch viele Lampen. Generell ist das Gebäude sehr hell mit viel natürlichem Licht. Auch der Intendant Hein Mulders ist sehr zufrieden.
2: Es war hier tote Hose 14 Jahre lang mitten in der Stadt. Und es ist wieder, das klopfende Herz wird wieder klopfen. Diese Neugierde um das Gebäude ist, glaube ich, bei jedem da. Und ich glaube, alle, die hier dann einmal waren, wollen auch bestimmt zurückkommen.
0: Ja, jetzt gibt es natürlich einige unter euch, die sagen, boah, Oper, damit kann ich so gar nichts anfangen. Langweilig, eher als wäre was für ältere Leute. Aber stimmt das denn auch heute noch?
1: Also der Intendant hat mir versichert, die Oper von heute ist wirklich für jeden von uns was.
2: Musik ist ein pur Emotionsmedium. Insofern glaube ich, dass alle, die sich dafür offen stellen, einfach hier einen fantastischen Abend genießen können.
1: Und es gibt mittlerweile auch echt ein moderneres Angebot. Casalla spielt zum Beispiel einige Konzerte jetzt am Sonntag auch bei der Eröffnung. Im Programm für die nächsten Monate stehen auch immer mal wieder moderne Tanzstücke oder Stücke für die Pens. Aber nach wie vor bietet die Oper vor allem Stücke, die eher Hochkultur sind. Also ein Rockkonzert oder so suchst du da jetzt vergeblich.
0: Aber zumindest braucht ihr für die Oper heutzutage, das war früher anders, weder Abendkleid noch schicken Anzug mit Fliege oder so. Nein, nein, auch Jeans und ein halbwegs brauchbares Oberteil sind da herzlich willkommen. Eröffnungsprogramm. Paul hat es angesprochen. Samstag 12 Uhr geht's los. Dauert im Prinzip 2 Tage, denn es gibt ja auch am Sonntag noch das Casalla-Konzert im niegelnagelneuen Opernhaus. 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Da schenken wir euch nämlich Tickets dafür. Ich drücke euch fest die Daumen und sag's nochmal, weil es noch so etwas seltsam wirkt. Köln hat tatsächlich ab dem Wochenende wieder eine richtige und hochmoderne Oper. Yes. It is not that funny. Let's go.

Ihr hört Radio Köln um 20 nach 8 am Montag und wir haben natürlich immer ein Auge auf die Kölner Straßen für euch und weil sich's heute Morgen schon ordentlich füllt, noch ein kurzes Update für euch, sowohl was den Stadtverkehr als auch die Autobahn angeht. Ihr habt im Moment nämlich an allen üblichen Stellen ordentlich Stau und zwar vor allem auf der Stadtautobahn hin zur Zurbrücke, auf dem östlichen Zubringer bzw. dem Deutzerring hin zur Severinsbrücke und auch auf dem Militärring rund um die Aachener Straße. Da müsst ihr überall bis zu 10 Minuten mehr einplanen, auch jetzt noch um 20 nach 8. Und was die Autobahn angeht, da ist es ja im Moment in der nach Stauzeit sortierten Tabelle der Autobahn das Bayern München der Kölner Autobahn, die A4. Und zwar mit Abstand. Auch heute Morgen wieder in beide Richtungen. Und zwar einmal von Aachen in Richtung Köln zwischen Kreuz West und Eiffeltor. 20 Minuten und genau die gleiche Stauzeit auch andersrum Richtung Aachen zwischen Kreuz Köln Ost und Kreuz Köln Süd. 20 Minuten verliert ihr aktuell. Der Rest ist überschaubar. Auf radioköln.de findet ihr mal alle Meldungen. Euch eine gute Fahrt.

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1: Ich bin Katrin Ude. Guten Morgen. Dreieck Heumer wird nachts gesperrt. Steigende Energiepreise sind größtes Inflationsrisiko. Und das Wetter, es wird nochmal sommerlich heute bis 28 Grad. Viele von euch werden es wissen, über die A4 fahren zu müssen, das macht schon lange keinen Spaß mehr. Diese und nächste Woche wird die A4 in Richtung Olpe noch mehr zur Geduldsprobe. Die Autobahn wird zwischen dem Kreuz Gremberg und Dreieck Heumer in den Nächten voll gesperrt, immer von 21 bis 5 Uhr, weil neue Schilderbrücken montiert werden. Kommende Woche gibt es dann auch tagsüber Einschränkungen. In dem Abschnitt Richtung Olpe werden für weitere Arbeiten an der Schilderbrücke Spuren gesperrt. Da sind längere Staus quasi schon vorprogrammiert. Demokratie beginnt dort, wo junge Menschen mitreden, einander zuhören und Verantwortung übernehmen, zum Beispiel in der Schule. Das sagen 36 Kölner Gymnasien und haben sich zu einer gemeinsamen Initiative zusammengeschlossen. Für die nächsten Tage und Wochen planen die Schulen mehrere Aktionen. Christina Czesny aus dem News-Team. Heute geht's mit einer großen Demonstration für Vielfalt und Demokratie los, ne?
2: Genau, und zwar um 12 Uhr am Klingelpützpark am Hansaring. Von da aus geht's dann einmal durch die Innenstadt und wieder zurück. Die Polizei rechnet mit rund 1.500 Teilnehmenden. Die 36 Gymnasien wollen zeigen, wie vielfältig, engagiert und demokratisch Kölner Schulen sind und jungen Menschen die Möglichkeit geben, sich zu beteiligen. Denn Demokratie soll nicht nur ein Thema im Unterricht sein, sondern auch im Schulalltag gelebt werden. Und die Initiative freut sich ausdrücklich über noch mehr Schulen aus Köln, die sich anschließen wollen.
1: Dankeschön, Christina. Wenn ihr gestern an der Tankstelle wart, dann musstet ihr beim Blick auf die Spritpreise bestimmt erstmal tief durchatmen. Tanken wird immer teurer und die Rufe nach Entlastungen lauter. Während die SPD einen staatlichen Preisdeckel fordert, also einen festgelegten Höchstpreis, der nicht überschritten werden darf, warnt die CDU davor, mit Schnellschüssen zu reagieren. Aber nicht nur die Preise für Sprit ziehen an, sondern auch die Energiepreise. Mit denen hat sich jetzt eine Studie der New Economics Foundation beschäftigt. Nochmal Christina Czesny, mit welchem Ergebnis denn?
2: Ja, die Expertinnen und Experten sagen, die steigenden Energiepreise sind das größte Inflationsrisiko. Denn durch die hohen Kosten für Öl, Gas und Co. haben die Menschen weniger Geld in den Taschen, um andere Dinge zu kaufen. Die einzige Lösung aus Sicht der Experten sind die erneuerbaren Energien, also Wind- und Solarenergie ausbauen, um so die Inflation zu begrenzen. Für solche Investitionen solle die Europäische Zentralbank einen eigenen niedrigeren Zinssatz festlegen. Denn bisher ist der noch recht hoch und der Ausbau deswegen teuer.
1: Dankeschön, Chrissy.
2: Gerne.
1: Mit Kinderwagen, Rollstuhl oder auf Krücken mit Bus und Bahn fahren, das ist auch bei uns in Köln oft mit Problemen verbunden. Besser wird es jetzt aber an der Bushaltestelle Bahnhof Löwenich auf der Brauweiler Straße. Die Stadt Köln hat die Bauarbeiten für die moderne und barrierefreie Haltestelle planmäßig abgeschlossen. Insgesamt hat das rund 400.000 Euro gekostet. Und das waren die Radio Köln Nachrichten mit Katrin Ude. 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
3: Hochsommer Mitte September. Bekommt ihr. Heute in Köln wird die meiste Zeit die Sonne auf euren Kopf drauf scheinen und die Temperaturen gehen von aktuell knapp 20 Grad auf 28 Grad rauf. Wow, Regen ist frühestens kommende Nacht wieder dabei.
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3: Ja, ihr habt an den üblichen Stellen in der Stadt schon noch 5 bis 10 Minuten Stauzeit. Also Zoobrücke Richtung, beziehungsweise Stadtautobahn Richtung Zoobrücke, Richtung Severinsbrücke. Und auch auf dem Militärring rund um die Aachener Straße ist es relativ voll. Und auf den Autobahnen, da ist es ähnlich. Es ist recht viel los. Der längste Stau ist auf der A4 Aachen Richtung Köln zwischen Kreuz Köln-West und Eiffeltor. 5 Kilometer und 23 Minuten Stauzeit. Alle Staus wie immer für euch auf radioköln.de zum Nachlesen. Gute Fahrt. So, und die meisten haben bestimmt von euch direkt eine Melodie im Kopf, wenn ich sage, it wasn't me. Ja, im Jahr 2000 hat Shaggy damit ja auch zusammen mit Reggae-Musiker Rick Rock einen absoluten Welthit gelandet. Die Story, Rick Rock wird beim Fremdgehen erwischt, bekommt von Shaggy den, na sagen wir mal, etwas fragwürdigen Rat. Alles abstreiten. It wasn't me. Ich war es nicht. Ursprünglich wollte die Plattenfirma den Song gar nicht veröffentlichen. Im Nachhinein aber gut, dass sie es doch getan hat. Ist ein absoluter Welthit geworden. Und eigentlich ist es ja auch ein Anti-Fremdgeh-Song. Es ist viel Ironie drin. Bekommt ihr jetzt.
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3: Mit Daniel Kollmann und mit Shaggys It wasn't me. Guten Morgen, Köln.

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0: Hallo zusammen und guten Morgen. Wir sind mittendrin in unserer Themenwoche. Demokratie braucht viele Stimmen. Habt ihr vielleicht mitbekommen? Das ist ja eine bundesweite Aktion. TV, Radio, Zeitungen, Zeitschriften, alle machen mit. Mit dem Ziel, zeigen, warum unabhängiger Journalismus unerlässlich ist für Demokratie und den Zusammenhalt in der Gesellschaft. War selten wichtiger als im Moment, muss man sagen. In Sachsen-Anhalt ist schon gewählt worden, in Mecklenburg-Vorpommern und Berlin stehen die Wahlen noch an. Und immer häufiger werdet ihr ja vor solchen Wahlen mit Fake News konfrontiert, gezielt verbreitet, um den Wahlausgang zu beeinflussen. Wir als Radiosender, wir arbeiten jeden Tag dran, solche falschen Nachrichten zu entlarven und wann immer es sie gibt, auch darüber zu berichten. Thorsten Ortmann ist unser Faktenchecker hier bei Radio Köln. Welche Fakes sind denn jetzt gerade im Umlauf?
1: Ja, es gibt einige gezielte Kampagnen gegen Politiker, die zur Wahl stehen. Und neu dabei ist, dass es sich dabei jetzt auch um Landes- und Kommunalpolitiker handelt. Erik Stehr zum Beispiel ist Lokalpolitiker der Partei Die Linke und er war Kandidat bei den Landtagswahlen in Sachsen-Anhalt und Opfer einer Fake-News-Kampagne.
2: Die Vorwürfe, die insgesamt so aufgemacht wurden, reichen von Mord an meiner Oma bis hin zu Betrug an meiner Universität oder auch irgendwelchen illegalen Sexpartys.
1: Es gibt andere Fake-News über Kai Wegner, Berlins regierender Bürgermeister oder auch über den Ministerpräsidenten Niedersachsens Olaf Lies.
0: Das ist schon harter Tobak hier und da, ne? Wer steckt denn dahinter?
1: Ja, viele Experten und auch der Verfassungsschutz sehen Russland hinter diesen Fakes. Danach betreibt der russische Geheimdienst GRU eine eigene Desinformationskampagne namens Matruschka oder auch Overload. Caroline Schwarz, Expertin für Desinformation.
3: Man erhofft sich, Politiker zu schwächen, die sich solidarisch für die Ukraine einsetzen. Das sind aber eben auch Landespolitiker, die gerade betroffen sind, weil wir eben diese bevorstehenden Landtagswahlen haben.
1: Und solche Desinformationskampagnen zielen auch darauf ab, die Gesellschaft zu spalten und das Vertrauen in die Politik insgesamt zu schwächen. Und davon profitiert natürlich vor allem die AfD.
0: Wie kann ich mich denn selbst als Nutzer von Medien vor solchen Fakes schützen, Thorsten?
1: Ja, wichtig ist immer skeptisch bleiben, gerade bei unglaublichen oder spektakulären Inhalten. Da sollte man vorher die Quelle checken, sagt Fake-Experte André Wolf.
4: Einfach mal in eine Suchmaschine die Schlagworte meiner Information werfen und schauen, woher kommt die Information, wer hat noch darüber geschrieben, wie alt ist die und wie vertrauenswürdig ist die.
1: Man kann auch eine Bilderrückwärtssuche machen, einfach einen Screenshot des Fotos über die Google-Suchseite hochladen und oft findet man so die eigentliche Quelle des Posts oder auch Hinweise, dass es sich dabei um einen Fake handelt. Und dann gibt es auch noch Seiten im Netz, die aktuelle Fakes veröffentlichen, zum Beispiel auf dpa.com oder korrektiv.org.
0: Also es gibt durchaus Möglichkeiten, Fakes zu erkennen und wir haben für euch auch immer ein Auge auf aktuellen Fake News. Die Infos und Hintergründe dazu hört ihr dann hier bei Radio Köln.

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1: Und ich wünsche euch auch ein geiles Leben. Heute auch gerne mit Sonnenbrille bei sonnigen 28 Grad. Und ich wünsche euch einen wunderschönen guten Morgen mit Radio Köln 12 vor 9.
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0: Und weiter geht's.

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1: Mit Thorsten Adolfs. Guten Morgen. Am brandenburgischen Oberlandesgericht startet heute der Prozess um eine Klage gegen den Discounter Lidl. Ein Urteil in der Sache könnte Signalwirkung haben und Folgen auch für viele Verbraucher in Deutschland. Es geht um die Lidl Plus App. Der Verbraucherzentrale Bundesverband sagt, solche Rabatt-Apps sind diskriminierend und hat die Supermarktkette deshalb vor Gericht gezogen. Christian Böder aus dem News-Team. Lidl ist ja nicht das einzige Unternehmen mit so einer App.
2: Keinesfalls. Ob Supermärkte, Drogerien oder Modeketten, gefühlt jedes größere Unternehmen hat eine eigene App, die nicht nur die Handys vieler Menschen zumüllen, sondern auch mit Bonuspunkte sammeln und besonderen Angeboten zum Kaufen und App runterladen locken. Und so kommen die Konzerne natürlich an Kundendaten und Kaufverhalten. Kritik an den Anwendungen gibt es schon länger. Experten sagen zum Beispiel, so richtig sparen tut man mit den Apps nicht. Laut dem Vergleichsportal Smaggle liegt die Durchschnittsersparnis bei nur 1%. Aber App-Inhaber kaufen mehr. Darum geht es den Verbraucherschützern aber gar nicht, sondern vielmehr, dass viele Angebote oder Rabatte für Kunden mit Apps exklusiv sind. Das schließt vor allem dann ältere, behinderte und jüngere Menschen aus, weil die solche Apps nicht haben dürfen oder bedienen können.
1: Wann könnte ein Urteil kommen?
2: Da kann man nur spekulieren. Möglich wäre schon heute, aber auch weitere Verhandlungstermine sind drin. Lidl ist nicht der erste Discounter, der juristischen Ärger wegen einer App hat. Auch die Konkurrenten Netto und Penny wurden deshalb schon vor Gericht gestellt. Allerdings wurden die Klagen wegen fehlender Beweise abgewiesen. Aber es wurde Revision eingelegt. Die Fälle sind jetzt Sache des Bundesgerichtshofs. Prozesstermine gibt's aber noch nicht.
1: Danke, Christian. Und jetzt weitere Meldungen in der Zusammenfassung. Die USA haben nach eigenen Angaben zum ersten Mal Waffen im Weltall stationiert. Sie seien in der Lage, den gemeinsamen Kampfverband gegen feindliche Aktionen zu verteidigen, heißt es von der US Space Force. Die neuen Fähigkeiten könnten, wenn nötig, aber auch für offensive Zwecke eingesetzt werden. Der Staat sollte sich bei möglichen Entlastungen bei den hohen Spritpreisen zurückhalten. Das empfiehlt das Kiel-Institut für Weltwirtschaft. Konjunkturexperte Gern sagte dem Deutschlandfunk, einen allgemeinen Schluck aus der Pulle des Steuerzahlers sollte man nicht nehmen. Stattdessen müsse im Auge behalten werden, welche Personengruppen wirklich hart von Kostensteigerungen betroffen seien. Nach Informationen der Umweltschutzorganisation Greenpeace gibt es in der Straße von Hormuz mittlerweile 5 größere Ölteppiche. Auslöser sind die Angriffe auf Tankschiffe. Auch vor der Küste des Oman breitet sich laut Greenpeace ein Ölteppich aus. Dort war ein Tankschiff der sogenannten russischen Schattenflotte auf Grund gelaufen. Der Ruhrverband greift jetzt aktiv ein, um ein Fischsterben in den Talsperren durch den langen heißen Sommer zu verhindern. Weil sich die Wasserschichten in der Möhne- und Ennepe-Talsperre kaum vermischt haben, fehlt es in der Tiefe an Sauerstoff, was für Fische, die es eher kühl mögen, gefährlich wird. Der Ruhrverband pumpt deshalb in den nächsten Wochen über lange Leitungen reinen Sauerstoff direkt in die tiefen Schichten, damit die Fische dort sicher überleben können. Das waren die Nachrichten mit Thorsten Adolfs.
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3: Ja, es ist vielleicht der letzte Einsatz eures Ventilators in diesem Jahr. Vielleicht, ja. 28 Grad sind heute drin, dazu viel Sonnenschein. In der Nacht kommt ein bisschen Regen dazu, bringt Abkühlung. Das bedeutet ab morgen nur noch um die 20 Grad. Und die Werte jetzt gerade auch um die 20 Grad in eurem Veedel.
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3: Und Thomas hat was gesehen. Guten Morgen, Thomas.
4: Guten Morgen, ihr Raketen. Auf der Zufahrt Severinsbrücke wird wieder die Spur nur für E-Autos kontrolliert. Also passt auf, fahrt schon langsam. FC forever.
3: Dankeschön, Thomas. Und dir wünschen wir auch noch eine gute Fahrt. Und dann hat er direkt noch einen Blitzer hinterher gemeldet, und zwar auf dem Perlengraben Richtung Innenstadt. Da wird dann die Geschwindigkeit kontrolliert. Blick in die Stadt. Bahnhof meldet noch einen Stau. Ja, es ist viel los rund um den Bahnhof Deutz. Da läuft nämlich wohl noch ein Notarzteinsatz und da ist dann auch noch ein LKW liegen geblieben. Also einige Spuren sind da blockiert. Ihr braucht in alle Richtungen bis zu 10 Minuten länger. Wenn ihr könnt, umfahrt den Deutzer Bahnhof großräumig. Und an den Autobahnen oder zu den Autobahnmeldungen, da haben wir auf der A559 Richtung Gremberg zwischen Gremberghofen und dem Kreuz Gremberg eine ungesicherte Unfallstelle auf dem Stand. Streifen. Und der längste Stau im Moment ist auf der A4 Richtung Aachen zwischen Kreuz Köln-Ost und Eiffeltor. Große Überraschung, 6 Kilometer. Aktuell hier jetzt 17 Minuten Stauzeit. Alle Staus für euch zum Nachlesen haben wir auf radioköln.de für euch zusammengefasst. Und eine Info habe ich auch noch für euch, vielleicht wenn ihr heute nicht mit dem Auto, sondern mit dem Flugzeug unterwegs sein wollt. Der Flughafen hat sich nämlich bei uns gemeldet. Aktuell ist an der Sicherheitskontrolle ein personeller Engpass. Die sind ein bisschen unterbesetzt. Und deswegen dauert es da deutlich länger. Also wenn ihr heute irgendwo hinfliegen wollt, plant deutlich mehr Zeit ein und seid rechtzeitig oder vielleicht sogar etwas früher als geplant am Flughafen. So, jetzt haben wir es aber. Und bei uns geht's heute Morgen auch und vor allem ums Thema Frauenhäuser. In Köln seit genau 50 Jahren gibt's die. Gerade wurde runder Geburtstag gefeiert, aber es gibt immer noch viel zu wenig Plätze. Immer noch müssen viel zu viele Frauen in Not, die Gewalt erfahren, abgewiesen werden und woanders hingeschickt werden. Deshalb haben wir die beiden Häuser besucht, die Lage vor Ort uns angeschaut und auch mal auf 50 Jahre Kölner Frauenhäuser zurückgeblickt. Machen wir gleich nochmal für euch um 8:45.
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3: Und ich bin Daniel Kollmann. Guten Morgen, Köln.

0: 9.16 Uhr am Dienstag. Ihr hört Radio Köln und leider ist es immer noch traurige Realität. Gewalt gegen Frauen passiert auch hier in Köln jeden Tag und oft auch hinter verschlossenen Türen. Und vielleicht kennt ihr sogar Geschichten aus eurem eigenen Umfeld. Und genau deswegen gibt es die Frauenhäuser in Köln, ein Ort, an dem Frauen, die von Gewalt betroffen sind, Schutz und Hilfe finden. Die sind jetzt 50 Jahre alt geworden, leisten seit genau 50 Jahren fantastische Arbeit. Aber der Weg dahin war absolut nicht leicht. Inga Schneider hat mit einer der Frauen gesprochen, die damals dabei waren.
1: Es ist 1975 und im Seminarraum an der Fachhochschule in der Südstadt sitzen die Studentinnen der Sozialarbeit zusammen. Sie reden über Gewalt an Frauen und eigene Erfahrungen. Eine von ihnen ist Frauke Mahr.
2: Dann war sehr schnell für uns alle klar, das ist ein ganz großes Thema, wenig besprochen, aber kolossal weit verbreitet und wir wollen ein Hilfeangebot für die Frauen, aber natürlich auch eine Veränderung gesellschaftlich, politisch, damit es aufhört mit der Gewalt gegen Frauen.
1: Ihr Ziel? Ein autonomes Frauenhaus hier bei uns in Köln für Frauen und ihre Kinder. Denn deutschlandweit gibt es sowas Mitte der 70er nur in West-Berlin. Die Kölner Politik ist davon aber erstmal wenig begeistert, also gehen die Frauen an die Öffentlichkeit.
2: Wir haben im April 76 auf der Schildergasse Passanten und Passantinnen angesprochen und haben an diesem einen Tag schon 1000 Unterschriften bekommen für die Einrichtung eines Frauenhauses. Und das habe ich auch so sehr gut in Erinnerung, dass es viele Männer gab, die ihre Frauen, wenn die sich von uns ansprechen, diesen weggezogen haben. Und dass das eine Situation war, in der vielfach auch da Frauen von ihren Männern, mit denen sie unterwegs waren, gehindert wurden, Kontakt dann zu uns aufzunehmen.
1: 1000 Unterschriften, aber die Politik bleibt trotzdem stur. Also gründen sie den Verein Frauen helfen Frauen, um an finanzielle Mittel zu kommen. Und immer mehr Menschen schließen sich an.
2: Die Stadt kriegte immer mehr Druck. Und dann erfuhren wir, dass ein Haus, in dem eine Wohngemeinschaft wohnte, in Delbrück, dass das geräumt werden würde und sind da rein.
1: Und zu diesem Haus sind kurze Zeit später 40 Kölnerinnen gekommen, auf der Suche nach Hilfe und Schutz vor Gewalt. So und mit einer Menge Druck entsteht daraus damals das erste autonome Frauenhaus in Köln. Und für Frauen bedeutet das seitdem viel mehr als nur Schutz.
2: Und was wir damals gemacht haben, das war zum einen die konkrete Hilfe, aber eben auch den Frauen ein Gegenüber zu sein, das sagt, hör mal, ist nicht deine Schuld. Diese Entlastung, die das bedeutete, mal von anderen zu hören. Auch damals hätte schon Scham die Seiten wechseln müssen.
0: So ist es, Frauke Mahr, eine der Frauen, die sich damals für ein Frauenhaus in Köln eingesetzt haben. Mittlerweile gibt es sogar zwei Frauenhäuser bei uns in der Stadt und trotzdem fehlen nach wie vor viel zu viele Plätze, um allen Frauen in Not auch helfen zu können. Es zeigt sich aber mal wieder, Engagement kann wirklich viel erreichen. Vielen Dank für euren Einsatz seit über 50 Jahren.

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0: über die A559 und A59 fahren. In den Nächten werden die neuen Schilderbrücken aufgestellt. In der kommenden Woche wird der Verkehr dann tagsüber eingeschränkt. Immer vormittags werden in Richtung Olpe Spuren gesperrt. Ihr müsst also dort mit längeren Staus als üblich rechnen.
1: 36 Kölner Gymnasien haben sich zusammengeschlossen, um für Demokratie und Vielfalt zu demonstrieren. Heute Mittag ab 12 Uhr ziehen sie vom Klingelpützpark am Hansaring aus durch die City, um zu zeigen, Demokratie beginnt dort, wo junge Menschen mitreden, einander zuhören und Verantwortung übernehmen, zum Beispiel in der Schule. Die Initiative hat für die nächsten Wochen weitere Aktionen geplant und freut sich über noch mehr Kölner Schulen, die sich ihr anschließen wollen. Die Polizei rechnet heute mit rund 1500 Teilnehmenden. Beim Einkaufen mit der App des Supermarktes zusätzliche Rabatte bekommen. Damit werben viele Lebensmittelhändler. Allerdings ist das nicht unumstritten. Der Bundesverband der Verbraucherzentrale sieht darin nämlich eine Diskriminierung und hat deshalb gegen den Discounter Lidl und seine Lidl Plus App geklagt. Christina Chesney aus dem News-Team, warum denn genau?
2: Ja, weil es viele Menschen gibt, die solche Apps gar nicht nutzen können. Zum Beispiel ältere Menschen mit Einschränkungen oder auch diejenigen, die einfach kein Smartphone haben. Das ist diskriminierend, sagen Verbraucherschützer und sind deswegen auch schon gegen andere Discounter vor Gericht gezogen. Dazu kommt, dass die Supermärkte zwar damit locken, durch die App Geld beim Einkauf zu sparen, aber viel günstiger ist es laut Experten trotzdem nicht.
1: Dankeschön, Christina. Ja, und dann noch eine Info für alle Passagiere am Kölner Flughafen. Die brauchen heute Morgen nämlich gute Nerven. Laut Airport kam es an der Sicherheitskontrolle zu längeren Wartezeiten. Manche haben deswegen sogar ihren Flug verpasst. Das habt ihr uns mitgeteilt. Grund dafür sei zu wenig Personal beim Dienstleister, sagt der Flughafen, weshalb nicht alle Kontrollspuren geöffnet waren. Der Flughafen entschuldigt sich bei den Reisenden und sagt auf unsere Nachfrage, die Lage habe sich inzwischen schon etwas verbessert. Trotzdem plant vielleicht besser noch etwas mehr Zeit ein. Und das waren die Radio Köln Nachrichten mit Katrin Uhde. Mehr Meldungen findet ihr online bei uns auf radioköln.de.
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4: Es geht sonnig durch diesen Dienstag. Dickere Wolken seht ihr selten und die Temperaturen gehen von aktuell 19, 20 Grad teilweise schon rauf bis auf bemerkenswerte 28 Grad.
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4: Und Thomas hat einen Blitzer gemeldet. Morgen.
5: In Delbrück auf dem Penningsfelder Weg steht an üblicher Stelle wieder ein Blitzerschatz. Der blitzt in beide Richtungen bei mehr als 30. Gute Fahrt.
4: Dankeschön, dir auch, Thomas. Penningsfelder Weg, Delbrück, Tempo 30. Außerdem nichts Außergewöhnliches in der Stadt. Deswegen direkt weiter auf die Autobahn. Und da habt ihr momentan den längsten Stau auf der A4 Richtung Aachen zwischen Kreuzkönnost und Eiffeltor. Einmal mehr, 5 Kilometer und 19 Minuten plus. Alle weiteren Staus, ein paar sind es noch, könnt ihr jederzeit gerne nachgucken auf radioköln.de. Und ihr habt es gerade bei Katrin in den Nachrichten gehört. Noch eine kleine Info für alle, die heute mit dem Flieger unterwegs sind. Bisschen früher am Flughafen sein, schadet nicht. Sicherheitskontrolle ist unterbesetzt, dauert also länger als sonst. Plant etwas mehr Zeit ein. Gute Fahrt euch. Und guten Flug, muss man dann ja an der Stelle auch sagen. Und auch jetzt habe ich wieder drei Hits am Stück für euch. The Emptiness Machine von Linkin Park. Und I Want It That Way von den Backstreet Boys. Hört ihr direkt nach Rihanna und Stay. Also steht euer Motto, ja? Oder unser Motto. Stay, bleibt bei uns.
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4: Denn wir spielen die Hits und ich bin Daniel Kollmann. Guten Morgen, Köln.

0: Zuhause ist für viele von euch wahrscheinlich der schönste Ort der Welt. Für manche Frauen ist es aber der, an dem sie am meisten Angst haben. Und genau deswegen hat sich vor 50 Jahren, und zwar ziemlich genau vor 50 Jahren, das erste autonome Frauenhaus in Köln gegründet. Ihr hört Radio Köln um 9:45. Einen wunderschönen guten Morgen und guten Morgen auch an Christina Chesney aus dem Radio Köln Morgenteam. Du bist dem Thema nachgegangen, hast dich lange mit Mitarbeiterinnen der Frauenhäuser unterhalten. Mhm. Warum braucht es denn heute immer noch dieses Angebot?
1: Ja, weil es einfach krass ist. Aber beim Thema Gewalt an Frauen hat sich in den letzten 50 Jahren leider nicht wirklich viel getan. Das merkt man vor allem daran, dass die Frauenhäuser in Köln bei weitem nicht allen Frauen helfen können, die Schutz brauchen. Die zwei Frauenhäuser hier in der Stadt haben gerade mal Platz für 26 Frauen und deren Kinder. Mhm. Dabei bräuchte es bei der Größe unserer Stadt eher viermal so viele Plätze. Heißt, über 500 Frauen werden jedes Jahr aus Platzmangel abgewiesen. Und das muss man sich jetzt mal vorstellen. Die werden dann weitervermittelt an andere Beratungsstellen und Hilfsangebote. Aber um den Kölner Haushalt steht es ja auch nicht gut und die Stadt muss sparen und kürzt ausgerechnet bei diesen Angeboten.
0: So, und warum jetzt ausgerechnet da, wenn der Bedarf doch so groß ist?
1: Ja, ich glaube, vielen Menschen fehlt einfach das Verständnis dafür, wie schwierig das für betroffene Frauen sein kann, überhaupt erstmal aus so einer Gewaltbeziehung rauszukommen. Ne, da heißt es ja dann schnell, ja, trenn dich doch einfach, geh halt einfach weg. Aber Josi Hüttel arbeitet im Frauenhaus und weiß, dass die Trennung oft der gefährlichste Zeitpunkt für eine Frau ist.
2: Wir haben sehr, sehr oft schon erlebt, dass eben dieser Trennungsmoment, wenn die Frau sagt, nee, ich gehe jetzt, ich lasse mir das nicht mehr bieten, dass das der Moment ist, wo die Gewalt so heftig wird, dass es eben ganz besonders um Leben und Tod geht.
1: Ja, umso wichtiger ist also, dass es endlich mehr Hilfsangebote gibt. 2028 soll immerhin ein neuer Schutzraum mit dazukommen. Langfristig braucht es aber eine Politik, die Frauen ganzheitlich besser hilft und schützt.
0: Ja, 2028 muss man dann in dem Fall sagen, erst 2028, ja, wo so viele Plätze doch dringend benötigt werden. Ich danke dir, Christina. Und sag für euch auch oder wünsche euch erstmal noch einen schönen Dienstag. Ich bin Daniel Kollmann, morgen früh ab 6 wieder da. Und ja, den schönen Dienstag, den habt ihr gleich mit Gabor Leitner hier im Studio, der übernimmt. Tschüss, man hört sich.

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1: Mit Thorsten Adolfs. Guten Morgen. Ist künstliche Intelligenz Fluch oder Segen? Das Thema wird nicht nur bei uns in Deutschland kontrovers diskutiert. Während Tech-Riesen sich im Wettrennen um die KI-Entwicklung weiter zu überbieten versuchen, gibt es international immer mehr Stimmen, die vor KI warnen. Jetzt hat sich auch UN-Menschenrechtskommissar Türk in die Diskussion eingeschaltet. Christian Böder aus den Nachrichten. Türk fordert in einem Brief an Regierungen und Tech-Unternehmen, dass die KI-Technologie eingedämmt werden soll.
2: Genau, künstliche Intelligenz hat die Welt an einen Punkt gebracht, an der ein nicht umkehrbarer Wandel bevorsteht, der die ganze Menschheit betrifft, sagt Türk. Der KI-Wettlauf birgt existenzielle Risiken für jeden Aspekt menschlichen Lebens. Mit rasant besser werdenden KI-Agenten können Kriege beschleunigt und ausgeweitet werden und ganze Bevölkerungsgruppen werden bedroht, etwa weil sie von Strom, Wasserversorgung oder Finanzen digital abgeschnitten werden können. Türk fordert nun einen Aktionsplan, um KI-Modelle zu regulieren. Erstmal sind die Entwickler gefragt, aber das reicht Türk nicht.
1: Er reiht sich ja damit in eine ganze Reihe internationaler Kritiker ein, die vor den Gefahren durch KI warnen.
2: Genau, das schließt selbst KI-Entwickler mit ein. Erst am Wochenende haben die Chefs mehrerer US-Tech-Unternehmen dazu aufgerufen, bei der KI-Technologie auf die Bremse zu treten, eben weil die Gefahren unüberschaubar sind. Auch Microsoft-Gründer Gates sagte in einem Interview mit der Zeit, KI braucht staatliche Regulierung, die Branche allein kann das nicht leisten. Es gibt natürlich einen, der meint, alles besser zu wissen. US-Präsident Trump schrieb in sozialen Medien, das sei nichts weiter als eine kranke Verschwörung gegen KI und die dafür nötigen Rechenzentren und nur China würde sich über die Debatte darüber freuen.
1: Dankeschön, Christian. Und jetzt weitere Themen im Überblick. Beim US-Militär wird durch den Iran-Krieg die Munition langsam knapper. Von strategischen Bestandslücken und Engpässen bei der Nachschubversorgung ist in einem Bericht an den US-Kongress die Rede. Präsident Trump hatte Bedenken dagegen zuletzt immer wieder zur Seite gewischt und gesagt, die Munitionsvorräte der USA seien praktisch unbegrenzt. Viel Zeit mitbringen müssen gerade Passagiere, die von Köln-Bonn aus abfliegen wollen. Von mehrere hundert Meter langen Schlangen bei den Sicherheitskontrollen ist die Rede. Hintergrund sind Personalprobleme bei dem Dienstleister, der die Kontrollen im Auftrag des Airports übernimmt. Der Verbraucherschutzverein VPV klagt gegen die Streaming-Anbieter Netflix, Apple TV und Wow. Die Anbieter hatten die Preise laufender Abos mehrmals angehoben, ohne das Okay der Kunden dafür einzuholen. Solche Preisanpassungsklauseln in den Geschäftsbedingungen würden Verbraucher benachteiligen, heißt es, sie seien deshalb unwirksam. Die schlechten PISA-Ergebnisse haben das Land wachgerüttelt. Bundesbildungsministerin Prien fordert, dass Bildung endlich zur Chefsache wird. PISA sei ein Weckruf, findet Prien. Sie sagt, wir müssen Bildung auf allen staatlichen Ebenen endlich zum absoluten Top-Thema machen. Jeder müsse Verantwortung übernehmen, damit Kinder und Jugendliche in Zukunft bessere Chancen hätten. Auch mit dem Schutz von Kindern im Netz beschäftigt sich die Ministerin gerade intensiv. Nach Informationen des Magazins Politico entwickelt sie gerade ein Programm gegen zu viel Social-Media-Konsum. Es soll bis Ende des Jahres fertig sein. Im Fokus stehen dabei vor allem die ganz Kleinen, also Kinder zwischen 0 und 6 Jahren. Soweit die Meldungen mit Thorsten Adolfs.
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3: So, ihr habt nochmal richtig Hochsommer heute. Bis zu 28 Grad sind drin und dazu gibt's viel, viel Sonnenschein. Morgen wird's dann schön wieder ein bisschen useliger. Regen ist auch mit dabei und nur noch 20 Grad in der Spitze.
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3: Mit Radio Köln-Hörer Ismail, er meldet einen Blitzer in Bickendorf auf der Fennoer Straße. Kurz vorm Alperner Platz, Tempo 30 gilt da. Nennt mich Ismail, so habe ich gemacht, vielen Dank dafür. Und Georg hat auch noch was gesehen, nämlich einen Stau, wenn ihr von Deutz nach Mülheim fahrt. Da hatte sich wohl wieder ein LKW unter der Brücke festgefahren. Mittlerweile ist es da wieder frei, es staut sich aber immer noch ein bisschen, also gleich soll es aber besser werden. Vielen Dank, wenn ihr was seht, macht's bitte genauso wie Ismail und Georg und meldet's über die kostenlose Radio Köln Verkehrshotline 0800 951 99 99. Es ist gerade besonders voll noch auf der A4 Olpe Aachen zwischen Kreuz Ost und Kreuz Süd. 5 Kilometer Stau, 17 Minuten Stauzeit und alle weiteren Verkehrsmeldungen gibt's wie gewohnt in der Radio Köln App. Was für ein herrlicher Tag! Nochmal richtig viel Sonnenschein tanken und bis zu 28 Grad, bevor wir uns dann irgendwann doch mal langsam in den Herbst verabschieden. Also ich wünsche euch einen schönen Dienstag. Sonnig geht's jetzt auch weiter hier mit Hügel und Moving to the Sun.
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Und was war das rappelvoll gestern in Müngersdorf? Eine lange Schlange, praktisch einmal rum ums Rhein-Energiestadion. Denn diese Jungs waren da.

Die Band Kraftklub, die spielen ja nächstes Jahr im Juni ein Konzert im Rhein-Energie-Stadion. Und richtig krass, gestern waren sie persönlich in Müngersdorf und haben da selber Tickets verkauft. Ja, da verkauft die Band noch selber. Das ist aber nicht der Fachkräftemangel. Nein, das ist echter Fanservice. Und Radio Köln war auch mit dabei. Hört da gleich nach zwei Songs.

0: Einen wunderschönen Dienstag, Köln. Was für ein schöner Tag. Man kann sich oft genug sagen, Gabor Leitner ist hier. Und nein, es war kein Fußballfest gestern in Müngersdorf. Aber es gab eine lange, lange, lange Schlange, praktisch einmal ums Rhein-Energie-Stadion wegen einer Band.
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0: die Jungs von Kraftklub kommen nächstes Jahr am 11. Juni für ein Konzert ins Rhein-Energie-Stadion und haben gestern den Ticketverkauf, ja, einfach mal selbst übernommen. Hunderte Fans standen dann wirklich Schlange einmal ums Stadion, um die Band zu treffen und eben Tickets zu kaufen. Selfies und Autogramme gab es natürlich direkt dazu. Und ja, dafür steht man natürlich dann gerne auch mal was früher auf.
2: Wir stehen jetzt so seit so, ich glaube, 9.30 Uhr ungefähr, weil wir unbedingt schnell ein Ticket bekommen wollen. Wir sind auch ein bisschen von weiter her angereist, aus Trier.
3: Einfach, weil ich auch früh da sein wollte, um auch einfach schnell dran zu kommen und damit auch die Energie da ist.
4: Ich stehe seit 8 Uhr morgens hier, weil ich denen das an Kunst zeigen wollte, was sie schreiben sollen.
0: Genau, die haben dann ein großes Kunstwerk unterschrieben, die Jungs von Kraftklub. Andere haben Kennzeichen, Bobbycars, T-Shirts signieren lassen von der Band und ein bisschen quatschen. Das war da natürlich auch noch drin.
5: Ich habe vor 9 Jahren ihren Antrag auf ein Kraftklub-Konzert in Dortmund gemacht und konnten jetzt gerade noch mal mit Felix darüber plaudern. Und er sagte, dass er sich immer an uns erinnert, weil er viele Anfragen bekommt wegen Anträgen. Und er sagt, das hat er nur einmal gemacht und das war unser.
0: Also nächstes Jahr am 11. Juni Kraftklub im Rhein-Energie-Stadion. Wenn ihr die tolle Aktion gestern verpasst habt, der reguläre Kartenvorverkauf startet morgen um 16 Uhr. Und jetzt schon sind sie hier für euch bei Radio Köln. Kraftklub, Songs für Liam.

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Wenn du mich küsst, schreibt Noel wieder Songs für Liam. Gemeint sind natürlich Noel und Liam Gallagher von Oasis. Und da steht ja dann direkt das nächste Konzert-Highlight an. Denn gestern Nachmittag ist es dann offiziell natürlich bestätigt worden. Oasis gehen wieder auf Tour nach ihrer spektakulären Reunion letztes Jahr. Nächstes Jahr sind sie dann auch wieder bei uns in Deutschland, Gott sei Dank. Endlich mal wieder. Und zwar in München in der Allianz Arena. 2. und 3. Juli. Es ist so ein bisschen abgefahren. Wenn ihr da hin wollt, dann müsst ihr euch erstmal registrieren über die Homepage von Oasis mit eurer E-Mail-Adresse und dann wird das ausgelost, das Ganze. Aber ich finde es richtig cool, weil dadurch wird der Schwarzmarkt verhindert, ne? Weil, ja, das läuft dann über ein Losverfahren. Und hier sind Oasis für euch. Don't Look Back in Anger.

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1: Ich bin Katrin Ude. Guten Tag. Kölner Schulen demonstrieren für Demokratie und Vielfalt. Hohe Energiepreise sorgen für steigende Inflation und das Wetter. Der Sommer kommt nochmal zurück bis 28 Grad heute. Demokratie beginnt dort, wo junge Menschen mitreden, einander zuhören und Verantwortung übernehmen, zum Beispiel in der Schule. Das sagen 36 Kölner Gymnasien und haben sich zu einer gemeinsamen Initiative zusammengeschlossen. Für die nächsten Tage und Wochen planen die Schulen mehrere Aktionen. Christina Czesny aus dem News-Team. Heute geht's schon los mit einer großen Demonstration

0: Minister, sei es zu deutlich längeren Wartezeiten an den Kontrollen gekommen, heißt es vom Airport. Man entschuldige sich bei den Reisenden und arbeite daran, die Auswirkungen so gering wie möglich zu halten. Inzwischen habe sich die Situation auch schon gebessert. Trotzdem solltet ihr vielleicht besser etwas mehr Zeit einplanen. Ja, und wenn ihr gestern an der Tankstelle wart, dann musstet ihr beim Blick auf die Spritpreise bestimmt erst einmal tief durchatmen. Tanken wird immer teurer, aber auch die Energiepreise steigen. Mit denen hat sich jetzt eine Studie der New Economics Foundation beschäftigt. Die Expertinnen und Experten kommen zu dem Schluss, dass die Menschen wegen der steigenden Energiepreise weniger Geld in der Tasche hätten, um andere Dinge zu kaufen. Lösung, um die Inflation zu begrenzen, sei aus ihrer Sicht der Ausbau von Wind- und Solarenergie. Für solche Investitionen solle die Europäische Zentralbank einen eigenen niedrigen Zinssatz festlegen. Denn bisher ist der immer noch recht hoch und der Ausbau deswegen teuer. Und das waren die Radio Köln Nachrichten mit Katrin Ude. Wir hören uns in einer Stunde wieder um 11:30.
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2: Da müsst ihr gar nicht groß wegfliegen. Den Sommer habt ihr heute auch noch mal hier in Köln bei nichts als praller Sonne und bis zu 28 Grad. Genießt es, wenn ihr Sonnenfans seid, denn morgen ändert sich das schon wieder das Ganze. Die Temperaturen stürzen bis auf 20 Grad und es wird auch useliger. Ein bisschen Regen ist durchaus mit dabei.
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2: Mit Radio Köln-Hörerin Gabi.
3: Ich habe gerade einen Blitzer auf der Heinrichstraße stehen sehen, kurz hinter der Grundschule, wenn man von Weiß nach Richtung Sürth fährt. Steht er auf der rechten Seite und blitzt wohl in beide Richtungen. Dort ist 30.
2: Besten Dank, Gabi. Hab einen schönen Tag. Ich hoffe, du kannst die Sonne ein bisschen genießen. Dann habt ihr uns noch was gemeldet, nämlich einen Ampelausfall in Sülz an der Kreuzung Hermeskeiler Straße Neuenhöfer Allee. Falls ihr noch Dinge entdeckt auf den Straßen, also verkehrstechnisches, dann sagt mir gerne Bescheid. Schickt einfach eine WhatsApp direkt zu mir ins Studio mit dieser Nummer in eurem Handy. 0221 951 99 99. Und Vorsicht bitte auf der A59 Köln Richtung Bonn. Zwischen Lind und Spich liegen Reifenteile und außerdem ist es recht voll auf der A4. In beiden Richtungen rund um Eiffeltor und Kreuz Süd jeweils 15 Minuten plus. Weitere Verkehrsmeldungen wie gewohnt immer online auf radioköln.de. 2 Jahre ist es her, da hat das Autokino in Porz zugemacht und damit ist Köln ohne Autokino. Ja, ich weiß, finde ich auch doof, aber wisst ihr was? Bald gibt's wieder ein Autokino in Köln, ja, auf dem Ford-Gelände, zumindest für einen Tag und ich schenke euch gleich Tickets dafür. Um 15:45 hier.
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0: Hallo Köln, ihr macht das einzig Vernünftige an so einem Dienstag und hört Radio Köln mit Gabor Leitner. Und ich schicke euch jetzt auf eine ganz exklusive Veranstaltung, denn Köln hat wieder ein Autokino, zumindest für einen Abend. Und na gut, ehrlich gesagt auch nur für die Mitarbeiter von Ford. Aber naja, wir machen da was möglich. Das alte Autokino in Porz ist ja vor 2 Jahren dicht gemacht worden, leider. Am Samstag wird aber auf dem Ford-Gelände in einem Autokino ein Film gezeigt über, naja, also über Autos halt.
1: Wir werden Ferrari in Le Mans beerdigen.
0: So, ziemliche Kampfansage. Darum geht es im Film Ford versus Ferrari mit Christian Bale und Matt Damon. Eine wahre Geschichte, wie Ford angetreten ist, um Ferrari auf der Rennstrecke Platz zu machen beim 24-Stunden-Rennen von Le Mans. Und klar, dass Ford in Neil den Film feiern. Wie gesagt, eigentlich nur für die Mitarbeiter, aber Radio Köln hat da ein paar Tickets für euch klargemacht. Einmal Autokino, schön mit Popcorn und Nachos wie früher. Habt ihr Bock, dann ruft jetzt an unter dieser Nummer 0221 951 99 99. Wir losen dann aus. 0221 951 99 99. Viel Glück. Baby.

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1: Mit Thorsten Adolfs. Guten Tag. Kommt der Kanzlersturz oder hat Friedrich Merz doch mehr Rückhalt als gedacht? Nach einem Bericht der Bild-Zeitung will Merz das auch selbst wissen und nach der Wahl in Mecklenburg-Vorpommern am Sonntag in seiner eigenen Partei die Vertrauensfrage stellen. Bestätigt von offiziellen Stellen wurde das bisher nicht. Mehr zum Thema von Christian Böder aus dem News-Team.
2: In den vergangenen Tagen haben sich eine Reihe führender CDU-Politiker hinter den Regierungschef gestellt und sie kritisieren die Diskussion um einen möglichen Führungswechsel. Die lösen keine Probleme, sagt der CDU-Spitzenkandidat in Mecklenburg-Vorpommern Daniel Peters. Ähnliche Worte kommen von anderen Top-CDUlern. Parteivizechefin Breher sprach etwa von einer internen Showdebatte und der Sinnlosigkeit eines wahllosen Köpfetauschens. Auch die Vorsitzende der Mittelstandsunion, Konnemann, und der hessische Landeschef Rhein sehen das so. Sie alle sind sich weitgehend einig, dass es jetzt vor allem darum gehen muss, nötige Reformen durchzubringen, auf die viele Menschen warten und auch ein Recht darauf haben. Reformen seien aber nie leicht, sagte Konnemann. Bei der Landtagswahl in Sachsen-Anhalt musste die Landes-CDU eine historische Niederlage einstecken. Bei der Kommunalwahl in Niedersachsen wurde sie zwar Wahlsieger, aber mit deutlichem Stimmverlust. In beiden Fällen war es ein Denkzettel für die Bundesregierung um Kanzler Merz.
1: Und jetzt weitere Nachrichten in der Zusammenfassung. Kriminelle Banden gehen in Deutschland immer öfter gewaltsam vor, um ihre Opfer einzuschüchtern. Das steht im aktuellen Lagebild zur organisierten Kriminalität. Mittlerweile würden außerdem sogar schon 13-Jährige angeworben, um solche Taten auszuführen, sagt das BKA. Sie würden in der Regel in sozialen Medien angeworben. Ein russisches Kriegsschiff hat 2 Leuchtraketen auf einen Hubschrauber der dänischen Armee abgefeuert. Passiert sei das in internationalen Gewässern, heißt es aus Kopenhagen. Russland verschiebe die Grenzen dessen, was akzeptabel sei, immer weiter, sagte Außenminister Rasmussen. Er bestellte den russischen Botschafter ein. In Teilen der Niederlande ist der Bahnverkehr gerade massiv eingeschränkt. Unbekannte haben an verschiedenen Abschnitten Rohre auf die Gleise gelegt. Das Computersystem hat dadurch Signale empfangen, wonach die Gleise an den betroffenen Stellen belegt und nicht befahrbar sind. Welches Motiv der oder die Täter haben, ist nicht bekannt. Auch heute legen die Spritpreise wieder zu. In der SPD wird man deshalb langsam ungeduldig. Generalsekretär Klüssendorf wirft Bundeswirtschaftsministerin Reiche von der CDU Untätigkeit vor. Sie schaue zu, wie Mineralölkonzerne Rekordgewinne auf Kosten der Bürgerinnen und Bürger machten, sagte Klüssendorf dem Nachrichtenportal T-Online. Nötig seien jetzt schnelle Maßnahmen gegen die Abzockerpreise an den Tankstellen. Der SPD schlägt unter anderem einen Spritpreisdeckel wie in Belgien oder Luxemburg vor. Den lehnt Wirtschaftsministerin Reiche allerdings ab. Sie spricht sich stattdessen für Direktzahlungen an bestimmte Bevölkerungsgruppen aus. Auch für eine generelle Senkung der Energiesteuern sei sie offen, sagte Reiche bei NTV. Das waren die Nachrichten mit Thorsten Adolfs.
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3: Es wird heiß heute, beziehungsweise die Sonne brennt jetzt eigentlich schon ganz gut. 28 Grad sind drin. Es gibt nur ein paar harmlose Wolken. Viel, viel Sonne. Morgen gibt es dann schon wieder deutlich mehr Wolken und zwischendurch hier und da sogar mal ein Regentropfen möglich. Bei maximal nur noch 20 Grad, also es wird deutlich kühler morgen.
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3: Mit Radio Köln-Hörer Matthias. Er hat einen Blitzer für euch gemeldet. Und zwar ist der Blitzer in Weiden auf der Bahnstraße. Es gilt Tempo 30, also passt da auf und sagt gern Bescheid, wenn ihr auch was seht. Staus, Störungen, Blitzer, wie gewohnt. Alles gerne an die kostenlose Radio Köln-Verkehrshotline hier anrufen. 0800 951 99 99. Wir haben mal wieder einen Ampelausfall. Diesmal in Sylt an der Kreuzung Hermeskeiler Straße, Neuenhöfer Allee. Außerdem passt bitte auf der A59, wenn ihr von Bonn Richtung Köln unterwegs seid, zwischen Flughafen und Raststätte Schloss Röttgen Ost, ist ein Fahrzeug liegen geblieben und es ist gerade besonders voll auf der A4 Olpe-Aachen zwischen Kreuz Ost und Eiffeltor. Mal wieder 4 Kilometer Stau, 14 Minuten Stauzeit. Alle weiteren Verkehrsmeldungen findet ihr immer aktuell in der Radio Köln App. Und Stadtrand sind schon in den Startlöchern. Gleich gibt's wieder den kölschen Song des Tages für euch um 11.11 Uhr.
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0: nächsten Song ist es 11.11 Uhr. Ihr bekommt jetzt wieder eine Dosis kölsche Mucke hier bei Radio Köln. Und zwar von einer Band, die Gott sei Dank letztens gute Nachrichten hier bei Radio Köln hatte. Die Band Stadtrand. Um Sänger Roman Lob war es ja ein paar Monate ruhig geworden. Der Mann mit dem Hammer war gekommen, wie Roman selbst sagt. Er ist mit einer Depression in eine Klinik gegangen, um sich helfen zu lassen. Gott sei Dank hat es geholfen. Inzwischen ist Roman wieder back und vor seinem ersten Auftritt hat er bei seiner Band Stadtrand aber mal geschaut, wie das da mit dem Ersatzsänger lief.
1: Das war geil, weil ich habe ja noch nie Stadtrand live gesehen. Die Möglichkeit gab es ja nie. Ich habe das erste Mal Stadtrand live gesehen. Das war schön. Ich würde mal sagen, die sind schon, die sind gar nicht so schlecht. Der war cool.
0: Das kann man wohl sagen. Also willkommen zurück, Roman Lob. Schön, dass du wieder da bist, dass es dir wieder gut geht. Und hier sind jetzt Stadtrand für euch mit Köln ist cool.
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0: Radio Köln ist hier. Ich bin Gabor Leitner und Leute, da kommt was richtig Schönes auf euch zu. Wir arbeiten gerade ganz fleißig an einem besonderen Song für euch.
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0: Ja, für euch und für unsere Aktion Lichtblicke, mit der wir ja Menschen und Familien in NRW in Not helfen seit vielen Jahren. Und jetzt eben auch zusammen mit Iggy Kelly. Ende Juli ist unsere Annick Manokian aus der Radio Köln Musikredaktion schon zusammen mit Iggy ins Studio nach Manchester gedüst. Da wurde der Lichtblicke-Song zum größten Teil vorproduziert. Jetzt fehlt da halt noch so ein bisschen der Feinschliff. Dafür geht's heute wieder nach Manchester und wir haben Iggy eben noch am Flughafen erwischt und er hat uns verraten, wie es heute weitergeht.
2: Jetzt steht sozusagen das Rohgerüst vom Song und jetzt werden wir erstmal nochmal nach einer richtig tollen Bridge gucken und eine neue Bridge schreiben und ein bisschen rumprobieren und dann natürlich gucken, wie wir den Song final arrangen wollen und alle Teile so zusammensetzen, dass am Ende so ein fertiges Puzzle entsteht und auch hier vielleicht ein bisschen mehr Hall, ein bisschen weniger Hall und so verschiedene Sachen, die man halt so im Studio macht, anpassen, damit der Song dann final klingt.
0: Also ihr merkt, das sind Profis am Werk. Lange kann es aber nicht mehr dauern. Dann hört ihr den Song hier bei Radio Köln und dann gibt's den halt auch für den guten Zweck. Und hier ist schon mal Iggy Kelly bei Radio Köln für euch jetzt mit seiner aktuellen Single Miracle.
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1: Ich bin Katrin Ude. Hallo. Kölner Gymnasien setzen sich für Demokratie ein. Klage gegen Rabatt-Apps von Supermärkten und das Wetter. Der Sommer kommt nochmal zurück, bis 28 Grad heute. 36 Kölner Gymnasien haben sich zusammengeschlossen, um für Demokratie und Vielfalt zu demonstrieren. Heute Mittag ab 12 Uhr ziehen sie vom Klüngelpützpark am Hansaring aus durch die City, um zu zeigen, Demokratie beginnt dort, wo junge Menschen mitreden, einander zuhören und Verantwortung übernehmen, zum Beispiel in der Schule. Die Initiative hat für die nächsten Wochen weitere Aktionen geplant und freut sich über noch mehr Kölner Schulen, die sich ihr anschließen. Die Polizei rechnet mit rund 1.500 Teilnehmerinnen und Teilnehmern. Wer heute Morgen vom Kölner Flughafen aus in den Urlaub starten wollte, der brauchte gute Nerven und hat wegen langer Warteschlangen an der Sicherheitskontrolle im schlimmsten Fall sogar seinen Flieger verpasst. Beim Sicherheitsdienstleister Securitas hatte sich kurzfristig überdurchschnittlich viel Personal krank gemeldet, heißt es von Securitas selbst. Laut Flughafen habe man deswegen nicht alle Spuren an der Sicherheitskontrolle öffnen können, die Passagiere am Airport aber über die Situation informiert und zusätzliches Personal zur Unterstützung bereitgestellt. Inzwischen hätten sich die langen Warteschlangen aufgelöst, hat uns eine Flughafensprecherin gesagt. Beim Einkaufen mit der App des Supermarktes zusätzliche Rabatte bekommen. Damit werben viele Lebensmittelhändler. Allerdings ist das nicht unumstritten. Der Bundesverband der Verbraucherzentrale sieht darin nämlich eine Diskriminierung und hat deswegen den Discounter Lidl und seine Lidl Plus App verklagt. Christina Chesney aus dem News-Team. Inwiefern werden

0: Dazu viel, viel Sonne. Tankt die mal rein, die Sonne. Denn dann kommt ja doch irgendwann mal der Herbst demnächst und morgen wird es schon mal deutlich useliger. Mehr Wolken, hier und da vielleicht sogar ein Regentropfen und nur noch 20 Grad in der Spitze.
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0: Da hat sich Radio Köln-Hörer Matthias gemeldet. Er hat einen Blitzer in Weiden auf der Bahnstraße gesehen. Tempo 30, Dankeschön dafür. Und ihr meldet uns Ampelausfälle. Einmal in Ehrenfeld am Gürtel, Ecke Vogelsanger Straße. Und noch ein Ampelausfall ist in Sülz an der Kreuzung Hermeskeiler Straße, Neuenhöfer Allee. An beiden Stellen fährt die KVB. Also bitte passt besonders auf und sagt Bescheid, wenn ihr auch noch was seht auf den Straßen. Über die kostenlose Radio Köln-Verkehrshotline 0800 951 99. Und passt bitte auf der A59 aktuell von Bonn Richtung Köln zwischen Flughafen und Raststätte Schloss Röttgen Ost. Ist ein Fahrzeug liegen geblieben und es ist gerade besonders voll auf der A4 Olpe-Aachen zwischen Kreuz Ost und Eiffeltor. 4 Kilometer und 14 Minuten Stauzeit. Weitere Verkehrsmeldungen wie gewohnt immer aktuell in der Radio Köln App. Also, wenn ihr euch nochmal richtig schönes Wetter gewünscht habt heute, dieser Wunsch ist schon mal in Erfüllung gegangen. Um alle anderen Wünsche kümmern wir uns, denn nächste Woche ist der Wunscherfüller wieder da. Da könnt ihr euch Wünsche aussuchen, zum Beispiel den Megastar Shabusi in New York sehen, inklusive Flug und Hotel. Also wenn das nicht krass ist, weiß ich es auch nicht. Mehr Infos zur Aktion gleich um 15:45 hier.
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0: 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Ich bin Gabor Leitner, hallo Köln. 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
1: Mit Thorsten Adolfs. Guten Tag. Kriminelle Banden in Deutschland greifen immer stärker zu Gewalt und sie rekrutieren immer jüngere Helfer für ihre Zwecke. Das geht aus dem Bundeslagebild zur organisierten Kriminalität für das vergangene Jahr hervor. Bundesinnenminister Dobrindt und BKA-Chef Münch haben es eben vorgestellt. Mehr dazu hat Christian Böder aus dem News-Team.
2: Die meisten Ermittlungsverfahren gegen organisierte Kriminalität richteten sich gegen Drogendelikte. Dahinter folgten Ermittlungen im Bereich Wirtschaft, gefolgt von Steuer- und Zolldelikten, Schleuserkriminalität, Eigentumsdelikten und Geldwäsche. Das Lagebild zeigt auch, die Banden werden immer brutaler. Das BKA registrierte 20 Mord- oder Totschlagsfälle. Dazu kommen weitere 100 Fälle von Körperverletzung. Die Banden nutzen direkte körperliche Gewalt, um ihre Interessen und Machtansprüche durchzusetzen. Als prominentestes Beispiel wird der sogenannte Kölner Drogenkrieg genannt. Der Diebstahl einer größeren Marihuana-Lieferung hatte damals eine Gewaltwelle ausgelöst, bei der es auch zu Sprengstoffanschlägen, Entführungen und Folter kam. Eine neue Entwicklung ist auch, dass die Banden praktisch Täter wie Dienstleister über soziale Medien anheuern. Oft waren das Minderjährige. Von den insgesamt fast 8000 Tatverdächtigen waren rund 2700 deutsche Staatsbürger. Der Rest hatte ausländische Pässe.
1: Und jetzt weitere Meldungen im Überblick. Deutschland und die USA könnten im Rüstungsbereich künftig enger zusammenarbeiten. Darüber spricht Verteidigungsminister Pistorius mit seinem US-Kollegen Hegseth. Systeme für die Abschreckung und Verteidigung könnten schneller und in größerer Zahl bereitgestellt werden, sagte Pistorius. Deutschland verfüge über eine leistungsfähige industrielle Basis und bestens ausgebildete Fachkräfte. Die steigenden Eigenanteile in der Pflege werden zu einer wachsenden Belastung für die Kommunen, das sagt der Städte- und Gemeindebund. Zuletzt lagen die Kosten bei 6 Milliarden Euro. Die Hilfe kann bei Sozialämtern beantragt werden, wenn Einkommen und Vermögen zusammen mit den Leistungen der Pflegeversicherung nicht ausreichen, um die Pflegekosten zu decken. An einer Landstraße in Speyer in Rheinland-Pfalz hat die Polizei ein Waffen- und Munitionslager gefunden. Darunter waren Langwaffen, Schrotflinten, Jagdgewehre und mehrere Kurzwaffen. Ganz in der Nähe entdeckten sie außerdem eine Maschinenpistole und Munition. Woher die Waffen stammen und wer sie dorthin gelegt hat, ist unklar. Was in Frankreich und Großbritannien schon weit verbreitet ist, könnte schon bald auch an größeren Bahnhöfen bei uns kommen. Elektronische Zugangskontrollen. Das kann sich zumindest Bundesverkehrsminister Bilger vorstellen. Seiner Ansicht nach muss die Sicherheit der Verkehrsinfrastruktur verbessert werden, auch an kritischen Stellen im Schienennetz. Das sagte Bilger der Funke Mediengruppe. In anderen Ländern ist es mittlerweile Praxis, dass man nur ans Gleis kommt, wenn man mit seinem Ticket Zugangsschleusen und elektronische Schranken passiert. Das System sei zwar auf unsere überlangt, lange Jahre gewachsenen Bahnhöfe nicht übertragbar, so Bilger. Aber die Idee könne man aufgreifen und ein eigenes System für die Bundesrepublik entwickeln, sagte er. Das waren die Nachrichten mit Thorsten Adolfs.
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3: Tatsächlich nochmal kurze Hosewetter in Köln. 28 Grad sind heute drin. Es gibt wirklich nur harmlose Wolken. Viel, viel Sonne. Morgen ändert sich. Es gibt einen Temperatursturz. Geht runter auf 20 Grad maximal und es wird auch useliger.
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3: Ihr meldet uns aktuell einen Blitzer in Weidenpesch auf der Neusser Straße. Da beim Netto ist das ungefähr. Tempo 30, vielen Dank dafür. Und ihr habt uns auch zwei Ampelausfälle gemeldet. In Ehrenfeld am Gürtel Ecke Vogelsanger Straße ist der eine. Der andere Ampelausfall ist in Sülz an der Kreuzung Hermeskeiler Straße, Neuenhöfer Allee. Und an beiden Kreuzungen fährt die KVB. Also passt bitte auf. Und wenn ihr schon aufpasst und ihr seht dann noch was auf den Straßen, was wichtig ist, sagt gerne Bescheid über die kostenlose Radio Köln Verkehrshotline 0800. 951 99 99. Dann passt bitte auf der A4 auch, Köln-Aachen, zwischen Dreieck Heumer und Kreuz Gremberg. Da steht ein kaputtes Auto auf der rechten Spur. Und was noch? Ah ja, es ist recht voll auf der A1, Köln-Euskirchen zwischen Hürth und Kreuz Bliesheim. 5 Kilometer steht ihr da im Stau, kostet euch 11 Minuten. Alle weiteren Verkehrsmeldungen gibt's immer aktuell in der Radio Köln-App. Ihr habt es vielleicht schon gehört in unseren Nachrichten bei Radio Köln. Die Kölner Frauenhäuser, die sorgen sich um ihre finanzielle Zukunft, weil die Stadt Köln sparen muss. Und da wird dann auch eben gekürzt in sozialen Projekten, in Einrichtungen. Die Frauenhäuser sind ja für Frauen da, die Gewalt erleiden mussten. Und die gibt es inzwischen sogar schon seit 50 Jahren. Wir erzählen euch gleich mal die Entstehungsgeschichte, wie es dazu gekommen ist, nach zwei Songs hier bei Radio Köln.
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0: Radio Köln ist hier und ich glaube, das kennen wir alle. So eine Beziehung, in der öfter mal die Fetzen fliegen, wo man sich viel streitet, das ist nicht schön. Aber ich möchte mir gar nicht vorstellen, wie das ist in einer Beziehung, wo es dann sogar handgreiflich wird. Also das ist ja wirklich das Letzte. Gott sei Dank musste ich das nie erleben. Leider passiert es aber immer noch jeden Tag, dass es Gewalt gegen Frauen gibt, ne? Und auch hier in Köln passiert das oft hinter verschlossenen Türen. Und ja, meistens geht es natürlich eben gegen die Frauen in der Beziehung. Vielleicht kennt ihr da sogar Geschichten aus eurem Umfeld oder habt, Gott bewahre, selber sowas erlebt. Genau deswegen gibt es aber die Frauenhäuser. Da finden Frauen, die von Gewalt betroffen sind, Schutz und Hilfe. Die Frauenhäuser, die sind jetzt 50 Jahre alt geworden, aber der Weg dahin war tatsächlich schwierig. Inga Schneider aus dem Radio Köln-Team hat mit einer Frau gesprochen, die damals schon dabei war.
1: Es ist 1975 und im Seminarraum an der Fachhochschule in der Südstadt sitzen die Studentinnen der Sozialarbeit zusammen. Sie reden über Gewalt an Frauen und eigene Erfahrungen. Eine von ihnen ist Frauke Ma.
2: Dann war sehr schnell für uns alle klar, das ist ein ganz großes Thema, wenig besprochen, aber kolossal weit verbreitet. Und wir wollen ein Hilfeangebot für die Frauen, aber natürlich auch eine Veränderung gesellschaftlich, politisch, damit es aufhört mit der Gewalt gegen Frauen.
1: Ihr Ziel? Ein autonomes Frauenhaus. Hier bei uns in Köln für Frauen und ihre Kinder. Denn deutschlandweit gibt es sowas Mitte der 70er nur in West-Berlin. Die Kölner Politik ist davon aber erstmal wenig begeistert, also gehen die Frauen an die Öffentlichkeit.
2: Wir haben im April 76 auf der Schildergasse Passanten und Passantinnen angesprochen und haben an diesem einen Tag schon 1000 Unterschriften bekommen für die Einrichtung eines Frauenhauses. Und das habe ich auch so sehr gut in Erinnerung, dass es viele Männer gab, die ihre Frauen, wenn die sich von uns ansprechen ließen, weggezogen haben. Und dass das eine Situation war, in der vielfach auch da Frauen von ihren Männern, mit denen sie unterwegs waren, gehindert wurden, Kontakt dann zu uns aufzunehmen.
1: 1000 Unterschriften, aber die Politik bleibt trotzdem stur. Also gründen sie den Verein Frauen helfen Frauen, um an finanzielle Mittel zu kommen. Und immer mehr Menschen schließen sich an.
2: Die Stadt kriegte immer mehr Druck. Und dann erfuhren wir, dass ein Haus, in dem eine Wohngemeinschaft wohnte, in Delbrück, dass das geräumt werden würde und sind da rein.
1: Und zu diesem Haus sind kurze Zeit später 40 Kölnerinnen gekommen, auf der Suche nach Hilfe und Schutz vor Gewalt. So und mit einer Menge Druck entsteht daraus damals das erste autonome Frauenhaus in Köln. Und für Frauen bedeutet das seitdem viel mehr als nur Schutz.
2: Und was wir damals gemacht haben, das war zum einen die konkrete Hilfe, aber eben auch den Frauen ein Gegenüber zu sein, das sagt, hör mal, ist nicht deine Schuld. Diese Entlastung, die das bedeutete, mal von anderen zu hören. Auch damals hätte schon Scham die Seiten wechseln müssen.
0: Mittlerweile gibt es sogar zwei Frauenhäuser in Köln. Die haben jetzt allerdings Angst vor ihrer finanziellen Zukunft, weil die Stadt Köln ja sparen muss. Also wir hoffen, es bleibt dabei. Es wäre ja schade, wenn die weg wären.
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Neue Musik für eure Mittagspause. Der neue Song von Kamrat ist das hier. Love Sober bei Radio Köln. Und es geht ja hier Schlag auf Schlag mit den Konzerten. Oasis kommen nächstes Jahr auf Tour. Kraftklub kommen nach Köln. Und hier, der wohl größte deutsche Rapper kommt auch wieder nach Köln. Sido geht wieder auf Tour. Friedentour 2027 heißt die, passend zu Sidos 10. Studioalbum Frieden. Und am 27. September nächstes Jahr ist er dann wieder in der Lanxess Arena. Ich weiß noch, 2023 habe ich ihn da gesehen in der Arena. Da sagte Sido, das ist mein größtes Konzert ever hier. Ja, hat er anscheinend Bock drauf gehabt, hier nochmal vorbeizukommen. Der allgemeine Vorverkauf, der startet am Freitag jetzt um 11 Uhr. Wisst ihr Bescheid? Und hier ist Sido bei Radio Köln. Bilder im Kopf.

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1: Ich bin Katrin Ude. Hallo. Prozess um Pornoabzocke startet. Debatte um hohe Spritpreise und das Wetter. Ganz viel Sonne heute und nochmal bis 28 Grad. Ja, das war für einige ein teurer Spaß. Am Kölner Landgericht wird ab heute ein Prozess verhandelt, in dem es um die Nutzung von Pornoseiten geht. 4 Angeklagte sollen den Nutzern einer solchen Plattform unberechtigte Abmahnungen geschickt und so über 600.000 Euro eingenommen haben. Mit einer Software sollen sie dafür die IP-Adressen der Nutzer ermittelt und sich als Rechteinhaber der abgerufenen Pornos ausgegeben haben. Schreiben eines angeblichen Rechtsanwaltes gingen raus und die Nutzer zahlten kräftig. Knapp 2.500 Überweisungen seien bei den Betrügern eingegangen, sagt das Gericht. Tanken wird immer teurer und das setzt die Bundesregierung unter Druck. Die SPD fordert jetzt einen staatlichen Spritpreisdeckel nach belgischem Vorbild. Tim Schmernberg aus dem News-Team, wie würde der denn funktionieren?
2: Da würde der Staat einen Höchstpreis festlegen, der nicht überschritten werden darf. Günstiger verkaufen dürften Tankstellen aber weiterhin. Zusätzlich bringt sie noch eine Steuer auf besonders hohe Krisengewinne der Mineralölkonzerne ins Spiel. Die CDU sieht das etwas anders und lehnt einen Preisdeckel bislang ab. Wirtschaftsministerin Reiche will stattdessen Haushalte mit niedrigen Einkommen direkt entlasten. Dafür fehlen aktuell aber noch bei vielen Steuerpflichtigen die nötigen Kontodaten.
1: Dankeschön, Tim. Mit Kinderwagen, Rollstuhl oder auf Krücken mit Bus und Bahn fahren, das ist auch bei uns in Köln oft mit Problemen verbunden. Besser wird es jetzt an der Bushaltestelle Bahnhof Löwenich auf der Brauweiler Straße. Die Stadt Köln hat die Bauarbeiten für die moderne und barrierefreie Haltestelle planmäßig abgeschlossen. Insgesamt hat das rund 400.000 Euro gekostet. Und das waren die Radio Köln Nachrichten mit Katrin Ude. Mehr Meldungen findet ihr auch in unserer kostenlosen App.
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3: Schön ist es. Eigentlich fast nochmal Hochsommer, kann man sagen. 28 Grad sind nämlich drin heute. Und dazu gibt es vor allen Dingen Sonne und blauen Himmel. Also wirklich nur ganz, ganz harmlose Wölkchen. Aber aus diesen Wölkchen werden morgen Wolken. Da kommt dann sogar ein bisschen Regen raus. Und es wird auch nur noch 20 Grad warm maximal. Das heißt, morgen gibt es einen Wetterumschwung.
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0: Ja, ist es denn die Möglichkeit, kaum zu glauben? Die Oper ist fertig. Hättet ihr das gedacht, dass ihr das noch erlebt? Also, ich habe nicht mehr dran geglaubt, wirklich. Aber es ist soweit. Am Wochenende große Eröffnungsparty mit Casala und mit Orchester und allem drum und dran. Und wir haben uns die Oper schon mal angeguckt. Und wie es uns gefallen hat, hört ihr gleich um 15:45 hier.
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0: Hallo Köln, Mahlzeit, schöne Mittagspause. Radio Köln ist hier. Jetzt stellt euch vor, ihr habt ein Projekt auf der Arbeit und dann dauert das 11 Jahre länger als geplant und kostet ja 1,3 Milliarden Euro mehr. Also viel bescheidener hätte es eigentlich nicht laufen können. Aber Achtung, jetzt bitte, es ist kein Witz, bitte nicht lachen. Die Kölner Oper ist ja, ich sag doch nicht lachen. Also die Kölner Oper ist fertig. Das ist ernst gemeint, oder? Radio Köln-Reporter Paul Rosenau.
1: Nein, doch. Oh.
2: Ja, ich bin auch ein bisschen sprachlos, aber es sieht wirklich so aus, als ob es am Samstag losgehen könnte. Ich meine, ja, ein paar Bauzäune stehen noch und hier und da wird auch noch an ein paar Ecken gebaut. Bis Samstag soll dann aber auch das letzte Baugerät weg sein.
0: Okay, und die Sanierung war, wie gesagt, ein Desaster. Ne? Am Offenbachplatz geht's dann jetzt los mit einer großen Party am Wochenende. Aber ist das Ding denn jetzt wenigstens schön geworden?
2: Ja, ich finde schon. Also am besten gefällt mir tatsächlich das neue Farbschema. Die Teppiche sind in so einem hellen Blau gehalten. Dazu gibt's viele goldene Akzente, zum Beispiel am Treppengeländer und auch viele Lampen. Generell ist das Gebäude sehr hell mit viel natürlichem Licht. Auch der Intendant Hein Mulders ist sehr zufrieden.
3: Es war hier tote Hose 14 Jahre lang mitten in der Stadt und es ist wieder das klopfende Herz wird wieder klopfen. Diese Neugierde um das Gebäude ist, glaube ich, bei jedem da. Und ich glaube, alle, die hier dann einmal waren, wollen auch bestimmt zurückkommen.
0: Jetzt gibt es auch einige unter euch möglicherweise, die sagen, puh, Oper, ne? Also, damit kann ich ja nun gar nichts anfangen. Das ist doch langweilig. Das ist was für alte Leute. Stimmt das denn so heute noch?
2: Also, der Intendant hat mir versichert, die Oper von heute ist wirklich für jeden von uns was.
3: Musik ist ein pur Emotionsmedium. Insofern glaube ich, dass alle, die sich dafür offen stellen, einfach hier einen fantastischen Abend genießen können.
2: Und es gibt mittlerweile auch echt ein moderneres Angebot. Casala spielt zum Beispiel einige Konzerte jetzt am Sonntag auch bei der Eröffnung. Im Programm für die nächsten Monate stehen auch immer mal wieder moderne Tanzstücke oder Stücke für die Pens. Aber nach wie vor bietet die Oper vor allem Stücke, die eher Hochkultur sind. Also ein Rockkonzert oder so suchst du da jetzt vergeblich.
0: Also das Eröffnungsprogramm am Samstag startet um 12, dauert 2 Tage und ab dann hat Köln tatsächlich wieder eine richtige hochmoderne Oper. 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
1: Mit Maite Albrecht, guten Tag. Kriminelle Banden werden in Deutschland immer aktiver. Das geht aus dem aktuellen Lagebild organisierte Kriminalität des Bundeskriminalamtes hervor. Demnach wurden im vergangenen Jahr rund 680 Ermittlungsverfahren registriert, so viele wie seit 5 Jahren nicht mehr. Christian Böder aus den Nachrichten, das BKA sagt, die Banden gehen immer brutaler vor.
2: Genau, die nutzen immer häufiger Gewalt, um andere einzuschüchtern und Machtansprüche durchzusetzen. Das BKA hat im vergangenen Jahr mindestens 20 Fälle von Mord oder Totschlag registriert, die auf das Konto des organisierten Verbrechens gehen. Dazu kommen noch mindestens 100 Körperverletzungen, in beiden Fällen ein Plus im Vergleich zum Vorjahr. Besorgniserregend ist dabei der Trend, externe Täter über soziale Medien praktisch wie Dienstleister anzuheuern, also eine Art Gewalttat auf Bestellung. Die Banden sprechen auch gezielt Minderjährige an. Die jüngsten Täter sind gerade mal 13 Jahre alt. Laut BKA entwickelt sich das Phänomen aktuell, Zitat, sehr dynamisch. Die Behörde sagt deshalb auch, ein permanenter Austausch mit den Service-Providern ist nötig.
1: Die meisten Ermittlungsverfahren zur organisierten Kriminalität standen im Zusammenhang mit Drogenhandel.
2: Stimmt, aber das ist nicht neu. Dahinter folgen Wirtschaftskriminalität, Steuer- und Zolldelikte, Schleuserkriminalität, Eigentumsverbrechen und Geldwäsche. In 31 Verfahren ging es direkt um Gewalt, also Raubmord, Totschlag, Entführung und Ähnliches. Ein Plus von 20 Fällen im Vergleich zum Vorjahr. Laut BKA waren fast 8000 Tatverdächtige in die Fälle verwickelt. Die Mehrheit, aber weniger als die Hälfte, waren deutsche Staatsbürger, gefolgt von Menschen mit türkischem, syrischen, albanischen und polnischen Pass.
1: Christian, vielen Dank. Und das sind weitere Nachrichten. Die AfD bleibt bundesweit stärkste Partei. Das zeigt eine aktuelle YouGov-Umfrage. Die AfD kommt in der Sonntagsfrage auf 29%. Die Union fällt auf 18%. Gleichzeitig hält eine deutliche Mehrheit von 59% die AfD weiter für rechtsextrem. 51% sagen aber inzwischen, andere Parteien sollten eine Zusammenarbeit mit der AfD nicht grundsätzlich ausschließen. Die USA haben jetzt zum ersten Mal Waffen im Weltall. Das hat ein Sprecher der US Space Force bestätigt. Die Waffen sollen die amerikanischen Interessen vor Bedrohungen durch Russland und China schützen. Einzelheiten nannte der Sprecher nicht. Atomwaffen im All sind verboten, konventionelle Waffen dagegen nicht. In Paderborn sind bei einem Säureaustritt 10 Menschen leicht verletzt worden. Nach Angaben der Feuerwehr war in einer Lagerhalle beim Verladen ein Fass beschädigt worden. Dabei traten ätzende Dämpfe aus. Mehrere Menschen kamen mit Atemwegsbeschwerden ins Krankenhaus. Letzte Woche hat die neue PISA-Studie für Entsetzen gesorgt. Deutschlands Schülerinnen und Schüler hatten so schlecht abgeschnitten wie noch nie. Bundesbildungsministerin Prien will jetzt, dass Bildung zur Chefsache wird. Bildung müsse auf allen staatlichen Ebenen zum Topthema gemacht werden, sagte sie dem Portal Politico. Alle sollten Verantwortung übernehmen, damit Kinder und Jugendliche in Zukunft bessere Chancen hätten. Auch beim Thema Social Media will die Ministerin schnell handeln. Sie kündigte ein Programm zum Schutz von Kindern vor zu viel Konsum an. Es soll bis Ende des Jahres fertig sein. Im Fokus stehen dabei vor allem die ganz Kleinen von 0 bis 6 Jahre. Und das waren die Nachrichten mit Maite Albrecht.
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3: Also ich hoffe, ihr könnt heute früh Feierabend machen. Das Wetterchen, das ist ja wirklich spektakulär. Viel, viel Sonne, 28 Grad, also wären wir wieder im Hochsommer hier. Morgen ist dann schon wieder vorbei, da wird es dann deutlich herbstlicher, denn es gibt maximal 20 Grad. Dazu einige Wolken mehr und hier und da sogar mal Regentropfen.
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3: Und da hat Radio Köln-Hörer Chris was für euch.
4: Auf dem Gustav-Heinemann-Ufer, stadtauswärts, kurz hinter der Haltestelle Schönhauser Straße, wird geblitzt, Tempo 50, fahrt langsam.
3: Chris, besten Dank, mach's gut. Ansonsten gibt's keine nennenswerten Staus im Stadtgebiet, also nur das Übliche. Auf den Autobahnen immer noch der Warnhinweis auf der A4 Köln-Aachen zwischen Dreieck-Heumer und Kreuz-Gremberg. Steht ein kaputtes Auto auf der rechten Spur und es ist mal wieder recht voll auf der A4 Aachen-Köln zwischen Kreuz-West und Eifeltor. Da habt ihr 5 Kilometer Stau, aktuell 10 Minuten Stauzeit. Weitere Verkehrsmeldungen gibt's immer ganz aktuell in der Radio Köln-App. Wie gesagt, 28 Grad sind heute nochmal drin, aber danach ist es dann irgendwann auch mal gut mit dem Sommer. Ne? Wir verabschieden den Sommer 2026. Wird er euch fehlen? Haben wir euch mal gefragt und eure Antworten hören wir gleich um 15:15 bei Radio Köln.
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0: Da bäumt er sich nochmal auf. Der Sommer. Oder bis zu 28 Grad heute in Kölle und viel, viel Sonne. Radio Köln ist hier mit Gabor Leitner und heute steht hier nochmal in eurem Fädel bei der Lieblingseisdiele an, geht später vielleicht in den Biergarten, grillt vielleicht mit euren Nachbarn herrlich, das ist fast nochmal Hochsommerwetter. Aber dann, ja, so langsam war es das dann mit dem Sommer 2026. Wir nehmen mal Abschied, aber es war ja auch ein krasser Sommer. Ich meine, boah, was haben wir geschwitzt diesen Sommer? Werdet ihr den denn vermissen, den Sommer? Haben wir euch mal gefragt.
1: Also ich liebe den Herbst, ich liebe auch den Sommer, aber nicht diesen heißen Sommer, wie wir den dieses Jahr hatten. Das hat mir überhaupt nicht gefallen.
2: Also grundsätzlich, der Sommer war ja diesmal ein extremer heißer Sommer. Von daher bin ich dann eher froh, dass er zu Ende ist.
3: Du verabschiedest den Sommer gerne?
4: Ja, weil ich unterm Dach wohne und 35 Grad im Schlafzimmer nachts hatte. Und wenn du Schichtdienst machst, ist das nicht schön.
5: Ich bin Sommerkind. Also wenn ich morgens schon im Dunkeln aus dem Haus gehe und im Dunkeln wieder nach Hause komme, dann habe ich schon schlechte Laune.
6: Ich bin schon raus. Ich bin schon eine Herbstmaus. Ich habe schon dekoriert, ich trinke schon Tee, ich fühle den Herbst schon.
0: Ich fühle das auch. Wisst ihr, worauf ich immer Bock habe? So im Oktober, wenn die Gruselfilme wiederkommen, weil es auf Halloween zugeht und danach. Überspringen wir mal den Herbst. Adventszeit. Wie geil, wenn dann die Weihnachtsmärkte wieder an den Start gehen, so in 2 Monaten. Und wer weiß, vielleicht sehen wir uns ja auch mal auf dem Weihnachtsmarkt. Vielleicht auch mal wieder am Rudolfplatz, Nikolausdorf. Wer weiß. Mal gucken.

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1: Mit Jana Richter, guten Tag. Prozess um Pornoabzocke startet, Klage gegen Rabatt-Apps von Supermärkten und das Wetter, blauer Himmel und viel Sonne bei 27 Grad. Das ist für einige Nutzer ziemlich teuer geworden. Am Kölner Landgericht startet heute ein Prozess im Betrug mit Pornoseiten. 4 Angeklagte sollen Nutzer mit falschen Abmahnungen abkassiert haben. Insgesamt geht es um mehr als 600.000 Euro. Inga Schneider hat die Details für euch.
2: Ja, dafür sollen die Angeklagten per Software die IP-Adressen von Nutzern ermittelt haben. Anschließend gaben sie sich als Rechteinhaber der abgerufenen Pornos aus. Die Nutzer haben dann ein Schreiben von einem angeblichen Anwalt bekommen mit einer falschen Zahlungsaufforderung und diese haben sie dann auch gezahlt. Laut Gericht sollen so knapp 2.500 Überweisungen bei den Angeklagten eingegangen sein. Sie müssen sich jetzt dafür vor Gericht verantworten.
1: Danke, Inga. Beim Einkaufen mit der App des Supermarktes zusätzliche Rabatte bekommen. Damit werben viele Lebensmittelhändler, allerdings ist das nicht unumstritten. Der Bundesverband der Verbraucherzentrale sieht darin nämlich eine Diskriminierung und hat deshalb gegen den Discounter Lidl und seine Lidl Plus App geklagt. Tim Schwerbeck aus dem News-Team, inwiefern werden Menschen denn benachteiligt?
3: Ja, weil es viele Menschen gibt, die solche Apps gar nicht nutzen können. Zum Beispiel ältere Menschen, Menschen mit Einschränkungen oder auch diejenigen, die einfach kein Smartphone haben. Das sei diskriminierend, sagen Verbraucherschützer und sind deswegen auch schon gegen andere Discounter vor Gericht gezogen. Hinzu kommt, dass die Supermärkte zwar damit locken, durch die App Geld beim Einkaufen zu sparen, aber viel günstiger ist es laut Experten trotzdem nicht.
1: Danke, Tim. Wer heute Morgen vom Kölner Flughafen aus in den Urlaub starten wollte, der brauchte gute Nerven und hat wegen langer Warteschlangen an der Sicherheitskontrolle im schlimmsten Fall sogar seinen Flieger verpasst. Beim Sicherheitsdienstleister Securitas hatte sich kurzfristig überdurchschnittlich viel Personal krank gemeldet, heißt es von Securitas. Laut Flughafen habe man deswegen nicht alle Spuren an der Sicherheitskontrolle öffnen können, die Passagiere am Airport aber über die Situation informiert und zusätzlich Personal zur Unterstützung bereitgestellt. Inzwischen hätten sich die langen Warteschlangen aufgelöst, hat uns eine Flughafensprecherin gesagt. Und das waren die Radio Köln Nachrichten mit Jana Richter. 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
4: Heute wird's echt nochmal schwitzig. Wer weiß, vielleicht der letzte heiße Sommertag dieses Jahr. 28 Grad sind nämlich drin. Die Sonne scheint, die Sonne brennt, es gibt nur lockere Wolken. Morgen deutlich mehr Wolken, vielleicht sogar ein bisschen Regen und nur noch 20 Grad.
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4: Radio Köln-Hörer Micha meldet euch einen Blitzer auf der Kaiserstraße in Porz auf Höhe des Lidl. Des Lidl-Parkplatzes genauer gesagt. Da blitzt es, sagt der Micha, ab Tempo 50. Vielen Dank dafür, habt noch einen wunderbaren Tag und haltet mich gerne weiter auf dem Laufenden mit Staus, mit Störungen, mit Blitzer. Ich geb's weiter. Ihr ruft einfach hier an, umsonst, die kostenlose Radio Köln-Verkehrshotline 0800 951 99 99.

0: den Medien und der Demokratie. Wo kommen unsere Meldungen her? Wo kommen unsere Nachrichten her? Unsere Informationen? Wie entscheiden wir, was im Radio stattfindet und was nicht? Und da ist das recht praktisch, dass gerade heute der internationale Tag der Demokratie ist. Da sprechen wir auch gleich drüber, wer sich das ausgedacht hat und was das bedeutet. Um 15:45 bei Radio Köln.
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0: Es gibt ja viele so Quatschtage, ne? Hier Tag der Leberwurst oder was auch immer. Heute ist aber mal wirklich ein wichtiger. Es ist der internationale Tag der Demokratie heute.
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0: Passt natürlich perfekt in unsere Demokratiewoche bei Radio Köln. Demokratie braucht viele Stimmen. Das Ganze ist eine bundesweite Aktion, bei der wir mitmachen. Sie geht über alle Medien, also TV, Radio, Zeitungen und so weiter. Wir wollen zeigen, warum professioneller Journalismus unverzichtbar für Demokratie ist. Und da passt dieser Tag der Demokratie heute natürlich. Warum feiern wir den eigentlich? Julia Trompeter aus dem Radio Köln-Team. Wer hat sich das ausgedacht?
2: Die Vereinten Nationen, die haben den Internationalen Tag der Demokratie vor fast 20 Jahren ins Leben gerufen. Und sie wollen damit die Grundsätze der Demokratie fördern und auch verteidigen. Also zum Beispiel die Einhaltung der Menschenrechte oder dass eben jeder Mensch im Staat mitbestimmen darf.
0: Sollte ja selbstverständlich sein, ist es aber nicht, ne?
2: Ganz genau. Da weisen auch demokratische Stiftungen in Deutschland extra nochmal drauf hin heute. Sie sagen, schaut euch alleine die deutsche Geschichte an. Wir haben 2 Diktaturen in den letzten 100 Jahren miterlebt. Für mich persönlich total surreal. Ich als Kind der 90er habe davon gar nichts mehr mitbekommen. Aber halt umso wichtiger daran zu erinnern, wie jung unsere Demokratie eigentlich noch ist.
0: Absolut. Und wie sieht es in anderen Ländern mit der Demokratie aus?
2: Weltweit werden laut Demokratieindex tatsächlich nur 25 Länder als vollständige Demokratien eingestuft. Also auch das zeigt alles andere als selbstverständlich. Und der Index zeigt auch, die Zahl sinkt tendenziell eher. Liegt wohl vor allem daran, dass viele Menschen der Politik weniger vertrauen und dass soziale Ungleichheit zunimmt.
0: In Deutschland haben wir aber noch eine vollständige Demokratie bei allen Problemen, die wir seit Jahren haben. Und ja, ich knirsche im Augenblick auch beim Tanken mit den Zähnen. Sollten wir das aber feiern? Viele Menschen auf der Welt beneiden uns um das, was wir haben. 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
1: Mit Malte Albrecht, guten Tag. Der Discounter Lidl muss sich heute wegen seiner App vor dem Oberlandesgericht Brandenburg verantworten. Geklagt hat der Bundesverband der Verbraucherzentralen. Er sagt, Rabatt-Apps wie die Lidl Plus App seien diskriminierend. Christian Böder aus dem News-Team. Lidl ist ja aber nicht das einzige Unternehmen mit so einer App.
2: Keinesfalls. Ob Supermärkte, Drogerien oder Modeketten, gefühlt jedes größere Unternehmen hat eine eigene App, die nicht nur die Handys vieler Menschen zumüllen, sondern auch mit Bonuspunkte sammeln und besonderen Angeboten zum Kaufen und App runterladen locken. Und so kommen die Konzerne natürlich an Kundendaten und Kaufverhalten. Kritik an den Anwendungen gibt es schon länger. Experten sagen zum Beispiel, so richtig sparen tut man mit den Apps nicht. Laut dem Vergleichsportal Smaggle liegt die Durchschnittsersparnis bei nur 1%. Aber App-Inhaber kaufen mehr. Darum geht es den Verbraucherschützern aber gar nicht, sondern vielmehr, dass viele Angebote oder Rabatte für Kunden mit Apps exklusiv sind. Das schließt vor allem dann ältere, behinderte und jüngere Menschen aus, weil die solche Apps nicht haben dürfen oder bedienen können.
1: Wann könnte ein Urteil kommen?
2: Da kann man nur spekulieren. Möglich wäre schon heute, aber auch weitere Verhandlungstermine sind drin. Lidl ist nicht der erste Discounter, der juristischen Ärger wegen einer App hat. Auch die Konkurrenten Netto und Penny wurden deshalb schon vor Gericht gestellt. Allerdings wurden die Klagen wegen fehlender Beweise abgewiesen. Aber es wurde Revision eingelegt. Die Fälle sind jetzt Sache des Bundesgerichtshofs. Prozesstermine gibt's aber noch nicht. Schön raus aus dem Ärger sind dagegen Ketten wie die beiden Aldis. Die punkten bei Kunden damit, dass sie komplett auf solche Apps verzichten.
1: Dankeschön, Christian. Und jetzt weitere Nachrichten. Nach den Landtagswahlen am kommenden Sonntag könnte sich entscheiden, ob sich Bundeskanzler Merz im Amt halten kann. Der CDU-Chef hat das Parteipräsidium für den Wahlabend zu einer formellen Sitzung nach Berlin eingeladen. Dabei soll es um die Ergebnisse der Wahlen in Mecklenburg-Vorpommern und Berlin gehen und um die Folgen. Es gibt Spekulationen, dass Merz von den CDU-Landeschefs gestürzt werden könnte. Die Bandenkriminalität in Deutschland wird brutaler. So greifen kriminelle Verbindungen immer häufiger zu exzessiver Gewalt, um ihre Opfer einzuschüchtern oder ihre Machtansprüche gegenüber rivalisierenden Gruppen durchzusetzen. Das zeigt das Bundeslagebild organisierte Kriminalität. Demnach stieg im vergangenen Jahr sowohl die Zahl der Tötungsdelikte als auch der Körperverletzung in diesem Bereich an. In Deutschland leben 10,8 Millionen Kinder unter 14 Jahren. Das sind knapp 13% der Bevölkerung, teilte das Statistische Bundesamt mit. Damit habe der Kinderanteil in den letzten 10 Jahren leicht zugenommen. Vor 30 Jahren habe er aber noch bei gut 15% gelegen. Für einige Passagiere ist es heute Morgen am Flughafen Köln-Bonn richtig ärgerlich gelaufen. Sie haben ihren Flieger verpasst, weil es zu lange Schlangen an der Sicherheitskontrolle gab. Der Grund dafür, bei der zuständigen Sicherheitsfirma sei kurzfristig mehr als die Hälfte der geplanten Mitarbeiter ausgefallen, teilte der Flughafen mit. Die Firma selbst spricht von ungewöhnlich vielen und kurzfristig gemeldeten Krankheitsfällen. Deshalb konnten weniger Kontrollspuren geöffnet werden als geplant. Wie viele Reisende ihren Flug verpasst haben, wird noch ermittelt. Inzwischen hat sich die Lage laut Flughafen wieder entspannt. Und das waren die Nachrichten mit Malte Albrecht.
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3: Ja, ist denn schon wieder Sommer oder was? 28 Grad und die Sonne brennt euch auf den Pelz. Hier Mitte September gibt's doch gar nicht. Ja, doch morgen sieht's ja auch schon wieder komplett anders aus. Denn morgen wird's deutlich useliger. Vielleicht sind sogar Regentropfen mit dabei und das Ganze bei maximal 20 Grad. Also Temperatursturz.
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3: Aktuell gibt's einen Warnhinweis vom Tunnel auf der A57 bei Irrenfeld, hat's gekracht. Und zwar in Richtung Innere Kanalstraße. Mehrere Autos stehen da jetzt auf der rechten Spur, also bitte seid vorsichtig, das dürfte sich auch ganz ordentlich stauen demnächst. Apropos Stau, besonders voll ist es, wie die ganze Zeit, wie seit Tagen schon auf der A4 Aachen-Köln zwischen Kreuzfest und Eiffeltor. 5 Kilometer, 12 Minuten Stauzeit. Ich wünsche euch gute Nerven. Alle weiteren Verkehrsmeldungen gibt's immer aktuell in der Radio Köln-App. Vielleicht habt ihr es in unseren Nachrichten schon mal gehört. Die Kölner Frauenhäuser, ne, die machen sich Sorgen. Die sind ja eigentlich für Frauen da, die unter Gewalt leiden, auch gerade unter häuslicher Gewalt. Aber sie machen sich Sorgen um die finanzielle Zukunft, denn die Stadt Köln muss sparen. Und dann setzen sie den Rotstift auch bei sozialen Projekten und Einrichtungen an. Wir haben uns mal damit beschäftigt und erzählen euch gleich nochmal, warum Frauenhäuser eigentlich so wichtig sind. Um Viertel nach hier.
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0: 14.14 Uhr, ihr hört Radio Köln, ein paar Stündchen noch, habt das geschafft, habt da Feierabend, fahrt nach Hause. Wahrscheinlich für die meisten von euch der schönste Ort der Welt. Für manche Frauen ist es aber der, an dem sie die meiste Angst haben tatsächlich. Und das ist eine komplett schreckliche Vorstellung, wenn man zu Hause Angst haben muss, zum Beispiel wegen häuslicher Gewalt. Genau deswegen hat sich vor 50 Jahren das erste autonome Frauenhaus in Köln gegründet. Inga Schneider aus dem Radio Köln-Team ist da. Inga, du hast dich lange mit Mitarbeiterinnen der Frauenhäuser unterhalten. Warum braucht es denn heute immer noch dieses Angebot?
1: Ja, Gabor, es ist krass tatsächlich, aber beim Thema Gewalt an Frauen hat sich in den letzten 50 Jahren leider wirklich nicht viel getan. Man merkt es vor allem daran, dass die Frauenhäuser in Köln bei weitem nicht allen Frauen helfen können, die tatsächlich Schutz brauchen. Die zwei Frauenhäuser hier in der Stadt haben gerade mal Platz für 26 Frauen und deren Kinder. Dabei bräuchte es bei der Größe unserer Stadt ungefähr viermal so viele Plätze. Denn über 500 Frauen werden jährlich aus Platzmangel abgewiesen. Und das, ja, das muss man sich mal vorstellen. Sie werden dann weiter vermittelt an andere Beratungsstellen und Hilfsangebote. Aber um den Kölner Haushalt steht es ja auch nicht gut und die Stadt muss sparen. Tja, und gekürzt wird ausgerechnet bei diesen alternativen Angeboten.
0: Und warum wird denn dann ausgerechnet da gekürzt, wenn der Bedarf doch eigentlich so groß ist?
1: Ja, also ich glaube, vielen Menschen fehlt da so ein bisschen das Verständnis dafür, wie schwierig das für betroffene Frauen halt sein kann, überhaupt erstmal aus einer Gewaltbeziehung rauszukommen. Da heißt es ja auch schnell mal oder ist schnell mal gesagt, dann trenn dich doch einfach, verlass ihn doch einfach, geh einfach weg. Aber Josie Hüttel arbeitet im Frauenhaus und die weiß ganz genau, dass die Trennung oft der gefährlichste Zeitpunkt für eine Frau ist.
2: Wir haben sehr, sehr oft schon erlebt, dass eben dieser Trennungsmoment, wenn die Frau sagt, nee, ich gehe jetzt, ich lasse mir das nicht mehr bieten, dass das der Moment ist, wo die Gewalt so heftig wird, dass es eben ganz besonders um Leben und Tod geht.
1: Ja, und umso wichtiger ist also, dass es endlich mehr Hilfsangebote gibt. 2028 soll ein neuer Schutzraum dazukommen. Langfristig braucht es aber eine Politik, die Frauen ganzheitlich besser hilft und schützt.
0: Dankeschön, Inga. Also die Kölner Frauenhäuser machen sich Sorgen um ihre Zukunft, dass die weggekürzt werden könnten durch die Sparmaßnahmen der Stadt Köln. Das wäre natürlich eine Katastrophe für viele Frauen in Köln. Und deswegen hoffen wir mal, dass die uns erhalten bleiben.
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1: Mit Jana Richter, guten Tag. Polizei untersucht Schussserie in Köln. Debatte um hohe Spritpreise und das Wetter. Ganz viel Sonne bei aktuell 28 Grad. Köln erlebt wieder eine Serie von Schüssen. In den vergangenen Wochen wurde immer wieder auf Gebäude, Bars und Geschäfte geschossen. Insgesamt 9 Tatorte verteilt über das gesamte Stadtgebiet. 3 Menschen wurden dabei verletzt. Radio Köln-Reporter Frank Waltel, es wird über mögliche Zusammenhänge zur organisierten Kriminalität berichtet. Was kannst du uns dazu sagen?
2: Es ist kompliziert, auch weil die Kölner Polizei bislang sehr zurückhaltend mit Infos ist. Es scheint nach unseren Informationen aber so zu sein, dass diese Tate in Komplexe eingeteilt werden können. Diese reichen von Streitigkeiten unter Familien bis hin zu möglichen Verbindungen zur organisierten Kriminalität, zu Mafiastrukturen. Fakt ist, in vielen Teilen Deutschlands gelten Schüsse als Einschüchterung und Schutzgelderpressung.
1: Du sagst, die Polizei ist mit den Infos zurückhaltend. Wie siehst du das Vorgehen der Polizei Köln?
2: Naja, die Polizei hat wohl eine Ermittlungsgruppe eingesetzt, prüft Zusammenhänge, wie sie offiziell sagt. Klar, die Behörde will ihre Ermittlungen nicht gefährden, aber ich finde, das ist doch sehr spärlich, wenn ich bedenke, dass da auf unseren Straßen auch am herrlichten Tag um sich geschossen wird und nur mit Glück bislang nichts Schlimmeres passiert ist.
1: Danke für deine Einschätzung, Frank. Tanken wird immer teurer und das setzt die Bundesregierung unter Druck. Die SPD fordert jetzt einen staatlichen Spritpreisdeckel nach belgischem Vorbild. Tim Schmernbeck aus dem News-Team, wie würde der funktionieren?
3: Da würde der Staat einen Höchstpreis festlegen, der nicht überschritten werden darf. Günstiger verkaufen dürften Tankstellen aber weiterhin. Zusätzlich bringt sie noch eine Steuer auf besonders hohe Krisengewinne der Mineralölkonzerne ins Spiel. Die CDU sieht das etwas anders und lehnt einen Preisdeckel bislang ab. Wirtschaftsministerin Reiche will stattdessen Haushalte mit niedrigen Einkommen direkt entlasten. Dafür fehlen aktuell aber noch bei vielen Steuerpflichtigen die nötigen Kontodaten.
1: Danke, Tim. Und eben kam die Meldung, dass der Bundeskanzler eine Entlastung bei den Spritpreisen angekündigt hat. Wie genau die Entlastung aussehen soll, ist noch offen. Das war für einige ein teurer Spaß. Am Kölner Landgericht wird ab heute ein Prozess verhandelt, in dem es um die Nutzung von Pornoseiten geht. 4 Angeklagte sollen den Nutzern einer solchen Plattform unberechtigte Abmahnungen geschickt und so über 600.000 Euro eingenommen haben. Mit einer Software sollen sie dafür die IP-Adressen der Nutzer ermittelt und sich als rechte Inhaber der abgerufenen Pornos ausgegeben haben. Schreiben eines angeblichen Rechtsanwaltes ging raus und die Nutzer zahlten. Knapp 2.500 Überweisungen seien bei den Betrügern eingegangen, so das Gericht. Soweit die Nachrichten mit Jana Richter. Alle Infos findet ihr auch online auf radioköln.de.
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4: Ja, Sommer ist das. 28 Grad, Sonnenschein, herrlich. Morgen nicht mehr ganz so prall, denn es geht runter auf 20 Grad, gibt also einen Temperatursturz und es wird auch wolkiger und sogar ein bisschen nass zwischendurch.
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4: Blitzer habt ihr aktuell keine reingemeldet. Falls ihr was seht, schickt einfach eine WhatsApp mit dieser Nummer an eurem Handy 0221 951 99 99. Dafür habt ihr aber was anderes gemeldet und zwar, ja, wir haben jetzt noch eine kaputte Ampel. An der Kreuzung Melapengürtel, Vogelsanger Straße, Ehrenfeldgürtel ist die Ampel ausgefallen. Bitte fahrt hier vorsichtig und voll ist es vor allen Dingen immer noch auf der A4 Aachen-Köln zwischen Kreuz-West und Eiffeltor. 5 Kilometer, 12 Minuten Stauzeit. 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
1: Mit Malte Albrecht. Schönen guten Tag. Für viele Autofahrer ist die Schmerzgrenze erreicht. Die Benzin- und Dieselpreise an den Tankstellen steigen immer weiter. Seit wenigen Tagen gibt es deswegen immer mehr Forderungen an die Politik, etwas dagegen zu tun. Und genau das soll jetzt passieren. Bundeskanzler Merz hat wegen der hohen Spritpreise kurzfristige Entlastungen in Aussicht gestellt. Das kündigte er beim Unternehmertag in Berlin an.
2: Die Energiepreise, die Spritpreise an den Zapfsäulen steigen. Für viele Menschen, die täglich das Auto brauchen, ist eine Belastungsgrenze erreicht. Und ich bin der Meinung, dass wir handeln müssen. Das genaue Instrumentarium steht noch nicht fest. Sie können aber davon ausgehen, dass wir sehr bald einen Vorschlag dazu vorlegen werden.
1: Die Spritpreise waren gestern noch weiter raufgegangen. Laut ADAC kostete ein Liter Super E10 im bundesweiten Schnitt rund 2,28 Euro. Diesel kostete etwa 2,41 Euro pro Liter. Vorschläge, um den Schock für die Autofahrer an der Tankstelle abzumildern, kommen inzwischen von allen Seiten. Wirtschaftsministerin Reiche will zum Beispiel Geringverdiener gezielt entlasten. Die SPD ist dagegen mehr für eine EU-weite Übergewinnsteuer und einen Spritpreisdeckel. Ihr Generalsekretär Klüssendorf warf den Ölkonzernen vor, Rekordgewinne auf Kosten der Bürger zu machen. Und jetzt weitere wichtige Nachrichten im Überblick. Ein russisches Kriegsschiff hat in der Ostsee zwei Leuchtraketen auf einen dänischen Militärhubschrauber abgefeuert. Nach Angaben des Verteidigungsministeriums in Kopenhagen flogen die Geschosse gestern Abend nur knapp am Hubschrauber vorbei. Die Besatzung sei unterwegs gewesen, um eine russische Fregatte zu fotografieren. Bundesdigitalminister Wildberger fordert internationale Regeln für künstliche Intelligenz. Die Gefahren durch autonome Systeme würden nicht an Ländergrenzen Halt machen, sagte er den Funke-Zeitungen. Deshalb müssten sicherheitsrelevante Risiken früh erkannt und eingedämmt werden. Die Europäische Weltraumagentur ESA hat zwei neue Klimasatelliten ins All geschickt. Sie sollen genauer untersuchen, wie sich Extremwetter und der Klimawandel auswirken. Dabei geht es unter anderem um Hitzestress bei Pflanzen und Veränderungen der Meere. Ob die eigene Lieblingsserie, ein neuer Film oder Live-Sport, Streaming wird in Deutschland immer beliebter und das, obwohl die Abo-Preise in den letzten Jahren gestiegen sind. Genau dagegen gehen jetzt Verbraucherschützer vor, mit drei Klagen gegen Preiserhöhungen bei Netflix, Apple TV und Wow. Der Verbraucherschutzverein wirft den Anbietern vor, die Abo-Preise ohne Zustimmung der Kunden angehoben zu haben. Die Anbieter berufen sich auf die Klauseln in ihren allgemeinen Geschäftsbedingungen. Der Verein hält sie aber für unwirksam, weil sie die Verbraucher unangemessen benachteiligen würden. Betroffene können sich den Klagen kostenlos anschließen. Ist die Klage erfolgreich, könnten Kunden je nach Vertrag 200 bis 700 Euro zurückbekommen, heißt es. Und das waren die Nachrichten mit Malte Albrecht.
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3: Den ganzen Tag über richtig schönen Sommer. Also Sommer reloaded hier bei uns in Köln, das merkt ihr vielleicht auch. Alle recken nochmal so den Kopf in Richtung Sonne, so ein bisschen Vitamin D tanken. Im Moment geht das wunderbar bei 27 Grad. Morgen dann 19 Grad und einmal die Rolle rückwärts. Viele Wolken sind da mit dabei, nur ab und zu kommt auch mal die Sonne raus und es wird insgesamt auch mal nass. Also da sind wirklich den ganzen Tag über immer mal wieder kurze Schauer möglich.
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3: Wir schauen schnell, was los ist. Auf den Straßen, Blitzer habe ich aktuell keinen. Einen Hinweis für euch, die Ampelanlage an der Kreuzung Melatengürtel, Ecke Vogelsanger Straße, Ecke Ehrenfeldgürtel, die ist ausgefallen. Und auf den Straßen, auf den Autobahnen staut es sich gerade an zwei Stellen. A3, Frankfurt Richtung Oberhausen, zwischen Kreuz Ost und Kreuz Leverkusen, 7 Kilometer Stau, 17 Minuten obendrauf. Außerdem die A4, Aachen Richtung Köln, zwischen Kreuz West und Eiffeltor, 5 Kilometer Stau, 19 Minuten plus. Das waren die längeren Meldungen. Alle kurzen Staus könnt ihr nochmal nachlesen bei uns in der kostenlosen Radio Köln App und über die könnt ihr mir auch Bescheid geben, wenn ihr unterwegs auch noch was entdeckt habt. Gute Fahrt euch! Zustände wie im Wilden Westen. Das Gefühl von Köln hatte vor 7 Jahren der damalige Polizeichef von Köln, als es immer wieder Nachrichten von Schüssen in der Stadt gab. Ja und jetzt? Ähnliche Situation, aber wie reagiert denn eigentlich die Polizei? Darüber sprechen wir ausführlich gleich auch nochmal um 3:15 hier bei mir in der Sendung.
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3: Hallo Köln, schön, dass ihr dabei seid.

0: Hier ist Radio Köln mit Musik von Bebe Rexha, New Religion. Neue aktuelle Musik natürlich in eurem Lieblingsradio hier bei Radio Köln. Wir machen eine kleine Zeitreise ab ins Jahr 2019 in Köln. Wir sitzen im Polizeipräsidium.
1: Als wären wir hier im Wilden Westen, wird hier rumgeballert, rumgeschossen. Wer hier in Köln den Rechtsstaat, die Gesellschaft so herausfordert, der wird darauf Antworten von uns bekommen.
0: Ja, das war Kölns damaliger Polizeichef Uwe Jakob. Der hat sich zum damaligen Rockerkrieg mitten auf Kölns Straßen geäußert. 7 Jahre später wird wieder auf Kölns Straßen rumgeballert. Diesmal gibt sich die Polizei aber deutlich zurückhaltender. Den Betroffenen hilft das wenig. Radio Köln-Reporter Frank Waltel hat mit einigen von ihnen gesprochen.
2: Südstadt Bonner Straße. Vor einer Apotheke stellt eine Anwohnerin ihr Fahrrad ab. Schräg gegenüber wurde zuletzt geschossen.
3: Ich finde es erschreckend, dass es Südstadt galt immer so ein bisschen so als schöner, idyllischer Ort und so. Und dass es jetzt hier auch schon gelandet ist, ist schon erschreckend.
2: Passiert vor 2 Wochen. An diesem Tag steht Alexandra in der bekannten Bäckerei schräg gegenüber hinter dem Tresen. Kurz nach 7:30 fallen Schüsse. Alexandra schmeißt sich aus Angst auf den Boden.
4: Richtig lauter Schussgeräusche, Knaller. Wir haben richtig Angst gekriegt.
2: Zum Glück, sagt sie, waren noch Ferien und keine Kinder unterwegs. Das alles hat Spuren hinterlassen. Ich schlafe schlecht, sagt Alexander.
5: Gehst du mit Angst zur Arbeit?
4: Neuerdings ja. Neuerdings ja, weil du drehst dich einfach bei jedem Geräusch um. Weil es könnte ja irgendwas... Nein, es ist nicht mehr schön.
2: Ortswechsel, Pfingst, Ansbacher Straße. Ich treffe dort Diana, spreche sie auf die Schüsse hier Ende August an.
6: Es passiert hier leider öfters, als man denkt. Letztes Jahr ist in der Nobelstraße geschossen worden. Vor kurzem hinten ist ein altes Café, da wurde regelmäßig geschossen. Was das macht, das macht Angst.
2: Angst, die auch Kara kennt. Er arbeitet ein paar Meter weiter im Kiosk seines Bruders. Auch hier wurde zuletzt geschossen.
7: Natürlich haben wir immer Angst, ne, abends hier rumzulaufen, aber man gewöhnt sich halt dran.
5: Man gewöhnt sich an die Angst?
7: Ja, man gewöhnt sich dran. Ne?
2: Was oder wer steckt dahinter? Was tut die Kölner Polizei, um uns zu schützen? Fragen, auf die Diana, Kara, Alexandra und viele andere, mit denen wir gesprochen haben, sehr gerne Antworten hätten.
0: Ja, das sind Fragen, die wir weitergegeben haben. Was sagt die Kölner Polizei dazu? Was unternimmt sie? Welche Erkenntnisse gibt es denn zu den Hintergründen? Wir werden nochmal ausführlich über das Thema sprechen. Und zwar morgen hier bei Radio Köln ab 6 bei meinem Morningshow-Kollegen bei Daniel Kollmann.
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1: Mit Jana Richter, guten Tag. Schussabgaben bei uns in Köln häufen sich. Verbraucherzentrale klagt gegen Supermarkt-App und das Wetter. Viel Sonne und ein paar Wolken bei 28 Grad.
2: Ich bin davon überzeugt, dass ich die Knarre noch gesehen habe. Wenn der von drüben nochmal geschossen hätte, Windstoß, hätte die Kanone auch voll bei uns reinkommen können. Wir haben richtig Angst gekriegt.
1: Sagt Bäckereiverkäuferin Alexandra zu den Schüssen auf ein Lokal in der Südstadt Ende August. Eine Serie von Schüssen beunruhigt Anwohner und Betroffene in vieler Kölner Fehlen bei uns. Die Kölner Polizei hält sich bislang mit Infos zurück und hat eine Ermittlungsgruppe gegründet. Sie prüft auch mögliche Zusammenhänge zur organisierten Kriminalität. Schüsse in Köln, aktuelle Infos und Reaktionen sind auch Thema morgen früh hier bei Radio Köln. Beim Einkaufen mit der App des Supermarktes zusätzliche Rabatte bekommen, damit werben viele Lebensmittelhändler. Allerdings ist das nicht unumstritten. Der Bundesverband der Verbraucherzentrale sieht darin nämlich eine Diskriminierung und hat deshalb gegen den Discounter Lidl und seine Lidl Plus App geklagt. Tim Schmerbeck aus dem News-Team, inwiefern werden Menschen denn benachteiligt?
3: Ja, weil es viele Menschen gibt, die solche Apps gar nicht nutzen können. Zum Beispiel ältere Menschen, Menschen mit Einschränkungen oder auch diejenigen, die einfach kein Smartphone haben. Das sei diskriminierend, sagen Verbraucherschützer und sind deswegen auch schon gegen andere Discounter vor Gericht gezogen. Hinzu kommt, dass die Supermärkte zwar damit locken, durch die App Geld beim Einkaufen zu sparen, aber viel günstiger ist es laut Experten trotzdem nicht.
1: Danke, Tim. Die Schülerinnen und Schüler des Hansa-Gymnasiums am Hansaring haben heute für Demokratie, Menschenrechte und Vielfalt demonstriert. Unter dem Motto Hashtag Steh auf haben sich um 12 Uhr laut Schulleiter rund 800 Schülerinnen und Schüler im Klingelpützpark versammelt. Die Demo zog über die Christophstraße auf den Hansaring und zurück zum Klingelpützplatz. Lehrer Johannes Stern erklärt uns, warum es für Schulen wichtig ist, Haltung zu zeigen.
4: Wir gehen heute mit der ganzen Schule durch unser Veedel, um für Werte aufzustehen. Zum Beispiel Werte wie Gleichberechtigung, Freiheit und ähnliches. Ich glaube, die politische Lage in Deutschland zeigt gerade, wie gespalten das Land ist. Und wir wollen ein Zeichen für das setzen, wofür wir stehen und wofür wir aufstehen wollen.
1: Das Hansa-Gymnasium ist Teil der Initiative Hashtag 36 Schulen, ein Vibe. Gemeinsam wollen damit Kölner Schulen auf ihre Demokratieprojekte aufmerksam machen. Es gibt kein Ablaufdatum für die Nächstenliebe. Wer sich fit fühlt, kann Blut spenden. Das heißt es jetzt zum Blutspendendienst West. Denn es gibt jetzt keine obere Altersgrenze mehr. Bei uns in Köln könnt ihr auch immer Blut spenden. Zum Beispiel wieder die ganze Woche im DRK Blutspendezentrum am Neumarkt. Montag bis Freitag von jeweils 11.30 Uhr bis 19 Uhr. Also, wer mindestens 18 Jahre alt ist und sich fit fühlt, kann Blut spenden und so im besten Fall ein Leben retten. Weitere Blutspendetermine findet ihr auch auf radioköln.de. Und soweit die Nachrichten für Köln mit Jana Richter.
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5: Kann sich sehen lassen, heute ist heute richtig schön sonnig bei 28 Grad, die messen wir gerade im Moment. In der Nacht gehen die Werte dann runter, da messen wir dann hier nur noch 16 Grad. Morgen am Mittwoch ist dann mal ein bisschen mehr Wolken mit dabei. Da kommt zwischendurch auch mal ein bisschen Regen runter, das Ganze bei 19 Grad. Richtung Abend dann viele Wolken, dann aber trocken.
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5: Ich habe hier direkt einen aktuellen Blitzer für euch. Martin hat Bescheid gegeben, dass am Gustav-Heinemann-Ufer direkt an der Haltestelle Schönhauser Straße geblitzt wird. Tempo 50 ist erlaubt. Und in der Stadt gibt es eine aktuelle Gefahrenstelle von der Ampelanlage an der Kreuzung Melatengürtel-Vogelsanger Straße, Ecke Ehrenfeldgürtel. Die Ampel ist nämlich ausgefallen. Wenn ihr dort unterwegs seid, fahrt vorsichtig. Auf den Autobahnen, Achtung, A4 Aachen Richtung Köln zwischen Kreuz-West und Klettenberg hat es einen Unfall gegeben. Staut sich im Moment zwischen Kreuz-West und Eiffeltor auf 6 Kilometer. Das heißt für euch 22 Minuten obendrauf. Und A4 Olpe Richtung Aachen, also die Gegenrichtung zwischen Kreuz-Ost und Eiffeltor, eine Viertelstunde obendrauf, 4 Kilometer Stau. Mehr melden könnt ihr jederzeit. Das geht zum Beispiel per WhatsApp-Sprachnachricht an die 0221 951 99 99. Fühlt ihr eigentlich den Sommer? Also heute nochmal so im Biergarten sitzen, auf der Terrasse chillen und irgendwo Sonne genießen? Oder seid ihr schon eher so drauf?
6: 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Ich bin schon eine Herbstmaus. Ich habe schon dekoriert. Ich trinke schon Tee.

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0: 4 haben wir es mittlerweile. Hier ist Radio Köln, Marie Güttgewinnig. Schön, dass ihr dabei seid. Und jetzt alle einmal bitte mitsingen. Because maybe you're gonna be the one that saves me. Ich glaube, den Song kann jeder mitsingen, oder? Mit Gröhlen, egal was auch immer. Wonderwall von Oasis. Und das können Fans jetzt nach 18 Jahren auch endlich mal wieder in Deutschland tun. Denn Oasis kommen rum. Also ja, jetzt nicht direkt zu uns, aber immerhin nach München am 2. oder am 3. Juli 2027. So, und jetzt natürlich die Frage, wie komme ich an Tickets? Das ist, ja, überrascht uns kaum, jetzt nicht so einfach. Kollege Robert Janz hat sich gestern nochmal so einen Passierschein A38 organisiert. Robert, es ist wirklich total kompliziert. Alle sind verwirrt. Warum? Wie läuft denn das ab?
1: Du registrierst dich online, das geht bis zum 17. September, also bis übermorgen, mit deinen Daten, Mail, einfach alles. Vorher musst du ein Oasis-Quiz beantworten, damit die wissen, dass du kein Bot bist. So, und dann hast du das alles gemacht und dann, pass auf, wenn du das gemacht hast, dann kannst du aber noch keine Tickets kaufen. Das ist quasi nur die Voranmeldung. Du sagst also hier, ne, ich hätte Interesse, Tickets zu kaufen. Um später welche kaufen zu können, brauchst du dann nämlich einen Code. Ob du den Code bekommst, das wird ausgelost. Und da bin ich jetzt eben im Lostopf. Du bekommst dann Ende September Bescheid, ob du Glück hattest. So, und dann startet irgendwann der tatsächliche Verkauf der Tickets. Und falls du einen Code bekommen hast, kannst du dann versuchen, Tickets zu bekommen. Der Code heißt also auch noch nicht, dass du sicher welche bekommst. Also das ist jetzt quasi die Vorstufe der Vorstufe der Vorstufe zum Versuch, Tickets zu bekommen oder irgendwie so. Ich habe da auch den Überblick verloren. Ich bin jetzt jedenfalls für irgendwas registriert. Gefühlt auch keine Ahnung für was.
0: Okay, ja gut. Toi, toi, toi, sage ich dann nur, ob das überhaupt am Ende klappt. Keine Ahnung. Vielleicht wird irgendwer von unseren Kolleginnen und Kollegen ja auch mit dabei sein. So oder so bekommt ihr ganz ohne Passierschein A38 und alle möglichen Quizze und Registrierungen jetzt hier Musik von Oasis hier bei Radio Köln. Hier sind sie mit Wonderwall.
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1: Mit Maite Albrecht. Schönen guten Tag.
2: Die Spritpreise an den Zapfsäulen steigen. Für viele Menschen, die täglich das Auto brauchen, ist eine Belastungsgrenze erreicht. Und ich bin der Meinung, dass wir handeln müssen.
1: Kanzler Merz war das bei einer Veranstaltung in Berlin. Er hat wegen der hohen Spritpreise Entlastungen in Aussicht gestellt. Wie genau die aussehen sollen, sagte Merz noch nicht. Es gebe dazu einen engen Austausch in der Bundesregierung und mit den Ländern. Sehr bald werde ein Vorschlag vorliegen. Was die Vorwürfe angeht, dass die Mineralölkonzerne von der Krise profitieren würden, wies Merz auf das Bundeskartellamt hin.
2: Wir werden auf Preistreiberei reagieren. Wir haben dazu das Kartellamt mit einer entsprechenden Missbrauchsaufsicht ausgestattet. Aber wir spüren auch, jedenfalls aus dem Blickwinkel der Verbraucherinnen und Verbraucher, dass das nicht reicht.
1: Zuletzt hatte es immer mehr Rufe nach einer Entlastung für Bürgerinnen und Bürger gegeben. Die SPD schlägt einen Spritpreisdeckel und eine Übergewinnsteuer für die Ölkonzerne vor. Bundeswirtschaftsministerin Reiche von der CDU spricht sich dagegen mehr für Direktzahlungen an Geringverdiener aus. Laut ADAC hatte gestern der Literpreis für Super E10 mit etwa 2,28 Euro ein neues Allzeithoch erreicht. Diesel kostete rund 2,41 Euro pro Liter und ist nur noch wenige Cent vom Rekordpreis entfernt. Und jetzt weitere wichtige Nachrichten im Überblick. Die Bandenkriminalität in Deutschland wird immer brutaler. So greifen kriminelle Verbindungen immer häufiger zu exzessiver Gewalt, um ihre Opfer einzuschüchtern oder ihre Machtansprüche gegenüber rivalisierenden Gruppen durchzusetzen. Das zeigt das Bundeslagebild Organisierte Kriminalität, das heute vorgestellt wurde. Hier sind für das vergangene Jahr 20 Tötungsdelikte und 100 Fälle von Körperverletzungen aufgeführt, deutlich mehr als im Vorjahr. Zugenommen haben auch Fälle, in denen Gewalttaten wie eine Art Dienstleistung in Auftrag gegeben und sogar Minderjährige dafür rekrutiert werden. Der Vorschlag der USA, dass Russland und die Ukraine ihre gegenseitigen Angriffe auf Energieanlagen einstellen, stößt in Moskau auf Zustimmung. Kreml-Sprecher Peskow sagte, das sei eine gute Idee. Auch der ukrainische Präsident Zelensky sprach von einem starken Vorschlag der USA. Er bezweifelte aber, dass Russland sich an so ein Abkommen halten werde. Beide Seiten hatten ihre Angriffe auf die Energieinfrastruktur in den letzten Monaten deutlich ausgeweitet. Auch in der vergangenen Nacht gab es wieder gegenseitige Attacken. Der Ätna auf Sizilien sorgt weiter für Probleme. Der Flughafen von Catania bleibt wegen der neuen Aschewolke weiter gesperrt. Nach Angaben der italienischen Behörden sind Starts und Landungen bis heute Abend gestrichen. Bisher sind schon mehrere Dutzend Flüge ausgefallen. Der Vulkan stößt seit Sonntag wieder Asche aus. Die Aschewolke reicht laut dem italienischen Institut für Geophysik und Vulkanologie 4 Kilometer in den Himmel. Für den Flugverkehr gilt deshalb weiterhin die höchste Warnstufe Rot. Wie lange die Einschränkungen diesmal dauern, ist noch unklar. Im August hatte eine ähnliche Situation mehr als eine Woche angehalten. Und das waren die Nachrichten mit Maite Albrecht.
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3: Ganz schön warm heute. 28 Grad stehen im Moment bei euch auf dem Thermometer. Dazu gibt es viel Sonnenschein und hier und da so ein paar harmlose Wolken. Also die bringen auf jeden Fall keinen Regen, schieben sich nur ab und zu halt mal ein bisschen vor die Sonne. Morgen am Mittwoch, da sieht es allerdings schon wieder ganz anders aus. Da ist wieder Schluss mit Sommer. Da gibt es nur noch 19 Grad in der Spitze. Dazu viele Wolken und zwischendurch auch mal kurz nass. Kräftiger Wind kommt am Nachmittag auch dazu. Also genießt heute auf jeden Fall nochmal Vitamin D tanken ohne Ende.
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3: Einen aktuellen Blitzer habe ich, der kommt von Martin und zwar sagt er, am Gustav-Heinemann-Ufer wird kontrolliert an der Haltestelle Schönhauser Straße, Tempo 50 ist erlaubt. Und in der Stadt immer noch die Ampelanlage, die kaputt ist an der Kreuzung Melatengürtel, Vogelsanger Straße, Ecke Ehrenfeldgürtel. Auf den Autobahnen, Achtung bitte, A4 Aachen Richtung Köln, zwischen Kreuz West und Klettenberg hat es einen Unfall gegeben. Zwischen Kreuz West und Eiffelturm müsst ihr gerade 6 Kilometer Stau und 19 Minuten Stauzeit einplanen. Alle Staus, auch die kürzeren, könnt ihr übrigens jederzeit nachlesen bei uns in der kostenlosen Radio Köln App. Und wenn ihr was unterwegs entdeckt habt, einen Stau, einen Blitzer, eine aktuelle Gefahrenstelle, könnt ihr uns auch einfach über unsere App Bescheid geben. Dankeschön, gute Fahrt. Der Dienstagnachmittag verbringt ihr natürlich mit eurem Lieblingsradio. Hier ist Radio Köln jetzt mit Temper City und Self-Aware im besten Mix.
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0: Das sind die 90er hier bei Radio Köln. Phil Collins, You'll Beam in My Heart. 13 Minuten nach 4 haben wir es mittlerweile. Marie Gütke bin ich. Hallo Köln. Und hört mal, so klang das heute hier bei uns in Köln.
1: Für Gleichberechtigung.
2: Für Sicherheit.
1: Für Frieden. Für Freiheit.
0: Gemeinsam aufstehen und laut werden für Demokratie. Genau das haben Schülerinnen und Schüler des Hansa-Gymnasiums gemacht. Und die haben an den Kölner Ring demonstriert. Clara Kellermann von der Schülervertretung des Gymnasiums hat die Demo mitorganisiert. Und die Idee dahinter ist natürlich klar.
3: Uns ist wichtig, dass eben wir Schülerinnen, obwohl wir noch kein Wahlrecht haben, uns trotzdem hörbar machen können und trotzdem auch unsere Meinung ausdrücken können.
0: Und das hat geklappt. Laut Schulleitung haben sich rund 800 Schülerinnen und Schüler im benachbarten Klingelpützpark zusammengefunden. Von da aus ging es für die Demo dann über die Ringe und dann wieder zurück ab zur Schule. Und dazwischendurch konnte man einfach so ein ganzes Meer aus Plakaten sehen. Und die haben auch gezeigt, worum es ihnen ging.
4: Es ist wichtig, für andere Leute einzustehen, vor allem wenn man die Chance hat, die Möglichkeit hat.
5: Ich finde es wichtig, damit alle die Gleichberechtigung spüren.
4: Im Moment so wegen den Wahlergebnissen, weil das überhaupt nicht okay war.
6: Ich stehe dafür ein, dass es Gleichberechtigung für alle gibt.
7: Wir demonstrieren gegen Rassismus und für Freiheit.
8: Ich finde es wichtig, dass wir alle leben und lieben können, wie wir wollen.
0: Themen wie Demokratie, Menschenrechte und Vielfalt, die sind am Hansa-Gymnasium, aber auch neben der Demo total wichtig. Gemeinsam mit 35 anderen Kölner Schulen sind die Schülerinnen und Schüler nämlich Teil der Initiative 36 Schulen, ein Vibe. Und dem Bündnis geht es darum zu zeigen, wie Demokratie an Schulen in Köln gelebt wird. Und die wollen natürlich auch gerne noch wachsen, denn alle Schul- und Schulformen sind natürlich auch zum Mitmachen eingeladen. Also wenn ihr das hört und ihr wollt euch auch anschließen, könnt ihr euch am besten direkt bei dem Hansa-Gymnasium melden.
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1: Mit Jana Richter, guten Tag. Polizei untersucht Schussserie in Köln. Debatte um hohe Spritpreise und das Wetter. Ganz viel Sonne bei aktuell 28 Grad. Köln erlebt wieder eine Serie von Schüssen. In den vergangenen Wochen wurde immer wieder auf Gebäude, Bars, Geschäfte geschossen. Insgesamt 9 Tatorte verteilt über das gesamte Stadtgebiet. 3 Menschen wurden dabei verletzt. Radio Köln-Reporter Frank Weitel, es wird über mögliche Zusammenhänge zur organisierten Kriminalität berichtet. Was kannst du uns dazu sagen?
2: Es ist kompliziert, auch weil die Kölner Polizei bislang sehr zurückhaltend mit Infos ist. Es scheint nach unseren Informationen aber so zu sein, dass diese Taten in Komplexe eingeteilt werden können. Diese reichen von Streitigkeiten unter Familien bis hin zu möglichen Verbindungen zur organisierten Kriminalität, zu Mafiastrukturen. Fakt ist, in vielen Teilen Deutschlands gelten Schüsse als Einschüchterung und Schutzgelderpressung.
1: Du sagst, die Polizei ist mit den Infos zurückhaltend. Wie siehst du das Vorgehen der Polizei Köln?
2: Naja, die Polizei hat wohl eine Ermittlungsgruppe eingesetzt, prüft Zusammenhänge, wie sie offiziell sagt. Klar, die Behörde will ihre Ermittlungen nicht gefährden, aber ich finde, das ist doch sehr spärlich, wenn ich bedenke, dass da auf unseren Straßen auch am herrlichten Tag um sich geschossen wird und nur mit Glück bislang nichts Schlimmeres passiert ist.
1: Danke für deine Einschätzung, Frank. Tanken wird immer teurer. Bundeskanzler Friedrich Merz kündigt deshalb Entlastungen an. Wie genau die aussehen sollen, ist aber noch unklar. Im Gespräch ist zum Beispiel ein Spritpreisdeckel. Die SPD fordert, dass Benzin und Diesel einen staatlich festgelegten Höchstpreis bekommen. Auch eine zusätzliche Steuer auf besonders hohe Gewinne der Mineralölkonzerne steht zur Debatte. Die CDU setzt eher auf gezielte Zahlungen an Menschen mit niedrigem Einkommen oder auf Entlastungen beim CO2-Preis. Klar ist aber, eine neue Lösung soll möglichst schnell kommen. Das Hansa-Gymnasium hat heute mit rund 800 Schülerinnen und Schülern für Demokratie, Menschenrechte und Vielfalt demonstriert. Unter dem Motto Hashtag Ich steh auf haben sie sich mittags am Klingelpützplatz versammelt. Von dort geht es über die Christophstraße zum Hansaring und zurück zum Klingelpützplatz. Organisiert wurde die Demo von der Schülervertretung. Das Hansa-Gymnasium ist Teil der Initiative Hashtag 36 Schulen ein Vibe. Damit wollen Kölner Schulen gemeinsam auf ihre Projekte für Demokratie aufmerksam machen. Hitze, Sonne und kaum Regen. Trotzdem gab es in den Sommerferien in Köln nicht besonders viele Verstöße beim Grillen. Laut einer Abfrage bei der Stadt Köln sind von Juni bis Mitte August lediglich 93 Verstöße im Zusammenhang mit Grillen angemeldet. Tim Schmerbeck hat mehr Infos für euch.
3: Die meisten Verstöße waren demnach die Nutzung von nicht erlaubten Grills, das Verbrennen der Grasnarbe oder fehlende Aufsicht. Bei rund einem Drittel der Verstöße griff das Ordnungsamt im Stadtgebiet wegen eines offenen Feuers ein. Das gilt besonders in Trockenzeiten als große Gefahr für Wald- oder Böschungsbrände. Für eine Millionenstadt sind das eher geringe Fallzahlen. Allerdings sagt die Statistik nicht, wie oft das Ordnungsamt in dem Zeitraum tatsächlich kontrolliert hat.
1: Danke, Tim. Soweit die Nachrichten mit Jana Richter. Alle Infos findet ihr auch online auf radioköln.de.
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4: Bis zum Abend gibt es noch jede Menge Sonnenschein. Es ist auch noch nach wie vor ganz schön warm, 28 Grad. Erst in der Nacht kommen dann ein paar Regenschauer dazu. Und morgen am Mittwoch sieht es dann wirklich komplett anders aus. 19 Grad dann nur noch in der Spitze. Dazu mehr Wolken als Sonne und zwischendurch auch immer mal wieder kurze Regenschauer und kräftiger Wind.
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4: Achtung, Fuß vom Gas auf dem Gustav-Heinemann-Ufer. Direkt an der Haltestelle Schönhauser Straße wird die Geschwindigkeit kontrolliert. Tempo 50 ist da erlaubt, hat uns Martin durchgegeben. Soweit von den Blitzern. Wenn ihr unterwegs auch noch einen entdeckt habt, gerne mal ganz kurz durchklingeln. 0800 951 99 99. Ansonsten in der Stadt ist so an den üblichen Stellen ein bisschen mehr los. Ihr kennt das schon im Berufsverkehr auf dem Militärring vor der Luxemburger Straße oder auch auf der Luxemburger selber ab Klettenberg. Wenn ihr stadtauswärts unterwegs seid, da müsst ihr ein bisschen mehr Zeit einplanen. Auf den Autobahnen, Achtung, ein liegen gebliebenes Fahrzeug und zwar auf der A57 Köln Richtung Krefeld zwischen Kreuz Nord und Chorweiler. Da ist der Standstreifen blockiert. Und dann staut es sich auf der A4 einmal Richtung Köln zwischen Kreuz West und Eiffeltor. 5 Kilometer Stau, 24 Minuten plus. Und die 4 Richtung Aachen, hier müsst ihr 17 Minuten oben drauf packen, wenn ihr zwischen dem Kreuz Ost und Eiffeltor unterwegs seid. Hier staut es sich auf 5 Kilometer. Allen unterwegs, gute Fahrt! Das Kölner Frauenhaus ist 50 Jahre alt geworden. Und die zeigen auf jeden Fall mal, wer demonstriert, kann auch was erreichen. Was genau da vor 50 Jahren auf der Straße passiert ist und wie dann eigentlich ja, das Frauenhaus zustande gekommen ist hier bei uns, das erfahrt ihr gleich hier bei mir gegen 16:45.
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4: So sieht's aus. Ich bin Marie Güttke. Schön, dass ihr dabei seid. Hallo Köln.

0: Musik von Post Malone für euren Nachmittag. Gleich habe ich Tayo Cruz und Dynamite im besten Mix. Hier ist Radio Köln, Marie Güttgewinn, ich mittlerweile 4:45. Leider ist es immer noch traurige Realität. Gewalt gegen Frauen passiert jeden Tag, oft auch hinter verschlossenen Türen. Vielleicht kennt ihr sogar selber Geschichten aus eurem eigenen Umfeld. Und genau deswegen ist es so gut und so wichtig, dass es die Frauenhäuser gibt. Ein Ort, an dem Frauen, die von Gewalt betroffen sind, Schutz und Hilfe finden. Und die Frauenhäuser, die sind jetzt 50 Jahre alt geworden. Der Weg dahin, ihr könnt es euch vorstellen, aber natürlich nicht immer leicht gewesen. Radio Köln-Kollegin Inga Schneider hat mit einer der Frauen gesprochen, die damals bei der Gründung dabei war.
1: Es ist 1975 und im Seminarraum an der Fachhochschule in der Südstadt sitzen die Studentinnen der Sozialarbeit zusammen. Sie reden über Gewalt an Frauen und eigene Erfahrungen. Eine von ihnen ist Frauke Ma.
2: Dann war sehr schnell für uns alle klar, das ist ein ganz großes Thema, wenig besprochen, aber kolossal weit verbreitet. Und wir wollen ein Hilfeangebot für die Frauen, aber natürlich auch eine Veränderung gesellschaftlich, politisch, damit es aufhört mit der Gewalt gegen Frauen.
1: Ihr Ziel? Ein autonomes Frauenhaus, hier bei uns in Köln für Frauen und ihre Kinder. Denn deutschlandweit gibt es sowas Mitte der 70er nur in West-Berlin. Die Kölner Politik ist davon aber erstmal wenig begeistert, also gehen die Frauen an die Öffentlichkeit.
2: Wir haben im April 76 auf der Schildergasse Passanten und Passantinnen angesprochen und haben an diesem einen Tag schon 1000 Unterschriften bekommen für die Einrichtung eines Frauenhauses. Und das habe ich auch so sehr gut in Erinnerung, dass es viele Männer gab, die ihre Frauen, wenn die sich von uns ansprechen, diesen weggezogen haben. Und dass das eine Situation war, in der vielfach auch da Frauen von ihren Männern, mit denen sie unterwegs waren, gehindert wurden, Kontakt dann zu uns aufzunehmen.
1: 1000 Unterschriften, aber die Politik bleibt trotzdem stur. Also gründen sie den Verein Frauen helfen Frauen, um an finanzielle Mittel zu kommen. Und immer mehr Menschen schließen sich an.
2: Die Stadt kriegte immer mehr Druck. Und dann erfuhren wir, dass ein Haus, in dem eine Wohngemeinschaft wohnte, in Delbrück, dass das geräumt werden würde und sind da rein.
1: Und zu diesem Haus sind kurze Zeit später 40 Kölnerinnen gekommen, auf der Suche nach Hilfe und Schutz vor Gewalt. So und mit einer Menge Druck entsteht daraus damals das erste autonome Frauenhaus in Köln. Und für Frauen bedeutet das seitdem viel mehr als nur Schutz.
2: Und was wir damals gemacht haben, das war zum einen die konkrete Hilfe, aber eben auch den Frauen ein Gegenüber zu sein, das sagt, hör mal, ist nicht deine Schuld. Diese Entlastung, die das bedeutete, mal von anderen zu hören, auch damals hätte schon Scham die Seiten wechseln müssen.
0: Ja, so ist es auf jeden Fall. Frau Kemar, eine der Frauen, die sich damals für ein Frauenhaus in Köln eingesetzt hat. Mittlerweile gibt es zwei hier bei uns in der Stadt. Also da sieht man auch mal wieder, was Engagement so alles erreichen kann und wie nötig es leider halt auch ist, dass beide Frauenhäuser hier bei uns in Köln bestehen bleiben. Frau Kemar könnt ihr auch kennenlernen bei uns bei Insta. Wir haben ein kleines Reel für euch da und da spricht sie auch nochmal von einer für sie sehr, sehr wichtigen Botschaft. Schaut da gerne mal rein.

0: vor 5 haben wir's. Bei euch läuft Radio Köln. Schön, dass ihr dabei seid.
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1: Mit Maite Albrecht. Schönen guten Tag. Die Spritpreise explodieren. Im Tagesdurchschnitt waren gestern für einen Liter Super E10 rund 2,28 Euro fällig, teilte der ADAC mit. Das war gut 1 Cent mehr als am Sonntag. Diesel kostete etwa 2,41 Euro pro Liter und ist somit nur noch wenige Cent vom Rekordpreis entfernt. Jetzt hat sich Bundeskanzler Merz in die Diskussion eingeschaltet. Bei einem Unternehmertag in Berlin kündigte er kurzfristige Entlastungen für die Bürgerinnen und Bürger an.
2: Für viele Menschen, die täglich das Auto brauchen, ist eine Belastungsgrenze erreicht. Und ich bin der Meinung, dass wir handeln müssen. Das genaue Instrumentarium steht noch nicht fest. Sie können aber davon ausgehen, dass wir sehr bald einen Vorschlag dazu vorlegen werden.
1: Es gebe dazu einen engen Austausch in der Bundesregierung und mit den Ländern, sagte Merz weiter. Seit Tagen sorgen die explodierenden Spritpreise für eine neue Debatte in der Bundesregierung. Das CDU-geführte Bundeswirtschaftsministerium spricht sich für gezielte Direktzahlungen an Geringverdiener aus. Die SPD ist dagegen für einen Spritpreisdeckel und eine Übergewinnsteuer. Generalsekretär Klüssendorf warf den Ölkonzernen vor, Rekordgewinne auf Kosten der Bürger zu machen. Und jetzt weitere wichtige Nachrichten im Überblick. Und da bleiben wir erst noch bei Bundeskanzler Merz. Nach den Landtagswahlen am kommenden Sonntag könnte sich entscheiden, ob sich Bundeskanzler Merz im Amt halten kann. Der CDU-Chef hat das Parteipräsidium für den Wahlabend zu einer formellen Sitzung nach Berlin eingeladen. Dabei soll es um die Ergebnisse der Wahlen in Mecklenburg-Vorpommern und Berlin gehen und um die Folgen. Es gibt Spekulationen, dass Merz von den CDU-Landeschefs gestürzt werden könnte. Polen verstärkt seine Grenzposten zur Ukraine. Grund sind die russischen Drohnenangriffe auf einen Zug von Kiew nach Warschau und auf eine Tankstelle im ukrainischen Grenzgebiet. Die Ereignisse der letzten Tage würden zeigen, dass Russlands Vorgehen die Sicherheit ganz Europas gefährde, schrieb Polens Verteidigungsminister bei X. Deswegen sollen die Grenzposten jetzt mit zusätzlichen Schutzbarrieren und Wachtürmen verstärkt werden. München hat den Zuschlag für gleich zwei große Sportereignisse in den nächsten Jahren bekommen. 2028 findet dort das Champions-League-Finale statt und 3 Jahre später folgt die Leichtathletik-WM. München hofft dadurch auf Rückenwind für eine deutsche Olympiabewerbung ab 2036. Mediziner warnen davor, den Verkauf von Nikotinbeuteln in Deutschland zu erlauben. Das Verbot müsse bestehen bleiben, vor allem zum Schutz von Kindern und Jugendlichen. Das fordern die Bundesärztekammer und mehrere medizinische Fachgesellschaften in einem gemeinsamen Appell. Die kleinen Beutel werden unter die Oberlippe geschoben und enthalten zwar kein Tabak, dafür aber zum Teil große Mengen Nikotin. Bei Kindern und Jugendlichen könne das die Entwicklung des Gehirns beeinträchtigen, warnen die Experten. Außerdem könnte eine Verkaufsfreigabe den Einstieg in den Nikotinkonsum erleichtern. In Deutschland dürfen die Nikotinbeutel, die zum Beispiel mit Zimt- oder Himbeergeschmack aromatisiert werden, nicht in Geschäften verkauft werden. Die Tabakbranche will das ändern. Und das waren die Nachrichten mit Maite Albrecht.
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3: Temperaturen um die 29 Grad. Also ist es wirklich nochmal Sommer reloaded hier bei uns in Köln. Dazu gibt es jede Menge Sonnenschein. Erst am Abend kommen dann so ein paar Wolken dazu. In der Nacht kann es auch mal nass werden. Morgen früh, wenn ihr dann Richtung Büro, Richtung Arbeit unterwegs seid, sind auch Schauer möglich. Und vor allem die Temperaturen morgen nur noch 19 Grad. Dazu dann viele Wolken und zwischendurch auch ein bisschen Wind.
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3: Kein aktueller Blitzer gemeldet, da habe ich keine Nachrichten für euch. In der Stadt die Ampelanlage an der Kreuzung Melatengürtel-Vogelsangerstraße, Ecke Ehrenfeldgürtel ist ausgefallen. Und an den üblichen Stellen bei uns in der City müsst ihr natürlich auch heute im Berufsverkehr ein paar Minuten länger einplanen. Auf dem Militärring zum Beispiel oder auch auf der inneren Kanalstraße. Auf den Autobahnen Achtung bitte, A3 Köln Richtung Oberhausen. Zwischen Mülheim und Leverkusen Zentrum eine ungesicherte Unfallstelle auf dem Standstreifen. Und es staut sich auf der A4 Aachen Richtung Köln zwischen Kreuz West und Eiffeltor auf 5 Kilometer und das bedeutet für euch 18 Minuten Stauzeit. Alle Staus, auch die kürzeren, könnt ihr jederzeit nachlesen bei uns in der kostenlosen Radio Köln App. Und wenn ihr unterwegs noch was entdeckt habt, kurz anrufen 0800 951 99 99. Schön, dass ihr dabei seid an diesem Dienstagnachmittag. Ich habe für euch in dieser halben Stunde noch ein bisschen gute alte 90er-Musik. Die kommt gleich von Take That, also dranbleiben. Back for Good spiele ich euch nachher noch aus dem Jahr 1995. Marie Gütke ist hier. Schön, dass ihr dabei seid.
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0: is falling down. 14 Minuten nach 5 sind es am Dienstagnachmittag und es ist nicht irgendein Dienstag. Heute ist der internationale Tag der Demokratie.
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0: So, und natürlich auch genau deswegen gibt es unsere Themenwoche Demokratie braucht viele Stimmen. Das Ganze ist eine bundesweite Aktion über alle Mediengattungen hinweg. Also von eurem Fernsehen über Radio bis hin zur Zeitung oder auch Zeitschriften. Da machen ganz, ganz viele mit. Und das Ziel ist, wir wollen zeigen, warum unabhängiger, professioneller Journalismus unverzichtbar für Demokratie und auch den gesellschaftlichen Zusammenhalt ist. Und das passt natürlich heute am Tag der Demokratie sehr, sehr gut. Aber warum feiern wir den eigentlich? Radio Köln-Kollegin Julia Trompe, wer hat sich denn das eigentlich ausgedacht?
2: Die Vereinten Nationen. Die haben den Internationalen Tag der Demokratie vor fast 20 Jahren ins Leben gerufen. Und sie wollen damit die Grundsätze der Demokratie fördern und auch verteidigen. Also zum Beispiel die Einhaltung der Menschenrechte oder dass eben jeder Mensch im Staat mitbestimmen darf.
0: Ja, das sollte ja eigentlich selbstverständlich sein. Ist es aber leider nicht, ne?
2: Ganz genau. Da weisen auch demokratische Stiftungen in Deutschland extra nochmal drauf hin heute. Sie sagen, schaut euch alleine die deutsche Geschichte an. Wir haben 2 Diktaturen in den letzten 100 Jahren miterlebt. Für mich persönlich total surreal. Ich als Kind der 90er habe davon gar nichts mehr mitbekommen. Aber halt umso wichtiger daran zu erinnern, wie jung unsere Demokratie eigentlich noch ist.
0: Absolut, hast du recht. Aber schauen wir auch mal ein bisschen über den Tellerrand. Wie sieht es denn in anderen Ländern mit der Demokratie aus?
2: Weltweit werden laut Demokratieindex tatsächlich nur 25 Länder als vollständige Demokratien eingestuft. Also auch das zeigt alles andere als selbstverständlich. Und der Index zeigt auch, die Zahl sinkt tendenziell eher. Liegt wohl vor allem daran, dass viele Menschen der Politik weniger vertrauen und dass soziale Ungleichheit zunimmt.
0: Ja, umso krasser, dass wir hier in Deutschland noch eine vollständige Demokratie haben. Und das feiern wir heute am Internationalen Tag der Demokratie. Übrigens, alle Infos zu dieser Schwerpunktwoche, Demokratie braucht viele Stimmen, könnt ihr auch nochmal nachlesen bei uns. Wir haben euch da so ein paar Sachen zusammengefasst. Schaut doch gerne mal rein, einfach bei uns auf radioköln.de.
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0: Und ich habe es vorhin versprochen, 90er Musik. Von Take That Back for Good aus dem Jahr 1995, jetzt hier in eurem Lieblingsradio. Schön, dass ihr dabei seid.
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1: Mit Jana Richter, guten Tag. Dreieck Heumer in den kommenden Nächten gesperrt. Erstmals Frau an der Spitze einer Marinefregatte. Und das Wetter, blauer Himmel und viel Sonne bei aktuell 29 Grad. Auch wenn es nachts ist, es bedeutet für viele längere Umwege. Die A4 wird in den kommenden Nächten in Richtung Olpe im Dreieck Heumer voll gesperrt. Heute Abend geht es los. Sandra Rosenthal hat die Infos für euch.
2: Zwischen Kreuz Gremberg und dem Dreieck Heumar geht es in den Nächten bis Freitag jeweils von 21 Uhr bis 5 Uhr nicht weiter. Die Autobahn GmbH hat Umleitungen ausgeschildert. Ab dem Kreuz Gremberg muss der Verkehr über die A559 und A59 fahren. In den Nächten werden die neuen Schilderbrücken aufgestellt. In der kommenden Woche wird der Verkehr dann tagsüber eingeschränkt. Immer vormittags werden in Richtung Olpe Spuren gesperrt. Ihr müsst also dort mit längeren Staus als üblich rechnen.
1: Danke, Sandra. Zum ersten Mal in der Geschichte der deutschen Marine steht eine Frau an der Spitze einer Fregatte. In Wilhelmshaven hat Ute Niklas das Kommando über die Rheinland-Pfalz übernommen. Ute Niklas kennt das Schiff schon gut. Sie war dort zuvor erste Offizierin. Jetzt kommt auf sie und die Besatzung einiges zu. Die Rheinland-Pfalz soll unter ihrer Führung wieder voll einsatzbereit werden. Die kommende Zeit werde spannend, aber auch anspruchsvoll, sagte die neue Kommandantin. Die Schülerinnen und Schüler des Hansa-Gymnasiums am Hansaring haben heute für Demokratie, Menschenrechte und Vielfalt demonstriert. Unter dem Motto Hashtag Ich steh auf haben sie sich um 12 Uhr laut Schulleiter und 800 Schülerinnen und Schüler im Klingelpützpark versammelt. Die Demo zog über die Christophstraße auf den Hansaring und zurück zum Klingelpützplatz. Lehrer Johannes Stern hat uns erklärt, warum es für Schulen wichtig ist, Haltung zu zeigen.
3: Wir gehen heute mit der ganzen Schule durch unser Veedel, um für Werte aufzustehen. Zum Beispiel Werte wie Gleichberechtigung, Freiheit und ähnliches. Ich glaube, die politische Lage in Deutschland zeigt gerade, wie gespalten das Land ist. Und wir wollen ein Zeichen für das setzen, wofür wir stehen und wofür wir aufstehen wollen.
1: Das Hansa-Gymnasium ist Teil der Initiative Hashtag 63 Schulen ein Vibe. Gemeinsam wollen damit Kölner Schulen auf ihre Demokratieprojekte aufmerksam machen. Wer sich fit fühlt, kann Blut spenden. Das heißt es jetzt vom Blutspendedienst West. Denn es gibt jetzt keine obere Altersgrenze mehr. Auch bei uns in Köln könnt ihr immer Blut spenden. Zum Beispiel die ganze Woche wieder im DRK Blutspendezentrum am Neumarkt. Montag bis Freitag von jeweils 11.30 Uhr bis 19 Uhr. Also, wer mindestens 18 Jahre alt ist und sich fit fühlt, kann Blut spenden und so im besten Fall ein Leben retten. Weitere Blutspendetermine findet ihr auch auf radioköln.de. Und soweit die Nachrichten für Köln mit Jana Richter.
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4: Hey Köln, genießt heute auf jeden Fall nochmal die 29 Grad, denn morgen ist damit schon wieder Schluss. Heute gibt's noch Sonnenschein und es bleibt noch den ganzen Tag über trocken. Morgen am Mittwoch sind dann Regenschauer mit dabei, bei 19 Grad in der Spitze. Viele Wolken schieben sich auch immer mal wieder vor die Sonne und es ist etwas kräftigerer Wind mit dabei. Also das ist heute wirklich nochmal so ein richtig schöner letzter Sommertag.
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4: Kein aktueller Blitzer gemeldet hier bei uns in der City. In der Stadt gibt's erstmal eine gute Nachricht, und zwar aus Ehrenfeld. Die Ampelanlage an der Kreuzung Melatengürtel, Vogelsanger Straße, Ehrenfeldgürtel, die läuft wieder, also freie Fahrt. Und dann schiebe ich noch eine schlechte Nachricht hinterher, denn es hat auf der Pipinstraße gekracht, wenn ihr von der Deutzer Brücke hoch Richtung Neumarkt fahren wollt. Deshalb ein Plus von 12 Minuten gerade im Moment. Auf den Autobahnen, Achtung, A4 Köln Richtung Aachen, zwischen Kreuz Gremberg und Poll ist ein Fahrzeug liegen geblieben, und zwar auf dem Beschleunigungsstreifen. Also passt dort auf. Und in der Gegenfahrrichtung, also A4 Richtung Köln, habt ihr gerade den längsten Stau zwischen Kreuz West und Eiffeltor. 5 Kilometer hier, 21 Minuten plus. Aber insgesamt ist gerade auch sehr viel los, vor allem am Kreuz Gremberg. Hier müsst ihr in alle Richtungen ein bisschen mehr Zeit einplanen. Alle Staus, auch die kürzeren, könnt ihr jederzeit nochmal nachlesen bei uns in der kostenlosen Radio Köln App. Und wenn ihr noch was gesehen habt, gerne eine WhatsApp rüber schicken. 0221 951 99 99.
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4: Genau so sieht's aus, der Dienstagnachmittag, um genau zu sein. Und im Studio für euch Marie Güttke. Schön, dass ihr dabei seid. Wir gehen jetzt zurück in die 80er. Hier ist Sandra mit Maria Magdalena.

0: Radio Köln läuft bei euch am Dienstag. Ich weiß jetzt nicht so richtig, also ja, bei den Temperaturen haben wir vielleicht jetzt weniger Lust auf Glühwein, aber wir wissen ja, Weihnachten kommt dann noch immer sehr plötzlich. So, deswegen mal kurz ein bisschen Weihnachtsstimmung. Also, der Weihnachtsmarkt in Lindweiler, die sind natürlich schon seit Monaten am Plan. Ja, und jetzt hat der Bürgerverein Lindweiler gemeldet, dass denen noch Händlerinnen und Händler fehlen. Es ist also Zeit für so ein bisschen Radio Köln Nachbarschaftshilfe. Ihr seid kreativ, habt die besten Weihnachtsleckereien oder selbstgemachte Sachen im Angebot, dann könnte der Lindweiler Weihnachtsmarkt genau das Richtige für euch sein. Der läuft nämlich vom 11. bis zum 13. Dezember, also kurz und knackig. Und da sind auch noch ein paar Hütten frei. Die Standmiete liegt bei gerade mal 25 Euro pro Tag. Also wenn ihr Lust habt und ihr denkt, ey, mit meinem Angebot würde ich da richtig gut hinpacken, dann schreibt doch einfach mal eine Mail an info@bv-lindweiler.de. Könnt ihr bestimmt auch googeln, findet man auf jeden Fall. Also meldet euch bei den Damen und Herren vom Bürgerverein Lindweiler. Ich denke, die werden sich sehr freuen, wenn da noch ganz, ganz viele Bewerbungen jetzt eintrudeln.
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0: Radio Köln läuft bei euch um 5:05. Hier ist Marie Güttke. Hallo Köln. Zweimal Ehrlich Brothers in 24 Stunden live erleben, das klingt relativ unmöglich. Mit uns geht's aber.
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0: Genau, in der Magic Week gewinnt ihr gerade Tickets für eine ganz exklusive Zaubershow von den Ehrlich Brothers. 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
2: Er hat dann eben auch YouTube Kids und so und guckt sich dann ganz viel von den Ehrlich Brothers an. Und er hat jetzt Ende dieses Monats am 28. Geburtstag und wünscht sich natürlich Tickets für die Ehrlich Brothers. Wir haben auch schon geguckt und hatten schon mal was rausgesucht, was vielleicht in Frage kommt, aber heute Morgen schickte mir meine Frau dann eure Aktion und das war natürlich dann sofort der Aufhänger, das direkt auszufüllen. Es passt einfach jetzt ganz, ganz gut.
0: Und wir freuen uns natürlich, dass wir ja die Ehrlich Brothers jetzt einfach mal so als Teil des Geburtstagsgeschenks rüberschicken können.
2: Da wird er sich unglaublich freuen und wir natürlich auch. Also wir freuen uns da auch ganz, ganz immens drauf. Ja, also meine Neffen waren auch schon mal, die waren total begeistert und deswegen, das ist auf jeden Fall ein Event, wo wir uns alle drauf freuen werden.
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0: Radio Köln läuft bei euch am Dienstag. Schön, dass ihr dabei seid. Und wir haben da was für euch.
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0: Genau, Weltpremiere im Urania Spiegelpalast an der Rieler Straße. 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
1: Mit Malte Albrecht. Guten Abend. Die Spritpreise in Deutschland steigen und steigen. Jetzt hat Bundeskanzler Merz in Aussicht gestellt, die Bürger zu entlasten. Für viele Menschen, die täglich das Auto brauchen, sei eine Belastungsgrenze erreicht, sagte er auf einer Wirtschaftsveranstaltung in Berlin. Die Bundesregierung müsse handeln. Wie genau, ließ der Kanzler aber offen. Der Bund tauschte sich über das Thema gerade mit den Ländern aus. Es werde schon sehr bald einen Vorschlag geben, sagte Merz. Und wir bleiben noch bei Merz. Der Bundeskanzler steht vor den Landtagswahlen am Sonntag in Mecklenburg-Vorpommern und Berlin enorm unter Druck. Jetzt hat er die CDU-Spitze für den Wahlabend zu einer Sitzung eingeladen. Dabei soll es um die Wahlergebnisse und ihre Folgen gehen und damit auch um seine politische Zukunft. Frage an Ronny Thorau. Zeigt schon das Einberufen der Sitzung am Wahlabend, wie sehr Merz wackelt?
2: Also, dass Parteispitzen auch in der CDU nach einem Wahlabend beraten, ist nicht ungewöhnlich, aber meist gibt's da eher informelle Einladungen. Das kommen dann auch nur begrenzt Eingeladene wirklich vorbei. Nach der Wahl in Sachsen-Anhalt zum Beispiel kam von den CDU-Ministerpräsidenten nur Daniel Günther vorbei, was von manchen Politikbeobachtern als eins von vielen Zeichen für Merz' Autoritätsverlust gewertet wurde. Jetzt lädt Merz formell das Parteipräsidium für Sonntagabend ein. Das muss nicht automatisch heißen, dass er irgendwie da hinschmeißen will oder konkrete Pläne hat, aber vielleicht will er zumindest von Angesicht zu Angesicht von allen Wichtigen in der CDU wissen, ob sie ihm noch als Kanzler folgen.
1: Wie wahrscheinlich ist es denn, dass Merz als Kanzler gehen muss nach dem Wahlabend am Sonntag?
2: Ja, also vor einigen Wochen hieß es eher, wenn der Kanzler ausgetauscht werden sollte, dann eher erst nach der NRW-Wahl im nächsten Frühjahr. Aber als der Absturz der CDU in Sachsen-Anhalt jetzt noch schlimmer gekommen ist als ohnehin vorausgesagt, da hat sich das so gefühlt ein bisschen beschleunigt. Es gibt jetzt mehr Berichte, dass es in der Union sehr stark rumort und viele da glauben, mit Merz geht es einfach nur noch bergab. Und vor allem, wenn die CDU in Mecklenburg-Vorpommern jetzt sogar mit unter 5% aus dem Landtag fliegen sollte, dann könnte es mit Merz vielleicht doch schneller zu Ende gehen.
1: Danke, Ronny. Und das sind weitere Nachrichten. Deutschland und die USA könnten im Rüstungsbereich künftig enger zusammenarbeiten. Darüber will Verteidigungsminister Pistorius heute mit seinem US-Kollegen Hexes in Washington sprechen. Systeme für die Abschreckung und Verteidigung könnten schneller und in größerer Zahl bereitgestellt werden, sagte Pistorius. In Teilen der Niederlande war der Bahnverkehr heute zeitweise massiv eingeschränkt. Unbekannte hatten an rund 30 Stellen Rohre und andere Gegenstände auf die Gleise gelegt. Das Computersystem empfing dadurch Signale, wonach die Gleise an den betroffenen Stellen belegt und nicht befahrbar waren. Mittlerweile läuft der Bahnverkehr wieder weitgehend normal. Preiserhöhung ohne Zustimmung. Verbraucherschützer nehmen sich gleich drei Streaming-Anbieter vor, und zwar Netflix, Apple TV und Wow. Sie wollen für Kunden Rückzahlungen in Höhe von 200 bis 700 Euro durchsetzen, abhängig vom jeweiligen Vertrag. Der Verbraucherschutzverein wirft den Anbietern vor, sie hätten die Preise laufender Abos wiederholt angehoben, ohne die gesonderte Zustimmung ihrer Kunden einzuholen. Und das waren die Nachrichten mit Malte Albrecht.
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3: Sommer reloaded hier bei uns in Köln, den ganzen Tag über viel Sonne. Ihr könnt jede Menge Vitamin D tanken und auch gerade im Moment ist es immer noch sonnig und vor allem trocken bei 29 Grad in der Spitze. Temperaturen gehen heute Nacht dann runter auf 17 Grad. Morgen am Mittwoch ist dann tatsächlich schon wieder fast Schluss mit Sommer. 19 Grad nur noch maximal dazu, mal Sonne, mal Wolken und zwischendurch auch mal kurz nass.
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3: Kein aktueller Blitzer mit dabei, es gibt aber eine Meldung aus der City. Es hat auf der Pepinstraße gekracht, wenn ihr von der Deutzer Brücke hoch Richtung Neumarkt fahren wollt. Ein Plus von 12 Minuten. Auf den Autobahnen, Achtung bitte, A4 Köln Richtung Aachen. Zwischen Eiffeltor und Klettenberg eine ungesicherte Unfallstelle auf der rechten Spur. Und auf der 555 Bonn Richtung Köln zwischen Godorf und Rodenkirchen hat es ebenfalls gekracht. Eine ungesicherte Unfallstelle. Außerdem bitte denkt dort daran, eine Rettungsgasse für die Einsatzfahrzeuge zu bilden, wegen der Bergungsarbeiten, denn es staut sich im Moment schon zwischen Wesseling und Rodenkirchen auf 3 Kilometer und das bedeutet für euch 27 Minuten Stauzeit. Generell das Kreuz Gremberg ganz schön voll, am besten großräumig umfahren, wenn ihr könnt. Hier ist Radio Köln und zwar am Dienstagabend. Schön, dass ihr dabei seid. Ich versorge euch jetzt mit Musik von Pink, Trustfall, danach noch Lenny Kravitz und Hertz. Das ist der beste Mix und den gibt's nur hier bei uns.
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0: 20 Jahre ist die Nummer jetzt schon alt. Aus dem Jahr 2011, es hurts mit Stay im besten Mix.
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1: Mit Jana Richter, guten Abend. Polizei untersucht Schussserie in Köln. Jürgen Klopp plant offenbar mit Zeit El Mala. Und das Wetter, ganz viel Sonne bei aktuell 28 Grad.
2: Ich bin davon überzeugt, dass ich die Knarre noch gesehen habe. Wenn der von drüben nochmal geschossen hätte, Windstoß, hätte die Kanone auch voll bei uns reinkommen können. Wir haben richtig Angst gekriegt.
1: Sagt Bäckereiverkäuferin Alexandra zu den Schüssen auf ein Lokal in der Südstadt Ende August. Eine Serie von Schüssen beunruhigt Anwohner und Betroffene in vielen Kölner Veedeln. Die Kölner Polizei hält sich bislang mit Infos zurück und hat eine Ermittlungsgruppe gegründet. Sie prüft auch mögliche Zusammenhänge zur organisierten Kriminalität. Mehr Infos und Reaktionen hört ihr in einer Viertelstunde in der Sendung mit Marie Güttke. Bundeskanzler Friedrich Merz will trotz des wachsenden Drucks in seiner Partei weitermachen. Beim Unternehmertag des Handelsverbands BGA in Berlin sagte Merz heute, er halte an der Koalition mit SPD und am gemeinsamen Reformkurs fest. Die Regierung sei für 4 Jahre gewählt und diese Zeit wolle er nutzen. Ein Rücktritt oder eine Minderheitsregierung lehnt er ab. Gleichzeitig stürzt die Union in den Umfragen ab. CSU-Chef Markus Söder stellt sich hinter Merz. Trotzdem gibt es in der CDU erste Rücktrittsforderungen. Jetzt vielleicht doch, Zeit El Mala soll offenbar ins DFB-Team. Wie der Kölner Stadtanzeiger und der Express berichten, will der neue Bundestrainer Jürgen Klopp den 20-jährigen Offensivspieler des 1. FC Köln direkt für sein erstes Aufgebot nominieren. El Mala war bereits im November 2025 von Klopps Vorgänger Julian Nagelsmann nominiert worden, kam damals aber nicht in den Kader. Jetzt könnte der Kölner Teil des Neuanfangs bei der Nationalmannschaft werden. Die offizielle Kadernominierung findet aber erst am Donnerstag statt. Hitze, Sonne und kaum Regen, das hat trotzdem in den Sommerferien nicht zu einer besonders großen Welle von Verstößen beim Grillen in Köln geführt. Laut einer Abfrage von Radio Köln bei der Stadt Köln sind von Juni bis Mitte August lediglich 93 Verstöße im Zusammenhang mit Grillen festgestellt worden. Frank Weitel hat mehr Infos.
3: Ja, die meisten Verstöße waren demnach die Nutzung von nicht erlaubten Grills, das Verbrennen der Grasnarbe oder die fehlende Aufsicht. Bei rund einem Drittel der Verstöße griff das Ordnungsamt im Stadtgebiet wegen eines offenen Feuers ein. Das gilt insbesondere in Trockenzeiten als große Gefahr für Wald- oder Böschungsbrände. Für eine Millionenstadt insgesamt eher eine geringe Fallzahl. Allerdings sagt die Statistik nicht, wie oft das Ordnungsamt in diesem Zeitraum tatsächlich auch kontrolliert hat.
1: Danke, Frank. Soweit die Nachrichten mit Jana Richter. Alle Infos findet ihr auch online auf radioköln.de.
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4: Und ich habe hier direkt den Blick auf eure Thermometer. 28 Grad messen wir im Moment und da ist immer noch viel Sonnenschein mit dabei am Abend. Bleibt auch die ganze Zeit über trocken, also dicke Wolken oder Regen erstmal nicht. Später dann in der Nacht kann es aber auch mal kurz nass werden. Morgen sieht es dann komplett anders aus. Also wir machen wirklich einmal die komplette Rolle rückwärts. 19 Grad, also 10 Grad weniger als heute. Und dazu mal Sonne, mal Wolken und zwischendurch auch mal ein kleines bisschen Regen und kräftiger Wind.
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4: In der Stadt kein aktueller Blitzer, aber einen aktuellen Unfall, den kann ich euch noch durchgeben. Und zwar hat es auf der Pepinstraße gekracht. Wenn ihr von der Deutzer Brücke hoch Richtung Neumarkt fahren wollt, müsst ihr ein bisschen mehr Zeit einplanen, 12 Minuten Stauzeit. Auf den Autobahnen, Achtung A3, Frankfurt Richtung Oberhausen, zwischen Kreuzost und Delbrück, da ist ein Fahrzeug liegen geblieben. Auf der 4 Köln Richtung Aachen, zwischen Eiffeltor und Klettenberg, hat es einen Unfall gegeben. Da ist im Moment auch die rechte Spur blockiert. Zwischen Dreieckheimer und Eiffeltor staut es sich auf 3 Kilometer, bedeutet für euch 10 Minuten Plus. Und einen Unfall hat es auch gegeben auf der 555 in Fahrtrichtung Köln und zwar zwischen Godorf und Rodenkirchen. Da bitte besonders vorsichtig fahren und vor allem eine Rettungsgasse für die Einsatzfahrzeuge freimachen, wenn ihr da unterwegs seid. Meldet euch gerne, wenn ihr noch was gesehen habt. Staustörungen, Blitzer, immer her damit. Alles einfach an die 0800 951 99 99. Zustände wie im Wilden Westen, das Gefühl von Köln hatte vor 7 Jahren der damalige Polizeichef, als es immer wieder Nachrichten von Schüssen in der Stadt gab. Ja, und jetzt, ehrlicherweise, wir haben eine ähnliche Situation, aber wie reagiert denn jetzt die Polizei? Darüber sprechen wir nochmal ausführlich und zwar gleich hier in knapp 10 Minuten gegen 15:15.
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4: Marie Güttke bin ich. Hallo Köln. Charles und Eddie habe ich für euch jetzt. Musik aus dem Jahr 1993. Would I Lie to You? Ja.

0: Der Dienstagabend, Viertel vor sieben haben wir es mittlerweile. Schön, dass ihr dabei seid. Marie Güttges hier, hier ist Radio Köln. Und ich mache mit euch jetzt mal eine klitzekleine Zeitreise. Und zwar gehen wir zurück in das Jahr 2019, hier bei uns in Köln. Wir sind im Polizeipräsidium.
1: Als wären wir hier im Wilden Westen, wird hier rumgeballert, rumgeschossen. Wer hier in Köln den Rechtsstaat, die Gesellschaft so herausfordert, der wird darauf Antworten von uns bekommen.
0: Ja, das ist Kölns damaliger Polizeichef Uwe Jakob gewesen, zum damaligen Rockerkrieg mitten auf Kölns Straßen. So, sieben Jahre später, hier bei uns wird auf Kölns Straßen wieder rumgeballert. Diesmal gibt sich die Polizei aber deutlich zurückhaltender. Den Betroffenen hilft das wenig. Radio Köln-Reporter Frank Waltel, der hat mit einigen von ihnen gesprochen.
2: Südstadt Bonner Straße, vor einer Apotheke stellt eine Anwohnerin ihr Fahrrad ab. Schräg gegenüber wurde zuletzt geschossen.
3: Ich finde es erschreckend, dass es Südstadt galt immer so ein bisschen so als schöner, idyllischer Ort und so. Und dass es jetzt hier auch schon gelandet ist, ist schon erschreckend.
2: Passiert vor zwei Wochen. An diesem Tag steht Alexandra in der bekannten Bäckerei schräg gegenüber hinter dem Tresen. Kurz nach halb acht fallen Schüsse. Alexandra schmeißt sich aus Angst auf den Boden.
4: Richtig lauter Schussgeräusche, Knaller. Wir haben richtig Angst gekriegt.
2: Zum Glück, sagt sie, waren noch Ferien und keine Kinder unterwegs. Das alles hat Spuren hinterlassen. Ich schlafe schlecht, sagt Alexandra. Gehst du mit Angst zur Arbeit?
4: Neuerdings ja. Neuerdings ja, weil du drehst dich einfach bei jedem Geräusch um. Weil es könnte ja irgendwas... Nein, es ist nicht mehr schön.
2: Ortswechsel, Pfingst, Ansbacher Straße. Ich treffe dort Diana, spreche sie auf die Schüsse hier Ende August an.
5: Es passiert hier leider öfters, als man denkt. Letztes Jahr ist in der Nobelstraße geschossen worden. Vor kurzem hinten ist ein altes Café, da wurde regelmäßig geschossen. Was das macht, das macht Angst.
2: Angst, die auch Kara kennt. Er arbeitet ein paar Meter weiter im Kiosk seines Bruders. Auch hier wurde zuletzt geschossen.
6: Natürlich haben wir immer Angst, ne, abends hier rumzulaufen, aber man gewöhnt sich halt dran.
2: Man gewöhnt sich an die Angst?
6: Ja, man gewöhnt sich dran. Ne?
2: Was oder wer steckt dahinter? Was tut die Kölner Polizei, um uns zu schützen? Fragen, auf die Diana, Kara, Alexandra und viele andere, mit denen wir gesprochen haben, sehr gerne Antworten hätten.
0: Und Fragen, die wir auch gerne beantworten wollen, über die wir sprechen. Und zwar morgen hier bei Radio Köln ab 6 gibt's viele, viele Infos für euch, alle zusammengefasst bei meinem Kollegen bei Daniel Kollmann. Also auf jeden Fall einschalten, morgen ab 6.

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1: Mit Malte Albrecht. Guten Abend. Ob es die eigene Lieblingsserie ist, ein neuer Film oder Live-Sport, Streaming wird in Deutschland immer beliebter. Viele Nutzer kostenpflichtige Angebote haben direkt mehrere Abos gleichzeitig und das, obwohl die Preise in den letzten Jahren gestiegen sind. Genau dagegen gehen jetzt Verbraucherschützer vor mit 3 Verbandsklagen gegen Netflix, Apple TV und Wow. Thorsten Adolfs aus dem Newsteam, worum geht es denn genau bei den Klagen?
2: Es geht um die Preise laufender Abos. Nach Angaben des Verbraucherschutzvereins haben die Anbieter ihre Preise mehrfach erhöht, ohne dafür jedes Mal die ausdrückliche Zustimmung der Kunden einzuholen. Begründet worden sei das mit entsprechenden Klauseln in den allgemeinen Geschäftsbedingungen. Die Verbraucherschützer halten diese Klauseln aber für unwirksam. Sie sagen, die Regelungen würden Verbraucher benachteiligen. Deshalb fordern sie jetzt Rückzahlungen. Je nach Vertrag könnten Betroffene zwischen 200 und 700 Euro zurückbekommen. Die Klagen laufen in Berlin und Bayern. Betroffene Kundinnen und Kunden können sich kostenlos anschließen. Hoffnung, dass sie ihr Geld wirklich wiedersehen, macht ein ganz ähnlicher Fall rund um den Sportstreaming-Anbieter DAZN. Der wird zurzeit vor dem Oberlandesgericht Hamm verhandelt und das Gericht hat schon erkennen lassen, dass es starke Preiserhöhungen bei DAZN in den Jahren 2021 und 2022 wohl für rechtswidrig hält. Ein Urteil dazu soll es im November geben.
1: Thorsten, vielen Dank. Und das sind weitere Nachrichten heute Abend im Überblick. Die Preise an den Tankstellen in Deutschland explodieren. Bundeskanzler Merz hat den Bürgern deshalb jetzt Entlastungen in Aussicht gestellt. Wie genau die aussehen sollen, ist noch unklar. Man werde aber Steuern und Abgaben in den Blick nehmen und sehr bald einen Vorschlag vorlegen, sagte Merz in Berlin. Eine Übergewinnsteuer auf Extraprofite der Mineralölkonzerne, wie sie die SPD fordert, lehnt der Kanzler jedoch ab. Bundesdigitalminister Wildberger hat internationale Regeln gefordert, um die Kontrolle über künstliche Intelligenz zu behalten. Die Gefahren durch leistungsfähige KI-Modelle und KI-Agenten würden nicht an nationalen Grenzen Halt machen, sagte er den Funke-Zeitungen. Ziel müsse sein, autonomere Systeme sicher zu machen. Der Schauspieler Ralf Richter ist tot. Das hat seine Managerin bestätigt. Bekannt wurde Richter vor allem durch den Kultfilm Das Boot Anfang der 1980er Jahre. Er wurde 69 Jahre alt. Zuletzt hatte Richter mit Herzproblemen zu kämpfen. 4 von 10 jungen Erwachsenen in Deutschland würden gerne eine eigene Firma gründen. Bei den meisten bleibt es aber bei diesem Wunsch. Das zeigt eine Befragung der Bertelsmann Stiftung. Gerade mal 3% der Befragten haben diesen Schritt gewagt und ein eigenes Unternehmen auf die Beine gestellt. 3 von 10 Befragten sagten aber auch, dass Eigenständigkeit nichts für sie ist. Die meisten von ihnen bevorzugen die Sicherheit eines Angestelltenverhältnisses. Andere sagten, dass sie zu wenig über die Unternehmensgründung wissen und dass sie sich den Stress als Selbstständige nicht antun wollen. Die Studien fordern, die Barrieren für eine Firmengründung zu beseitigen. Befragt wurden junge Menschen zwischen 14 und 25 Jahren. Und das waren die Nachrichten mit Malte Albrecht.
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4: Bisschen Sonne genießen an diesem Dienstagabend. Das Ganze immer noch bei 27 Grad, also nach wie vor ganz schön warm. Temperaturen gehen aber in der Nacht dann runter auf bis zu 17 Grad. Morgen am Mittwoch kann ich euch jetzt schon mal sagen, die Aussichten nicht so schön wie heute. 19 Grad in der Spitze, dazu mal Sonne, mal Wolken und zwischendurch auch mal kurz nass. Bisschen kräftigerer Wind ist auch mit dabei. Also von heute Sommer Reloaded geht es dann morgen schon wieder Richtung Herbst.
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4: Kein aktueller Blitzer gemeldet und auch in der City ist es soweit eigentlich entspannt. Also hier und da müsst ihr nochmal so 5 Minütchen Stauzeit einplanen an den üblichen Stellen, aber nichts Großes. Auf den Autobahnen, Achtung bitte, A59 Bonn Richtung Köln zwischen Warn- und Flughafen, ungesicherte Unfallstelle. Und es staut sich auf der A4 Aachen Richtung Köln zwischen Kreuz West und Klettenberg, müsst ihr 7 Minuten Stauzeit einplanen. Hier gibt es gerade 2 Kilometer Stau. Das war's auch schon von mir. Wenn ihr unterwegs noch was entdeckt habt, ein Stau, ein Blitzer, eine aktuelle Gefahrenmeldung, wunderbar, immer her damit. Einfach kurz eine WhatsApp an die 0221 951 99 99. Der Dienstagabend mit Marie Güttke und jetzt mit Tom Gregory im besten Mix. River habe ich für euch jetzt.
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0: eigene Zuhause. Für die meisten von euch wahrscheinlich der allerschönste Ort auf der Welt. Gleich 7:15 haben wir es. Hier ist Radio Köln mit Marie Güttke. Für manche Frauen ist es aber der Ort, an dem sie die meiste Angst haben. Genau deswegen hat sich vor 50 Jahren das erste autonome Frauenhaus in Köln gegründet. Inga Schneider aus dem Radio Köln-Team. Du hast dich lange mit den Mitarbeitern und Mitarbeiterinnen der Frauenhäuser unterhalten. Warum braucht es denn heute immer noch dieses Angebot?
1: Ja, Marie, es ist tatsächlich krass, aber beim Thema Gewalt an Frauen hat sich in den letzten 50 Jahren leider nicht wirklich viel getan. Man merkt es vor allem daran, dass die Frauenhäuser in Köln bei weitem nicht allen Frauen helfen können, die Schutz brauchen. Die zwei Frauenhäuser hier in der Stadt haben gerade mal Platz für 26 Frauen und deren Kinder. Dabei bräuchte es bei der Größe unserer Stadt ungefähr 4-mal so viele Plätze.
0: Okay, wow.
1: Ja, über 500 Frauen werden nämlich jährlich aus Platzmangel abgewiesen. Und das muss man sich jetzt erstmal vorstellen. Ich meine, das ist schon eine große Zahl. Sie werden dann weitervermittelt an andere Beratungsstellen und alternative Hilfsangebote. Aber um den Kölner Haushalt steht es ja jetzt auch nicht so gut und die Stadt muss sparen. Tja, und gekürzt wird ausgerechnet bei diesen alternativen Angeboten.
0: Ja, okay, aber warum? Warum wird denn ausgerechnet da gekürzt? Du hast es gerade gesagt, 500 werden abgewiesen. Also das heißt, der Bedarf ist ja wirklich sehr, sehr groß.
1: Ja, absolut. Also ich glaube tatsächlich, vielen Menschen fehlt so ein bisschen das Verständnis dafür, wie schwierig das für betroffene Frauen sein kann, überhaupt erstmal aus dieser Gewaltbeziehung rauszukommen. Das heißt dann ja schon mal schnell, ja, dann trenn dich doch einfach, verlass ihn doch einfach, geh einfach weg. Aber Josie Hüttel arbeitet im Frauenhaus und weiß, dass die Trennung oft der gefährlichste Zeitpunkt für eine Frau ist.
2: Wir haben sehr, sehr oft schon erlebt, dass eben dieser Trennungsmoment, wenn die Frau sagt, nee, ich gehe jetzt, ich lasse mir das nicht mehr bieten, dass das der Moment ist, wo die Gewalt so heftig wird, dass es eben ganz besonders um Leben und Tod geht.
1: Ja, und umso wichtiger ist es also, dass endlich mehr Hilfsangebote angeboten werden. Ja, und 2028 soll ein neuer Schutzraum dazukommen. Langfristig braucht es aber eine Politik, die Frauen ganzheitlich besser hilft und auch schützt.
0: Ja, und dafür können wir alle nur einstehen, im besten Fall, dass sich das nicht noch verschlimmert, die Situation, wenn sowieso schon so viel Bedarf da ist. Ihr könnt bei Insta bei uns mal reingucken. Wir haben für euch ein kleines Video zu der Feier im Frauenhaus gemacht. Die haben ja, wie gesagt, 50 Jahre jetzt schon ihr Jubiläum gefeiert. Und da gibt es auch noch mehr Infos zu dem ganzen Thema.
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1: Mit Jana Richter, guten Abend. Dreieck Holmer in den kommenden Nächten gesperrt, Debatte um hohe Spritpreise und das Wetter, Sonne und Wolken bei aktuell 26 Grad. Auch wenn es nachts ist, es bedeutet für viele längere Umwege. Die A4 wird in den kommenden Nächten in Richtung Olpe im Dreieck Holmer voll gesperrt. Heute Abend geht es los. Sandra Rosenthal hat die Infos für euch.
2: Zwischen Kreuz Gremberg und dem Dreieck Holmer geht es in den Nächten bis Freitag jeweils von 21 Uhr bis 5 Uhr nicht weiter. Die Autobahn GmbH hat Umleitungen ausgeschildert. Ab dem Kreuz Gremberg muss der Verkehr über die A559 und A59 fahren. In den Nächten werden die neuen Schilderbrücken aufgestellt. In der kommenden Woche wird der Verkehr dann tagsüber eingeschränkt. Immer vormittags werden in Richtung Olpe Spuren gesperrt. Ihr müsst also dort mit längeren Staus als üblich rechnen.
1: Danke, Sandra. Tanken wird immer teurer. Bundeskanzler Friedrich Merz kündigt deshalb Entlastungen für Autofahrer an. Wie genau die aussehen sollen, ist aber noch unklar. Im Gespräch ist zum Beispiel ein Spritpreisdeckel. Die SPD fordert, dass Benzin und Diesel einen staatlich festgelegten Höchstpreis bekommen. Auch eine zusätzliche Steuer auf besonders hohe Gewinne der Mineralölkonzerne steht zur Debatte. Die CDU setzt eher auf gezielte Zahlungen an Menschen mit niedrigem Einkommen oder auf Entlastungen beim O2-Preis. Klar ist aber, eine neue Lösung soll möglichst schnell kommen. Es dürfte nicht besonders überraschend kommen für viele von euch, aber Said Elmala vom 1. FC Köln steht offenbar vor seiner ersten Nominierung für die deutsche Fußballnationalmannschaft. Das berichten der Kölner Stadtanzeiger und der Express und der Kicker. Inga Schneider, was ist bisher bekannt?
3: Ja, laut Medienberichten will der neue Bundestrainer Jürgen Klopp den 20-jährigen Offensivspieler in sein erstes Aufgebot berufen. Eine offizielle Bestätigung des Deutschen Fußballbundes gibt es aber bisher noch nicht. Der DFB will den Kader erst am Donnerstag offiziell bekannt geben. Elmala war bereits im vergangenen November vor der Weltmeisterschaft von Klopps Vorgänger Julian Nagelsmann nominiert worden, kam damals aber nicht zum Einsatz. Jetzt könnte der Kölner unter Klopp sein Debüt im Nationaltrikot feiern, möglicherweise bei der Nations League.
1: Danke, Inga. Wer sich fit fühlt, kann Blut spenden. Das heißt es jetzt vom Blutspendedienst West. Denn es gibt jetzt keine obere Altersgrenze mehr. Auch bei uns in Köln könnt ihr immer Blut spenden. Zum Beispiel die ganze Woche wieder im DRK-Blutspendezentrum am Neumarkt. Montag bis Freitag von jeweils 11.30 Uhr bis 19 Uhr. Also, wer mindestens 18 Jahre alt ist und sich fit fühlt, kann Blut spenden und so im besten Fall ein Leben retten. Weitere Blutspendetermine findet ihr auf radioköln.de. Und das waren die Nachrichten für Köln mit Jana Richter.
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4: Die Temperaturen gehen jetzt nach und nach weiter nach unten. 26 Grad messen wir gerade im Moment. In der Nacht sind dann Werte um die 16 Grad angesagt. Der Abend bleibt trocken. In der Nacht kommen dann schon die ersten Regenschauer auf. Und auch morgen am Mittwoch wird zwischendurch immer mal wieder nass mit kurzen Schauern. Dazu ein Sonne-Wolken-Mix und kräftigen Wind.
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4: Kein aktueller Blitzer gemeldet und auch in der Stadt ist soweit alles ruhig. Von den Autobahnen gibt es noch eine Meldung. A3 Oberhausen Richtung Köln zwischen Mülheim und Delbrück. Achtung, da liegt ein Stein auf der Fahrbahn, auf der mittleren Spur. Also wenn ihr da unterwegs seid, fahrt vorsichtig. Ansonsten habt ihr nämlich überall freie Fahrt. Schönen Feierabend. Und wenn ihr unterwegs noch was entdeckt, gerne Bescheid geben unter der 0800 951 99 99. So, ich weiß jetzt, bei 26 Grad im Moment ist jetzt vielleicht das Thema Weihnachten nicht so präsent und Glühwein trinken, aber wir wissen ja, Weihnachten kommt dann doch immer irgendwie sehr, sehr plötzlich und plötzlich steht es vor der Tür und deshalb müssen wir einmal ganz kurz über den Weihnachtsmarkt sprechen in Lindweiler. Schon seit Monaten sind die da nicht am Planen und jetzt hat der Bürgerverein Lindweiler gemeldet, dass denen noch Händlerinnen und Händlern fehlen. Also, Zeit für ein bisschen Radio Köln Nachbarschaftshilfe. Wenn ihr kreativ seid, coole Weihnachtsdeckereien habt oder selbstgemachte Sachen im Angebot, dann könnte der Lindweiler Weihnachtsmarkt genau das Richtige für euch sein. Der läuft nämlich auch nur ein Wochenende vom 11. bis zum 13. Dezember. Da sind noch einzelne Hütten frei. Die Standmiete liegt bei gerade mal 25 Euro am Tag. Also, wenn ihr jetzt sagt, Mensch, das ist genau das Richtige für mich, dann schreibt doch einfach mal eine Mail an info@bv-lindweiler.de oder googelt einfach mal nach Bürgerverein Lindweiler, da werdet ihr die bestimmt auch finden.
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0: Sabrina Carpenter. Espresso hört ihr hier bei Radio Köln. 19.42 Uhr haben wir es mittlerweile und wir freuen uns einfach so sehr, dass wir es geschafft haben. Comedian Toni Bauer ist dieses Jahr bei der Comedy Camp Tour im Herbst mit dabei. Der hat sich ja bei Let's Dance wirklich in unsere Herzen getanzt und gehört mittlerweile auch fest zur deutschen Comedy-Welt. Und normalerweise tritt der Duisburger nicht in seiner Heimatstadt auf, aber für uns kommt er extra am 14. Oktober ins Theater am Marientor. Vielleicht ja kommen auch Oma und Opa da mal vorbei.
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3: Und ich liebe meine Oma und meinen Opa sehr. Ich liebe die wirklich sehr. Die haben mir viel beigebracht. Die haben mir eine Sache beigebracht. Die haben mir beigebracht, man kann 50 Jahre verheiratet sein und man muss sich nicht lieben. Also, ich schwör. Ehrlich. Seit ich die kenne, die haben noch nie Zärtlichkeiten ausgetauscht. Einmal haben die Zärtlichkeiten ausgetauscht. Letztes Mal komme ich von der Tour nach Hause. Ich höre nur so. Ich guck, im Badezimmer ist da mein Opa, rasiert sich ordentlich die Koteletten. Ich guck nochmal, hat der meinen Rasierer in Hand? Ich sag, Opa, das ist mein Rasierer. Sagt er zu mir, das Teil hat super Klingen, Junge. Ich sag, Opa, den benutze ich nicht für mein Gesicht.

0: sagt er zu mir, jetzt habe ich angefangen, jetzt kann ich auch Ende machen. Ne? Rasiert sich zu Ende und küsst dann meine Oma auf den Mund.
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2: 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Ich bin jetzt raus für heute. Marie Gütt gesagt, tschüss, ich mach Feierabend. Aber ich freue mich ganz doll, wir hören uns morgen schon wieder. Ab 15 Uhr hier bei Radio Köln am Nachmittag.

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1: Ich bin Babette Büchner. Die Spritpreise klettern immer weiter. Bundeskanzler Friedrich Merz verspricht deshalb jetzt Entlastungen für Autofahrer. Eine Übergewinnsteuer auf Extraprofite der Mineralölkonzerne lehnt er jedoch ab. Genau für diese Steuer wirbt aber die SPD.
2: Immerhin einig ist man sich, dass viele Autofahrer an der Schmerzgrenze sind. Wir werden etwas gegen die Preistreiberei tun, verspricht der Kanzler. Aber eine Übergewinnsteuer hält er für rechtlich nicht durchsetzbar. SPD-Finanzminister Klingbeil will allerdings damit Entlastungen für Autofahrer gegenfinanzieren und fordert auch einen Spritpreisdeckel. Doch auch der ist umstritten in der Regierung. Dennoch sagt Merz, wir werden schnell Vorschläge auf den Tisch legen. Claudia Wächter, Nachrichtenredaktion.
1: Weltraumwaffen waren lange Science-Fiction, doch diese Zeiten scheinen vorbei. Die USA haben jetzt nach US-Medienberichten erstmals die Stationierung von Waffen im Weltraum offiziell bestätigt.
3: Trumps Space Force wird Wahrheit, aber Details über die Weltraumwaffen gibt es noch nicht. Sie sind als Warnung an China und Russland gedacht, zum Schutz der Urstreitkräfte und als Antwort auf wachsende und wandelnde Bedrohungen, wie es heißt. China und Russland seien beim Ausbau ihrer militärischen Schlagkraft im All auf dem Vormarsch, glaubt die US-Regierung, und Weltraumwaffen könnten zum Beispiel feindliche Satelliten zerstören, falls die US-Truppen oder Satelliten im Visier hätten. China will keine Militarisierung des Weltalls, sondern friedliche Nutzung. Aus den USA, Tina Eck.
1: Nach mehreren Malariafällen bei Mitarbeitern des Frankfurter Flughafens haben sich jetzt auch zwei Bewohner eines nahegelegenen Stadtteils infiziert. Nach Angaben des Frankfurter Gesundheitsamts arbeiten die beiden nicht am Airport und hatten auch keine Auslandsreise gemacht. Wer am Frankfurter Flughafen arbeitet oder in der Nähe wohnt, sollte bei ungewöhnlichen Symptomen zum Arzt gehen, sagte der Leiter der Behörde. Grund zur Sorge gebe es aber nicht. Der Schauspieler Ralf Richter ist tot. Er starb mit nur 69 Jahren, bestätigte seine Managerin. Seinen Durchbruch hatte Richter mit seiner Rolle im Filmklassiker Das Boot gefeiert. Später spielte er oft den Ruhrpott-Proleten, wie zum Beispiel im Kultfilm Bang Boom Bang. Und das waren die Nachrichten mit Babette Büchner.
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4: Noch ist es meist trocken, später ziehen dann Schauer durch. Auch kräftige Gewitter mit Starkregen und Hagel können sich bilden. Morgen am Mittwoch ist es dann deutlich kühler. Maximal 17 bis 21 Grad sind drin. Dazu ist es bewölkt und zwischendurch auch weiter nass.
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4: Ein paar Staus gibt's noch, und zwar einmal auf der A2 Hannover-Dortmund zwischen Kreuzbad Oeynhausen und Flotow West. 3 Kilometer ist er lang, knappe 20 Minuten dauert's da länger für euch. Dann A4 Aachen-Köln zwischen Kreuz Köln-West und Köln-Eiffeltor. 1 Minute braucht ihr da länger, 1 Kilometer Stau. Und noch die A57 Köln-Nimwegen zwischen Krefeld-Zentrum und Krefeld-Gartenstadt. 8 Minuten dauert's da länger, auch 1 Kilometer Stau.
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6: Willkommen bei Radio Köln 107,1 in der Sendung Rheintime. Heute am Mikrofon für euch Brigitte Stamm. Ich freue mich sehr, dass ihr wieder mit dabei seid bei spannenden Themen rund um Köln.

0: In St. Severin in der Kölner Südstadt findet seit 2017 die sogenannte Severinale statt, mit einer Unterbrechung zu Zeiten von Corona. In diesem Jahr unter dem Motto Severinale 2026 für alle. Was da genau stattfindet, berichtet mein Kollege Elvis Katikaren.
1: Ein Kirchenraum befreit von seinen Bänken und gefüllt mit Kunst, Kultur und Begegnung für alle. Das ist die Severinale in der Basilika St. Severin in der Südstadt vom 11. bis zum 27. September. Annette Blasek, Gemeindereferentin und Mitorganisatorin.
2: Es kommt eine Kunstausstellung rein, in diesem Jahr von 4 Künstlerinnen und einem Künstler. Und dann wird Programm angeboten, Mitsingkonzert, Tanzvorführungen, Gottesdienste. Alles hat da dann selbstverständlich seinen Raum. Die Gottesdienste eben auch. Es ist ja eine Kirche.
1: Es wird viel Chormusik geboten, wie vom Frauenchor Canta Musica oder vom Pop-Rock-Jazzchor aus Köln Die Erben. Und der Kammerchor St. Severin unter der Leitung von Kirchenmusiker Gerd Schmidt lässt einen Evensong erklingen.
3: Ein Evensong ist ein Abendgottesdienst, der aus der englischen Tradition kommt. Im Zentrum stehen Psalmvertonungen und der Lobgesang Mariens und der Lobgesang des Greisen Simeon.
1: Der Kammerchor St. Severin besteht aus etwa 45 Sängerinnen und Sängern, allesamt Laien.
3: Wir sind sozusagen Menschen, die sich mit der Gemeinde sehr verbunden fühlen, aber auch Menschen von außerhalb, Menschen, die jetzt nicht unbedingt eine Religionszugehörigkeit oder Konfessionszugehörigkeit haben, sondern die einfach Spaß dran haben an geistlicher Musik.
1: Die Severinale findet dieses Jahr zum 4. Mal statt. Ein Großteil des Programms wird auch von den Gemeindemitgliedern gestaltet. Annette Blasek.
2: Jede Gruppierung der Gemeinde bekommt die Chance, sich da auch irgendwie mit einzubringen. Die Tanzgruppen, die normalerweise für sich tanzen, haben damit eine Bühne sozusagen im Kirchenraum, um auch größere Öffentlichkeit zu haben und vielleicht den einen oder die andere für die Zukunft zum Mitmachen animieren zu können.
1: Die Erfahrung zeigt, dass viele Besucher kommen werden. Annette Blasek.
2: Zu so Programm-Highlights wie Mitsingkonzert oder Wilfried Schmickler werden sicherlich hunderte Menschen kommen. Alle Veranstaltungen sind kostenfrei. Jeder kann kommen, bis halt voll ist. Dann müssen wir sagen, aus Sicherheitsgründen können wir jetzt im Moment mal niemanden mehr reinlassen, ja.
1: Auch wenn das natürlich grundsätzlich sehr schade wäre, gilt die Einladung zur Severinale in St. Severin in der Kölner Südstadt für alle. Ein lohnenswertes Erlebnis, denn
2: Kirche präsentiert sich anders, als man es von Kirche erwartet, ist offen für alle, keine Zugangsvoraussetzung, man muss nicht besonders kirchennah oder kirchenfern sein. Es ist ein kulturell, spirituell, künstlerisches Event für alle im Veedel und hoffentlich sogar darüber hinaus.
0: Die Severinale in der Kölner Südstadt dauert noch bis zum 27. September. Weitere Infos und das Programmheft zum Downloaden gibt es im Netz unter st-severin-köln.de.

0: Inklusion ist für Miguel Buck keine Theorie, sondern gelebte Praxis. Aufgrund einer Erkrankung in seiner Mobilität eingeschränkt, zieht es ihn dennoch auf die Bühne. Und genau dort zeigt er, was möglich ist. Nach seinem Sieg bei der Open Stage Show Kunst gegen Bares übernimmt er nun Verantwortung vor und hinter den Kulissen. Begleitet wird er von Gerd Bührmann, dem Erfinder des Formats. Im Art-Theater sprach Peter Fassbender mit beiden über Idee, Anspruch und Zukunft des Projekts.
1: Die wöchentliche Kultshow Kunst gegen Bares, mit über 900 Ausgaben längst eine feste Größe der kölschen Kulturszene, bekommt jetzt einen Inklusionsableger. Für Miguel Buck, erkrankt an einer zerebralen Bewegungsstörung und auf den Rollstuhl angewiesen, ist Teilhabe schwierig, aber kein Grund zur Resignation. Es spornt ihn nur an. Nun auch dazu eine eigene Kunst gegen Bares Show an den Start zu bringen. Er organisiert und moderiert die Inklusionsausgabe der bekannten Open Stage Show.
2: Am Anfang habe ich nur zugeguckt und dann habe ich einfach mitmoderiert. Ich will halt den behinderten Leuten die Möglichkeit haben, aufzutreten. Wir haben hier erlebt, dass wir nicht barrierefrei sind, das Art-Theater Köln. Und das will ich halt in anderen Räumen halt ermöglichen. Das habe ich das Rheinzentrum Köln-Weiß angeschrieben und der Chef war davon begeistert.
1: Barrierefreie Räumlichkeiten zu finden, ist für Miguel Buck die größte Herausforderung für sein Vorhaben. Doch was ist Kunst gegen Bares überhaupt für eine Show? Gerd Bührmann, Moderator und Schöpfer des Formats, erklärt.
3: Kunst gegen Bares ist eine Show, in der das Publikum entscheidet, was ihm Kunst wert ist. Künstlerinnen und Künstler treten auf und das Publikum entscheidet nach Geld, wie gut es die Kunst findet.
1: Miguel Buck moderiert beim Original der Kunst gegen Bares in Ehrenfeld seit geraumer Zeit den dritten, den Zugabenteil der Show, und die Interaktionen mit den Menschen dort, auf wie vor der Bühne, bestärken ihn an seinen Zielen festzuhalten.
2: Durch den Herr Bührmann bin ich halt in die Moderationsrolle gekommen und das finde ich sehr gute Übung, auch für mich, für die Logopädie. Auch so bin ich echt stolz, dass ich das überhaupt als Behinderter machen darf. Ich fange jetzt im Rheinzentrum Köln-Weiden an und das sollte ich immer weiterentwickeln. Im Dezember machen wir auch im Stammhaus Weiden eine Weihnachtsedition darauf. Da hoffe ich mir, dass in Zukunft weitere Möglichkeiten entstehen, für behinderte Leute das aufzutreten.
1: Die Kunst gegen Bares Inklusion hat eine Besonderheit, die sie von dem Original entscheidend abhebt. Die Veranstaltung findet mitten in der Gesellschaft, im alltäglichen Trubel, im öffentlichen Raum statt. Auch für Gerd Bührmann eine Neuerung für das von ihm geschaffene Format.
3: Die Idee der Kunst gegen Bares Inklusion war ja auch, Menschen mit und ohne Behinderung zusammenzubekommen, und zwar am öffentlichen Raum. Und das ist ja quasi auch ein Einkaufszentrum. Viele werden einfach einkaufen gehen, werden merken, da ist was, dann werden sie stehen bleiben, werden sich die Show angucken, werden vielleicht ein bisschen Geld geben. Eigentlich fast ein bisschen wie Straßenkünstler, der dann Geld in seinen Hut bekommt. Es ist also kein Theater, es ist ein Ort in der Öffentlichkeit.
1: Kunst also nicht nur im Zeichen der Inklusion, sondern auch als niederschwelliges Angebot erlebbar für alle Menschen. Für Menschen, die sich ein wenig Zeit an diesem Nachmittag im September nehmen.
0: Kunst gegen Bares, Inklusion im Rheincenter in Köln-Weiden. Die Veranstaltung findet am 19. September statt. Ab 16 Uhr präsentieren Moderator Miguel Buck und sein Co-Moderator Gerd Bührmann die Show. Der Eintritt ist frei. Weitere Infos gibt es auf Instagram unter kunstgegenbares.inklusion. Wer barrierefreie Räumlichkeiten für eine Show zur Verfügung stellen kann und möchte, meldet sich gerne per E-Mail an info@stufenfreiekunst.de.
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Gemeinsam stehen sie für ein authentisches italienisches Musikerlebnis voller Leidenschaft und Spielfreude. 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

Das war's schon wieder für heute mit der Sendung Rheintime hier bei Radio Köln 107,1. Ich wünsche euch noch eine schöne Woche. Bis zum nächsten Mal, eure Brigitte Stamm.

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1: Ich bin Babette Büchner. Bundeskanzler Friedrich Merz steht innenpolitisch massiv unter Druck. Jetzt hat er seine für nächste Woche geplante Reise zur UN-Generaldebatte nach New York abgesagt. Das erfuhr die deutsche Presseagentur aus Regierungskreisen.
2: Kanzler Merz hatte schon letztes Jahr nicht an der UN-Generaldebatte teilgenommen und die deutsche Rede dort Außenminister Wadephul überlassen. So wird es nun wohl auch dieses Jahr kommen. Merz' kurzfristige Absage dürfte dem innenpolitischen Druck geschuldet sein. Kurz vor zwei weiteren Landtagswahlen mit drohenden Wahlschlappen wird in der Union mehr oder weniger offen über einen möglichen Austausch des Kanzlers diskutiert. Merz will noch am Sonntagabend mit der CDU-Spitze über die Wahlergebnisse beraten und dabei wohl vor allem fragen, wie viel Rückendeckung er in den eigenen Reihen noch hat. Aus Berlin, Ronny Thorau.
1: Nachdem die Spritpreise auf immer neue Rekordhöhen klettern, hat Bundeskanzler Friedrich Merz schnelle Hilfe versprochen. Ein Instrument nimmt er dabei aber vom Tisch. Für eine Übergewinnsteuer auf Extraprofite der Mineralölkonzerne sieht er keine rechtliche Grundlage. Die Regierung will stattdessen verschiedene Steuern und Abgaben in den Blick nehmen, um Verbraucher zu entlasten. Kunden von Netflix, Apple TV und Wow könnten Geld zurückbekommen. Verbraucherschützer haben gegen Preiserhöhungen der drei Streamingdienste geklagt und fordern je nach Vertrag Rückzahlungen von 200 bis 700 Euro.
3: Konkret heißt der Vorwurf, die Anbieter haben die Preise mehrmals erhöht, ohne dafür eine neue Zustimmung der Kunden einzuholen. Stattdessen gab es nur den Hinweis auf Preisanpassungsklauseln in den Geschäftsbedingungen. Und die, sagen die Verbraucherschützer, sind unwirksam. Betroffene können sich der Klage anschließen, kostenlos. Transparenz ist wichtig, auch weil viele die Preise regelmäßig erhöhen. Erst kürzlich war das wieder der Fall bei Netflix. Claudia Wächter, Nachrichtenredaktion.
1: Wie lebt man möglichst lange? Daran tüfteln Forscher überall. In Japan funktioniert das schon jetzt sehr gut. Dort ist die Zahl der 100-Jährigen zum ersten Mal über 100.000 gestiegen. Insgesamt gibt es dort inzwischen fast 108.000 Menschen, die 100 Jahre oder älter sind, gab das japanische Gesundheitsministerium bekannt. Rund 88% der 100-Jährigen sind dabei Frauen. Und das waren die Nachrichten mit Babette Büchner.
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4: Es zieht Regen durch heute Abend. Auch stärkere Gewitter können sich bilden und die sorgen für Abkühlung. 17 bis maximal 21 Grad sind morgen drin. Dazu ist es bewölkt und zwischendurch auch weiter nass. Von der Sonne sehen wir nicht so viel und abends kann es dann auch wieder Gewitter geben.
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4: Wir schauen auf die Autobahn. Drei Staus gibt's noch. Der erste ist auf der A2 Hannover-Dortmund zwischen dem Kreuz Bad Oeynhausen und Flotow West. 3 Minuten dauert's da länger für euch. 1 Kilometer ist der lang. A4 Aachen-Köln. Hier staut es sich zwischen Köln-Poll und Kreuz Köln-Gremberg. Auch auf 1 Kilometer. In 6 Minuten seid ihr durch. Und dann noch die A44 Dortmund-Kassel. Da gab's einen Unfall zwischen Erwitte-Anröchte und Geseke. 3 Kilometer Stau jetzt. Eine halbe Stunde müsst ihr mehr einrechnen. Natascha Wittmark hier. Ich hoffe, ihr habt einen schönen Abend soweit. Jetzt wird's auf jeden Fall richtig entspannt mit Kygo und Tina Turner. What's Love Got to Do?
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1: Es fühlt sich noch nach einem Sommerabend an. Wenn wir dann aber morgen aufwachen, sind wir im Herbst. Heute Nacht ziehen Schauer und Gewitter durch und die sorgen für Abkühlung. Morgen bekommen wir dann maximal 17 bis 21 Grad in der Spitze. Dazu ist es bewölkt und zwischendurch auch weiter nass.
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1: Ein paar Staus gibt's noch. Einer ist auf der A2 Hannover-Dortmund zwischen dem Kreuzbad Oeynhausen und Flotow West. 1 Kilometer lang, 3 Minuten dauert's da länger für euch. Dann A4 Aachen-Köln zwischen Köln-Poll und dem Dreiköln-Holmer. 2 Kilometer Stau, in 6 Minuten seid ihr durch. A44 Dortmund-Kassel zwischen Erwitte-Anrecht und Geseke staut sich auf 3 Kilometer. Gute 20 Minuten dauert's länger. Und noch die A52 Düsseldorf-Essen zwischen Breitscheid und Essen-Kettwig. 1 Kilometer Stau und 11 Minuten plus. Wir kommen durch und hoffentlich bald an, lieber Autofahrer. Natascha Wittmark hier, hallo zusammen. Ja, ich bin eure Abendbegleitung heute.
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1: Und ich habe natürlich viel Musik mitgebracht. Bibi Rexha ist das jetzt hier für euch. Die hat eine neue Religion für sich entdeckt und zwar Faithless, wie man hört. New Religion.

0: Lost Frequencies und Bastille, Head Down.
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0: Ja, keine Sorge, ne? In Dortmund wird kein neuer Papst ausgerufen. Die dichten Rauchschwaden, die da von heute an bis Donnerstag aus dem Messegebäude aufsteigen, die kommen von der Intertabak, der Messe für Tabakwaren und Raucherbedarf. Ja, wer raucht heute noch, ne? Haben wir uns auch gefragt und den Kollegen Markus Steinacker mal hingeschickt.
2: Hallo? Ist hier jemand? Ich kann überhaupt nichts sehen. Oh, ich glaube, da hinten ist ein Stand, ein riesengroßer Fliesentisch. Hallo, was haben Sie denn im Angebot hier?
3: Die West und dieser Teebeutel haben etwas gemeinsam. Beide haben einen feinen Geschmack. Aber ich nehme natürlich die West. Ich rauche doch keine Teebeutel.
2: Okay, danke. Ich gehe mal zum nächsten Stand. So, hier ist eine lange Schlange. Boah, hier steht Casting für Schockfotos. Ach, das glaube ich jetzt nicht. Herr Basler, wollen Sie sich beruflich umorientieren?
4: Ich habe ja nur noch 30, 40, vielleicht 70 Jahre vor mir.
2: Ja, sicher, natürlich. Ich muss dann auch los. So, ich gehe mal weiter. Hier scheint ein kleines Start-up zu sein. Sigrids Selbstgestopfter. Hm? Guten Tag, die Dame. Kurze Frage, ist das denn noch zeitgemäß selbstgestopft?
5: Es ist wunderbar.
2: Danke. Da hinten ist ein bisschen mehr los. Ich gehe mal rüber. Hier ist eine Bühne mit Showprogramm und, ach, guck mal, mit Bauchredner.
6: Hey, ich habe heftig lange geraucht, aber jetzt höre ich Musik und das ist gut.
2: Ja, ich gebe dann auch mal zurück ins Studio und zu Musik. Ich muss hier auch dringend raus.
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1: Ich bin Diana Kramer. Die Spritpreise steigen und steigen. Jetzt hat Bundeskanzler Friedrich Merz seine zügige Entlastung in Aussicht gestellt. Eine Übergewinnsteuer auf Extraprofite der Mineralölkonzerne lehnt Merz allerdings ab. Dafür gäbe es auch keine ausreichende rechtliche Grundlage, sagte er.
2: Insofern müssen wir uns was Einfacheres, was anderes einfallen lassen. Wir haben in der Koalition vor langer Zeit schon einen Direktzahlungs-Auszahlungsmechanismus besprochen. Das Finanzministerium ist hier an der Arbeit. Ich hoffe, damit auch bald fertig, sodass wir die privaten Haushalte direkt erreichen können mit entsprechenden Unterstützungsleistungen.
1: Merz sprach von mehreren verschiedenen Optionen zur Entlastung der Autofahrer, die jetzt in der Koalition besprochen werden. Ob ihm diese geplanten Entlastungen auch innenpolitisch helfen, ist allerdings ungewiss. Der Kanzler steht massiv unter Druck. Jetzt hat Merz seine für nächste Woche geplante Reise zur UN-Generaldebatte nach New York abgesagt, wie die dpa aus Regierungskreisen erfuhr. Die Rede von Merz in der Generaldebatte war für Mittwoch geplant, 3 Tage nach den Landtagswahlen in Mecklenburg-Vorpommern und Berlin. Beide Wahlen gelten als mitentscheidend für die politische Zukunft des Kanzlers. Ein Bericht aus dem US-Verteidigungsministerium bestätigt, was die Trump-Regierung lange bestritten hat. Der Iran-Krieg hat die Munitionsvorräte der USA empfindlich ausgedünnt. Das Pentagon will nun gegensteuern.
3: Die US-Munitionsvorräte sind seit Kriegsbeginn Ende Februar ein politisch hochbrisantes Thema hier in den USA. Pentagon-Chef Hegseth hatte die Berichte über Munitionsknappheit immer zurückgewiesen, ebenso Präsident Trump. Nun offenbart der Bericht aus der Generalinspektion des Pentagons aber doch erhebliche Engpässe bei der Rüstung und beim Waffennachschub. Produktions- und Beschaffungsprozesse werden jetzt unter Hochdruck gestrafft. Wichtige Materialien, Komponenten und Munitionsbestände sollen gelagert werden und für den Notfall bereitstehen. Tina Eck, USA.
1: Nach mehreren Malariafällen bei Mitarbeitern des Frankfurter Flughafens sind nun 2 Anwohner erkrankt. Beide Personen leben im Stadtteil Schwanheim, der sich in unmittelbarer Nähe zum Flughafen befindet. Das Frankfurter Gesundheitsamt rief die Bevölkerung und Ärzte auf, bei Symptomen auch die Flughafenmalaria im Hinterkopf zu haben. Und das waren die Nachrichten mit Diana Kramer.
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4: Schauer ziehen durch und auch Gewitter. Morgen am Mittwoch ist es dann deutlich kühler. Die Temperaturen steigen auf 17 bis maximal 21 Grad. Dazu ist es bewölkt und zwischendurch regnerisch.
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4: Es staut sich noch auf der A52 Düsseldorf-Essen zwischen Breitscheid und Essen-Kettwig auf 1 Kilometer. 8 Minuten dauert es da länger. Genauso wie auf der A59 Köln-Bonn zwischen Köln-Bahn und Spich auch 1 Kilometer Stau und auch 8 Minuten plus. Natascha Wittmark hier, einen schönen Abend euch. Wir machen es uns jetzt hier schön und zwar mit so ein bisschen Gänsehaut.
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4: Also ich zumindest kriege die bei dieser Nummer irgendwie immer so ein bisschen. Bei diesem ikonischen Intro. Gangsters Paradise.

0: Jahre ist er geworden. Der Schauspieler Ralf Richter ist verstorben. Er ist in der vergangenen Nacht zu Hause friedlich eingeschlafen, so sein Management auf Mediennachfrage. Jörg Albrecht erinnert an einen Schauspieler, der vor allem mit seinen Ruhrpott-Typen Kultstatus erlangt hat.
1: Geil.
2: Genau das denken auch alle, wenn Kalle Grabowski auf der Bildfläche auftaucht. Ralf Richter in der Rolle seines Lebens in der Ruhrpott-Komödie Bang Boom Bang. Ein krimineller Prolet, mit dem immer wieder die Pferde durchgehen.
3: Die Olle war ja schäbig wie die Nacht, ne?
1: Halt die Schnauze!
2: Bang Boom Bang ist ein echtes Heimspiel für Ralf Richter gewesen. In Essen geboren, verbringt er in Bochum seine Kindheit, macht dort eine Schreinerlehre. Später geht er dann auf die Schauspielschule. Mit Mitte 20 der Umzug nach München und eine erste Filmrolle, die ihn direkt berühmt machen wird. Richter gehört zur Crew vom Welterfolg Das Boot. Derbe Sprüche klopft er schon hier.
4: 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Und mit der Geigenseite dran. In Arsch reinstecken.
2: Auf Assi-Typen hat Ralf Richter einfach ein Abo gehabt.
1: Am Arsch, du!
2: Aber irgendwie haben seine Assis immer auch eine gehörige Portion Charme.
5: Kalle, wie viele Kinder hast du eigentlich?
4: Wo meinst du, wie in Bottrop?
2: Lag wahrscheinlich auch an der direkten, unverblümten Art, für die Ralf Richter selbst bekannt gewesen ist. Mit ihm hat das deutsche Fernsehen einen echten Typen verloren. Vor allem einen echt guten.
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1: In der Nacht ziehen Schauer durch. Teilweise bilden sich auch kräftige Gewitter. Morgen ist es wechselnd bewölkt. Von der Sonne sehen wir nicht viel. Dazu ziehen auch weiter einzelne Schauer durch. Und am Abend können sich auch wieder Gewitter bilden. Die Temperaturen steigen auf maximal 17 bis 21 Grad.
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1: Es staut sich noch auf der A52 Düsseldorf-Essen zwischen Breitscheid und Essen-Kettwig auf 1 Kilometer. 8 Minuten dauert es da länger. Genauso wie auf der A59 Köln-Bonn zwischen Köln-Bahn und Spich auch 1 Kilometer Stau und auch 8 Minuten plus. Natascha Wittmark hier. Gleich schalten wir noch mal rüber nach Manchester. Da ist ja meine Kollegin Annick Manoukian zusammen mit Iggy Kelly noch fleißig. Die arbeiten an unserem Lichtblicke-Song. Vorhin haben wir ja auch schon so ein bisschen was draus hören dürfen, ne? So einen ganz kleinen Ausschnitt. Also ich fand's ja schon richtig geil, muss ich sagen. Es war so mächtig, tragend, mitreißend, richtig passend für so einen Lichtblicke-Song, fand ich. Schauen wir mal, wie weit sie da gekommen sind.
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1: Davor hört ihr aber hier 3 Songs, die es schon gibt, und zwar von den Cornells. Usher mit Yeah und den Anfang machen Tampa City mit Self-Aware.

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0: Lady Gaga, Abracadabra.
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0: So, jetzt hören wir mal, wie es in Manchester so läuft. Meine Kollegin Annick Manoukian, die ist ja da und die arbeitet zusammen mit Iggy Kelly fleißig an unserem Lichtblicke-Song. Annick, Iggy Kelly, wie geht's euch?
3: Ja, super.
4: Wir stehen gerade so 2 Meter vom Studio.
0: Habt ihr bis gerade noch gearbeitet oder seid ihr noch dabei, sag mal?
3: Wir sind noch dabei.
4: Wir sind noch dabei und während wir hier telefonieren, sind die drin schon fleißig am Weiterproduzieren.
0: Wie lange habt ihr denn noch vor, heute zu machen? Bis 5 Uhr morgens, so richtig Musiker-Klischee?
4: Ja, heute wahrscheinlich ein bisschen weniger. Wir sind alle sehr früh aufgewacht, sogar die Producer, die irgendwie hier schon waren. Deswegen wird das heute ein bisschen kürzer, aber dann geht's morgen natürlich direkt weiter.
3: Aber das sagen wir jetzt. Ja, wenn man dann im Flow ist, keine Ahnung.
4: Ja, genau.
0: Ich wollte es gerade sagen. Ne? Dann liegt ihr doch erst 4:30 im Bett.
3: Und Natascha, ich habe schon Harmoniegesänge gerade eben aufgenommen. Ich bin gerade immer noch total geheilt.
4: Das klingt so toll. Das ist wirklich mega, wirklich Hammer.
0: Ja, ich wollte schon sagen, ich habe vorhin ja auch schon so ein bisschen was gehört. Und ich muss ganz ehrlich sagen, ich hatte schon so einen leichten Ohrwurm. Ich hätte direkt weiterhören können. Ich weiß, ihr macht ein großes Geheimnis draus. Aber ich muss jetzt mal fragen, habt ihr euch schon selber angesteckt mit einem Ohrwurm?
4: Ja, absolut. Also, das ist natürlich total... Man

0: Ich weiß nicht, ob man so als Künstler zugeben darf, dass man dann seinen eigenen Song irgendwie öfters anhört, aber ich gebe es jetzt ganz offen zu, ich habe den Song so oft gehört. Also ein richtigen Ohrwurm ist auf jeden Fall am Start.
1: Und es ist gut, wenn man ihn so oft gehört hat und man mag ihn immer noch weiterhören, weißt du, das ist dann auch schön.
0: Ja, wirklich.
2: Okay, jetzt bin ich noch viel gespannter, als ich vorhin schon war. Ich sag, wie es ist. Dann arbeitet mal schön fleißig weiter, ne, damit wir den dann auch bald zu hören kriegen.
1: Ja, danke schön. Und du auch, ne? Schöne Sendung noch.
0: Ja, danke. Vielen Dank. Geh wieder rein.
2: Danke, Anik und Iggy Kelly waren das.
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2: Und bis er da ist, hören wir von Iggy Kelly, was schon fertig ist. Und zwar seine neue Single.
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1: Ich bin Diana Kramer. Nachdem die Spritpreise auf immer neue Rekordhöhen klettern, hat Bundeskanzler Friedrich Merz nun schnelle Hilfe versprochen. Es werde Entlastungen für Autofahrerinnen und Autofahrer geben, sagte der Kanzler.
2: Für viele Menschen, die täglich das Auto brauchen, ist eine Belastungsgrenze erreicht. Und ich bin der Meinung, dass wir handeln müssen. Das genaue Instrumentarium steht noch nicht fest. Sie können aber davon ausgehen, dass wir sehr bald einen Vorschlag dazu vorlegen werden.
1: Ein Instrument hat der Kanzler allerdings ausgeschlossen. Für eine Übergewinnsteuer auf Extraprofite der Mineralölkonzerne sieht er keine rechtliche Grundlage. Die Regierung will stattdessen verschiedene Steuern und Abgaben in den Blick nehmen. Geprüft wird außerdem ein Mechanismus für Direktzahlungen an private Haushalte. Der Bundeskanzler hat seine für nächste Woche geplante Reise zur UN-Generalversammlung nach New York abgesagt. Er werde entgegen ursprünglicher Planungen nicht nach New York reisen, da seine Präsenz in Berlin erforderlich sei, erfuhr die dpa aus Regierungskreisen.
3: Kanzler Merz hatte schon letztes Jahr nicht an der UN-Generaldebatte teilgenommen und die deutsche Rede dort Außenminister Wadephul überlassen. So wird es nun wohl auch dieses Jahr kommen. Merz' kurzfristige Absage dürfte dem innenpolitischen Druck geschuldet sein. Kurz vor zwei weiteren Landtagswahlen mit drohenden Wahlschlappen wird in der Union mehr oder weniger offen über einen möglichen Austausch des Kanzlers diskutiert. Merz will noch am Sonntagabend mit der CDU-Spitze über die Wahlergebnisse beraten und dabei wohl vor allem fragen, wie viel Rückendeckung er in den eigenen Reihen noch hat. Aus Berlin, Ronny Thorau.
1: Bundesverteidigungsminister Boris Pistorius und sein US-Amtskollege Pete Hegseth haben in Washington eine Absichtserklärung über eine verstärkte Zusammenarbeit bei Rüstungsprojekten unterzeichnet. Angesichts aktueller sicherheitspolitischer Herausforderungen soll es eine Kooperation bei der Herstellung hochmoderner Waffensysteme und komplexer Munition geben, teilte das Verteidigungsministerium in Berlin mit. Der Schauspieler Ralf Richter ist tot. Er starb im Alter von 69 Jahren, das teilte seine Managerin mit. Seinen schauspielerischen Durchbruch feierte Ralf Richter mit seiner Rolle im Wolfgang-Petersen-Klassiker Das Boot. Seine Ruhrpott-Proletenfigur Kalle Grabowski wurde zum Kult. Und das waren die Nachrichten mit Diana Kramer.
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4: Es ist ein bisschen usselig heute Nacht. Schauer ziehen durch und auch kräftige Gewitter können sich bilden. Morgen wird es dann ziemlich herbstlich. 17 bis maximal 21 Grad sind drin. Dazu ist es wechselnd bewölkt. Von der Sonne sehen wir nicht viel. Und einzelne Schauer ziehen auch weiter durch. Am Abend können sich dazu auch neue Gewitter bilden.
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4: Einen Stau gibt's noch auf der A40 Duisburg-Venlo zwischen Wachtendonk und Wankum. 2 Kilometer ist er lang. 16 Minuten braucht ihr durch. Kurz nach 11 im Stau stehen ist aber auch frech, ne? Natascha Wittmark hier. Ich hoffe, ihr kommt schnell und gut durch.
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0: Jack Dean mit Mercy war das. Und braucht ihr noch eine Beschäftigung für die nächsten Tage? Der Hannes Höfer hat da einen Tipp.
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2: Ihr sucht einen Ausflug für die ganze Familie? Ja, Freunde, die Intertabak kann ich da sehr empfehlen. Das ist die Tabakmesse zu allem, was man sich durch die Atemwege reinballern kann. Mit tollen Programmpunkten wie Zigarettenstopfen für Anfänger, Zigarrenweitwurf und Apnoe-Rauchen. Ja, der tiefste Zug gewinnt. Aber das ist nur was für Profipuffer. Natürlich wird auch an die Kleinen gedacht. Entdeckt tolle Ausmalbücher mit den beliebtesten Schockbildern. Eine Töpferecke, wo man seinen eigenen Aschenbecher gestalten kann. Und ein Social-Media-Bereich mit und ohne Filter. Abends entzündet dann DJ Nikotin das Feuer. Er ist bekannt für seine Lightshow und natürlich auch seine Nebelmaschinen. Also ab auf die Tanzfläche, da könnt ihr entspannt nach einer Pfeife tanzen. Die Tickets zieht ihr am Automaten nach Vorlage eurer Bankkarte und es gibt Ermäßigungen für Passivraucher. Ja! Aber Vorsicht, immer dran denken, dieser Spaß macht süchtig.
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1: Es ist nicht ganz so gemütlich heute Nacht. Schauer ziehen durch, auch kräftige Gewitter können sich bilden, teils mit Starkregen und Hagel. Morgen wird es dann ziemlich herbstlich. 17 bis maximal 21 Grad bekommen wir in der Spitze. Dazu ist es bewölkt und zeitweise regnerisch.
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1: Da ist alles frei soweit. Es werden keine Staus gemeldet. Gute Fahrt. So, ich biete euch jetzt hier Einschlafhilfe und zwar in musikalischer Form. Wir fangen mit was Mittelschnellem an und werden dann langsamer. Leonie mit Don't Worry, dann spiele ich euch die Bangles, Eternal Flame. Und wenn die Augen dann am Zufall sind, bekommt ihr von mir passend Dreaming von den großen drei, Pink, Sting und Marshmallow. Könnt ihr mal testen, ob das funktioniert.
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0: Zeiten. Es passiert heutzutage aber irgendwie immer früher, ne? Also auch abgesehen von Social Media. Chris Cicerandi, der ist gerade mal 28 Jahre jung und der denkt so sehr an die guten alten Zeiten zurück, dass er einen Song drüber machen musste.
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2: Ich bin Diana Kramer. Die Spritpreise steigen und steigen. Jetzt hat Bundeskanzler Friedrich Merz aber zügige Entlastung in Aussicht gestellt. Eine Übergewinnsteuer auf Extraprofite der Mineralölkonzerne lehnt Merz allerdings ab. Dafür gäbe es keine ausreichende rechtliche Grundlage, sagt er.
3: Insofern müssen wir uns was Einfacheres, was anderes einfallen lassen. Wir haben in der Koalition vor langer Zeit schon einen Direktzahlungs-Auszahlungsmechanismus besprochen. Das Finanzministerium ist hier an der Arbeit. Ich hoffe, damit auch bald fertig, sodass wir die privaten Haushalte direkt erreichen können mit entsprechenden Unterstützungsleistungen.
2: Merz sprach von mehreren verschiedenen Optionen zur Entlastung der Autofahrer, die jetzt in der Koalition besprochen werden. Ob ihm die geplanten Entlastungen auch innenpolitisch helfen, ist allerdings ungewiss. Der Kanzler steht massiv unter Druck. Jetzt hat Merz seine für nächste Woche geplante Reise zur UN-Generaldebatte nach New York abgesagt, wie die dpa aus Regierungskreisen erfuhr. Die Rede von Merz in der Generaldebatte war für Mittwoch geplant, 3 Tage nach den Landtagswahlen in Mecklenburg-Vorpommern und Berlin. Beide Wahlen gelten als mitentscheidend für die politische Zukunft des Kanzlers. Kunden von Netflix, Apple TV und Wow könnten Geld zurückbekommen. Verbraucherschützer haben gegen Preiserhöhungen der 3 Streaming-Dienste geklagt und fordern je nach Vertrag Rückzahlungen von 200 bis 700 Euro.
4: Konkret heißt der Vorwurf, die Anbieter haben die Preise mehrmals erhöht, ohne dafür eine neue Zustimmung der Kunden einzuholen. Stattdessen gab es nur den Hinweis auf Preisanpassungsklauseln in den Geschäftsbedingungen. Und die, sagen die Verbraucherschützer, sind unwirksam. Betroffene können sich der Klage anschließen, kostenlos. Transparenz ist wichtig, auch weil viele die Preise regelmäßig erhöhen. Erst kürzlich war das wieder der Fall bei Netflix. Claudia Wächter, Nachrichtenredaktion.
2: Italien und Spanien haben erneut ihre gegenseitigen Grenzkontrollen verlängert. Diese sollen für weitere 2 Wochen gelten, kündigten beide EU-Länder an. Italien hatte die Einführung seinerzeit damit begründet, seine Grenzen wegen des Andrangs von Migranten auf die spanische Nordafrika-Exklave Ceuta besser schützen zu müssen.
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5: Das ist eine relativ wolkige Nacht. Teilweise kann da auch mal ein bisschen Regen runterkommen. Also das Sommerwetter hat ein Ende in dieser Nacht gefunden, muss man sagen. Und nachher, an diesem Mittwoch, wird es relativ wolkig und es wird nicht mehr ganz so warm wie beispielsweise gestern noch. Nur noch so Temperaturen bis 21 Grad. Wir müssen wieder mit ein paar Gewittern rechnen, auch mit Regen. Teilweise Starkregen ist örtlich drin. Da wissen wir aber noch nicht genau, wo das stattfinden wird. Das kann immer örtlich und lokal passieren, also passt da ein bisschen auf. Der Donnerstag, der wird dann zum Glück wieder ein bisschen niederschlagsfreier.
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6: A3 Arnheim-Köln zwischen Kreuz Oberhausen und Kreuz Oberhausen-West. 3 Kilometer Stau, 7 Minuten Zeitverlust. Und A4 Aachen-Köln zwischen Köln-Klettenberg und Köln-Eiffeltor. 1 Kilometer stockender Verkehr. Wir wünschen allen unterwegs gute Fahrt.
5: Gleich Musik bei uns von Ray Garvey, den habe ich letzte Woche auf dem Deutschen Radiopreis gesehen, hat da super abgeliefert. Rivers hören wir gleich hier bei uns, vorher noch James Bay mit Let It Go. Euch eine schöne Nacht.
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0: In den Supermärkten und Discountern sehen wir ja schon die ganze Zeit hier Spekulatius, Dominosteine, ganze Weihnachtsgebäck liegt da schon. Ja, können wir uns wieder drüber aufregen. Ja, haben aber schon andere für uns gemacht. Ich kann euch auf jeden Fall sagen, ich habe gestern meine ersten Spekulatius gegessen. Und soll ich euch was sagen? Es hat sich falsch angefühlt.
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3: Ja, nee, ist klar.
4: Ey, gestern war ich ja ganz gegen meine Gewohnheiten mal im Supermarkt. Und ich denk so, was ist denn hier passiert? War ich ein halbes Jahr ohnmächtig und muss so erfahren? Oder bin ich in der Zeitmaschine angereist? Ja, es kann ja nur irgendwie so sein. Denn warum sollten sonst da im Regal Lebkuchen, Herzen, Spekulatius und Dominosteine liegen? Ich hatte gestern noch einen Sonnenbrand, der allerdings beim ersten Dominostein ansatzlos in Sodbrand übergeht. Jetzt mal im Ernst, Leute. Die Freibäder hatten doch letzte Woche noch auf. Und jetzt liegt die Weihnachtsbäckerei da im Regal. Da wird doch jedes Jahr früher. Wir werden es noch erleben, dass der Bademeister im Freibad Sätze sagt wie: Mit den Spekulatius weg vom Beckenrand, sonst mach ich einen Dreier dicht. Jetzt mal ganz im Ernst, wer kauft das Zeug denn jetzt schon? Ja gut, eine kenne ich. Die steht gerade bei uns zu Hause in der Küche und macht den Glühwein dazu heiß. Naja, habe ich halt bis Weihnachten jetzt jeden Tag Domino Day zu Hause. Gibt's Schlimmeres. In diesem Sinne, Leute, lasst euch die Glühweinschorle schmecken. Fuchs sein, Mensch bleiben, euer Atze.
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1: Eine relativ wolkige Nacht liegt da vor uns. Teilweise kann noch mal hier und da ein Regenschauer runterkommen. Also dieses schöne sommerliche Wetter hat dann mit dieser Nacht auch wirklich ein Ende gefunden. Nachher wird es nicht mehr ganz so warm wie gestern. 21 Grad in der Spitze, dazu immer mal wieder windig. Hier und da müssen wir vielleicht auch noch mit einem starken Regenschauer rechnen. Teilweise auch Gewitter, aber das nur lokal und örtlich. Also nicht überall in NRW. Und am Donnerstag, da geht's dann ein bisschen besser weiter, zumindest die Schauer lassen nach und es bleibt wolkig bei uns bei Temperaturen so bis 20 Grad.
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2: Zurzeit liegen uns keine Meldungen vor. Wir wünschen allen unterwegs gute Fahrt.
1: Die Band, die wir jetzt hören, die sind bekannt vor allen Dingen für ihre Intros, ja. Episch lange Intros. Damit haben sie auch sehr, sehr, sehr, sehr viel Erfolg, auch beim Song, den wir jetzt gleich hören werden. Wobei das Intro in dem Fall fast schon für Coldplay-Verhältnisse sehr, sehr kurz ist, nur 13 Sekunden. Viva la vida, jetzt bei uns. Aber es klingt trotzdem episch, dieses Intro.
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0: Wenn die Bosse von KI-Firmen schon sagen, ey Leute, KI, die kann auch gefährlich sein. Wir brauchen Regeln von der Politik dafür. Bitte gebt sie uns. Dann finde ich das schon krass. Also ich meine, welche Firmen sagen freiwillig, bitte beschränkt uns, denn wir wissen nicht, wie das gerade endet, was wir hier machen. KI kann nämlich so gut lernen, dass sie vielleicht irgendwann unsere Systeme angreift. Uns übernimmt, das klingt wie ein Hollywood-Streifen, das ist aber gar nicht so weit weg, sagen viele. Wie gruselig KI sein kann, hat unser Reporter Dominik Becker herausgefunden. Es geht nämlich um eine Traurednerin aus NRW, die von der KI für tot erklärt wurde. Dabei lebt sie noch, weil wir haben mit der Frau aus NRW gesprochen.
1: Also ich starte direkt mal mit der guten Nachricht. Tanja Raut lebt, um das mal geklärt zu haben. Sie war vor kurzem im Urlaub und hat so ein bisschen die nächsten Traureden vorbereitet und musste dann quasi von jetzt auf gleich digital um ihr Leben kämpfen.
2: Letzte Woche sitze ich so in der Bretagne und gucke so bei Google KI, was sagt die denn über mich? Und sagt, ja, ich bin tot. Und ich denke so, oh, okay, das ist jetzt nicht so fein.
1: Mittlerweile ist klar, die KI hat sie verwechselt, denn in Essen ist tatsächlich eine Frau mit dem gleichen Namen gestorben und ja, irgendwie hat die KI diese beiden Identitäten zusammengeworfen. Das hat die lebendige Tanja natürlich direkt versucht zu ändern und auch zu melden.
2: Innerhalb dieses Tages passierte dann tatsächlich das kleine Wunder der Wiederauferstehung und habe mich dann schon gefreut, dachte, okay, da gab es die redaktionelle Anmerkung, da gibt es zwei Personen und dachte, jetzt läuft das. Das Erschreckende ist eigentlich, am nächsten Tag, auf einmal war ich wieder tot. Und ich habe meinen Mann schon gefragt, wie er sich so als digitaler Witwer fühlt.
1: Also ist Tanja wieder hingegangen, hat die KI neu gefüttert und alles neu gemeldet.
2: Es wird schon darüber gescherzt, aber es ist ja schön, dass wir scherzen können. Es wäre ja viel schlimmer, wenn es anders wäre.
1: Denn am Ende ist das alles für Sie als Traurednerin natürlich auch existenzgefährdend.
2: Ich kann nur jedem raten, wenn du ein Personal Brand bist, wenn du mit deinem Namen draußen stehst und über deinen Namen eine Dienstleistung verkaufst, dann guck in der KI nach, was sagt die über dich. Das ist ganz wichtig. Guck im Netz nach, was steht über dich da drin.
1: Ja, und vor allem wehrt euch dagegen, wenn euch so etwas passiert. Denn für Tanja geht es ja am Ende nur um eines.
2: Ich liebe es, vor Menschen zu stehen, Menschen zu verheiraten. Und das geht halt nur, wenn auch alle wissen, dass ich lebe.
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1: Ich bin Diana Kramer. Bundeskanzler Friedrich Merz hat angesichts weiter steigender Spritpreise Entlastungen für Autofahrer angekündigt. Eine Übergewinnsteuer auf Extraprofite der Mineralölkonzerne lehnt er aber ab. Doch genau für diese Steuer wirbt die SPD.
2: Immerhin einig ist man sich, dass viele Autofahrer an der Schmerzgrenze sind. Wir werden etwas gegen die Preistreiberei tun, verspricht der Kanzler. Aber eine Übergewinnsteuer hält er für rechtlich nicht durchsetzbar. SPD-Finanzminister Klingbeil will allerdings damit Entlastungen für Autofahrer gegenfinanzieren und fordert auch einen Spritpreisdeckel. Doch auch der ist umstritten in der Regierung. Dennoch sagt Merz, wir werden schnell Vorschläge auf den Tisch legen. Claudia Wächter, Nachrichtenredaktion.
1: Bundeskanzler Merz hat erneut seinen Willen bekräftigt, das schwarz-rote Reformpaket durchzusetzen. Es sei ein Versprechen, den ernsthaften Versuch zu unternehmen, das hinzubekommen, sagte Merz am Abend auf einer Veranstaltung zum 150. Geburtstag von Ex-Kanzler Konrad Adenauer in Berlin. Mehr könne er nicht tun, fügte Merz hinzu. Der Kanzler reagierte damit auf Bestrebungen aus der SPD, das Reformpaket noch einmal zu ändern. Deutschland und die USA wollen ihre Zusammenarbeit bei Rüstungsprojekten deutlich ausbauen. Dazu haben Verteidigungsminister Boris Pistorius und sein US-Amtskollege Pete Hegseth in Washington eine Absichtserklärung über verstärkte Kooperationen unterzeichnet. Es gebe einen hohen Bedarf an Rüstungsgütern und diese erfordere erhöhte Produktionskapazitäten, sagte Pistorius.
3: Wir wollen durch die engere Kooperation dafür sorgen, dass die Innovationskraft unserer Industrien noch stärker und schneller ausgeschöpft werden kann, um sowohl uns als auch den Amerikanern bessere Möglichkeiten zu geben, sowohl rüstungsindustriell als aber auch, was die Rüstungskapazitäten und die Ausrüstung unserer Streitkräfte angeht.
1: Bundesverteidigungsminister Pistorius. Der Schauspieler Ralf Richter ist tot. Er starb im Alter von 69 Jahren, teilte seine Managerin mit. Sein Durchbruch feierte Ralf Richter in Wolfgang Petersens Klassiker Das Boot. Seine Ruhrpott-Proletenfigur Kalle Grabowski in Bang Boom Bang wurde zum Kult. Richter hatte seit längerem gesundheitliche Probleme. Er litt an einer Lungenerkrankung und einer Herzunterfunktion.
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4: Eine sehr, sehr wolkige Nacht ist das. Hier und da gibt's noch so einen letzten Regenschauer. Die ziehen dann aber ja langsam raus aus NRW. Das Dumme ist, nachher im Tagesverlauf kommen neue hinzu. Teilweise dann auch Starkregen, Gewitter sind auch möglich. Das aber nur lokal und örtlich. Also passt da ein bisschen auf. Es wird auch nicht mehr so warm wie beispielsweise gestern. Gestern hatten wir so 28, 29 Grad. Jetzt nur noch Höchstwerte im Tagesverlauf zwischen 17 und 21 Grad. Der Donnerstag wird dann wieder ein bisschen trockener. Bleibt wolkig, es wird auch nicht so viel wärmer, nur bis 20 Grad, aber zumindest lässt der Regen ein bisschen nach.
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5: Zurzeit liegen uns keine Meldungen vor. Wir wünschen allen unterwegs gute Fahrt.
4: Ich weiß noch, ich als großer Roxette-Fan hatte noch Roxette auf Kassette und musste immer zurückspulen. Und dann war die mal wirklich total verheddert. Das kennen nur Kinder der 80er und 90er Jahre. So, brauchen wir nicht mehr. Nix verheddert, Roxette gleich komplett leierfrei. Fading like a flower. Gibt's direkt nach Teddy Swims und Mr. Know-It-All. Ich wünsche euch einen schönen frühen Mittwoch.
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1: Das ist eine relativ wolkige Nacht. Teilweise kann da auch mal ein bisschen Regen runterkommen. Also das Sommerwetter hat ein Ende in dieser Nacht gefunden, muss man sagen. Und nachher, an diesem Mittwoch, wird es relativ wolkig und es wird nicht mehr ganz so warm wie beispielsweise gestern noch. Nur noch so Temperaturen bis 21 Grad. Wir müssen wieder mit ein paar Gewittern rechnen, auch mit Regen. Teilweise Starkregen ist örtlich drin. Da wissen wir aber noch nicht genau, wo das stattfinden wird. Das kann immer örtlich und lokal passieren, also passt da ein bisschen auf. Der Donnerstag, der wird dann zum Glück wieder ein bisschen niederschlagsfreier.
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2: A4 Köln-Aachen zwischen Kreuzaachen und Aachen-Zentrum. 1 Kilometer Stau. Wir wünschen allen unterwegs gute Fahrt.
1: So, wenn ihr gerade in der Nachtschicht hängt und ihr müsst noch ein bisschen, ich weiß, wir haben ja erst, ach ja, kurz nach 2:30. Cyril hilft euch, glaube ich, für die gute Laune, Stumbling In, und damit ihr wirklich durchhaltet, Cheryl Cole jetzt mit Fight for This Love. Schöne Nacht mit uns.
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0: Da muss man schon husten immer. Nur wenn ich dran denke. Seit gestern läuft in Dortmund eine Messe nur für Raucher und den Tabakkonsum. Die Intertabak 2026. Ist das noch zeitgemäß? Wer geht da überhaupt hin? Zumindest haben wir schon mal unseren Reporter Markus Steinacker dahin geschickt.
1: Hallo? Ist hier jemand? Ich kann überhaupt nichts sehen. Oh, ich glaube, da hinten ist ein Stand, ein riesengroßer Fliesentisch. Hallo, was haben Sie denn im Angebot hier?
2: Die West und dieser Teebeutel haben etwas gemeinsam. Beide haben einen feinen Geschmack. Aber ich nehme natürlich die West. Ich rauche doch keine Teebeutel.
1: Okay, danke. Ich gehe mal zum nächsten Stand. So, hier ist eine lange Schlange. Boah, hier steht Casting für Schockfotos. Ach, das glaube ich jetzt nicht. Herr Basler, wollen Sie sich beruflich umorientieren?
3: Ich habe ja nur noch 30, 40, vielleicht 70 Jahre vor mir.
1: Ja, sicher, natürlich. Ich muss dann auch los. So, ich gehe mal weiter. Hier scheint ein kleines Start-up zu sein. Sigrids Selbstgestopfter. Guten Tag, die Dame. Kurze Frage, ist das denn noch zeitgemäß?